0: Thema Kinder und Social Media in den EU-Ländern. Frankreich, Polen, Spanien, Griechenland und Österreich wollen beispielsweise Verbote, allerdings für verschiedene Altersgruppen mit unterschiedlichen Details. Ohne eine klare, einheitliche Ansage gegenüber den großen Anbietern geht das aber nicht. Und die Digitalpolitik ist nun mal Sache der Kommission.
1: Bei einer Brandkatastrophe in der thailändischen Hauptstadt Bangkok sind nach offiziellen Angaben mindestens 27 Menschen ums Leben gekommen. Zudem ist von zahlreichen Verletzten die Rede. Ob sich darunter auch Touristen befinden, ist noch nicht bekannt. Auch warum das Feuer in dem Lokal ausbrach, ist noch unklar. Tennisprofi Alexander Zverev hat den ersten deutschen Wimbledon-Titel im Männer-Einzel seit 35 Jahren leider verpasst. Der Hamburger verlor das Finale gegen den Italiener Jannik Sinner in 4 Sätzen. Zverev darf sich aber über den Sprung auf Rang 2 der Weltrangliste freuen, der ihm mit dem Einzug in das Endspiel gelungen war. Außerdem bekommt er ein Preisgeld von umgerechnet über 2 Millionen Euro. Im Publikum saßen unter anderem Prinzessin Kate und Prinz William sowie Bundeskanzler Merz. Und das trendet gerade online, der Rasen bei der Fußball-WM, denn der kann gekauft werden, zumindest ein Stück davon. Konkret geht's um den Rasen, auf dem das Finale gespielt wird. Nach der WM werden die Rasenstücke dauerhaft in einem Acrylblock konserviert und an diejenigen verschickt, die bestellt haben. Kostenpunkt pro Rasenstück stolze 390 Euro. Das Antenne Bayern Verkehrszentrum. Wir wollen, dass ihr gut ankommt. Eine Meldung haben wir von der A3 Würzburg Richtung Frankfurt. Bitte fahrt hier vorsichtig zwischen Würzburg-Heidingsfeld und Würzburg-Kist. Da steht auf der rechten Spur ein Pannen-LKW. Die neuesten Blitzer bayernweit nur bei uns stehen auf der B289 bei Lichtenfels, auf der A8 am Irschenberg und in Füssen hier in der Augsburger Straße. Wenn ihr noch was habt, Staus oder Blitzer, ihr erreicht uns immer kostenlos unter der 0800 994 9000. Gute Fahrt euch.
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1: Das Antenne Bayern Verkehrszentrum. Wir wollen, dass ihr gut ankommt. Eine Meldung haben wir von der A3 Würzburg Richtung Frankfurt. Bitte fahrt hier vorsichtig zwischen Würzburg-Heidingsfeld und Würzburg-Kist. Da steht auf der rechten Spur ein Pannen-LKW. Die neuesten Blitzer bayernweit nur bei uns stehen auf der B289 bei Lichtenfels, auf der A8 am Irschenberg und in Füssen hier in der Augsburger Straße. Wenn ihr noch was habt, Staus oder Blitzer, ihr erreicht uns immer kostenlos unter der 0800 994 9000. Gute Fahrt euch.

0: Das Antenne Bayern Wetter. In einer fast überall sternenklaren Nacht gehen die Temperaturen bis in der Früh runter auf 17 bis 9 Grad. Heute zum Wochenstart gibt's wieder Sonne satt im Lauf des Tages, ziehen von Südwesten ein paar dünne, hohe Wolken durch. Die Höchstwerte erreichen heute 27 bis 35 Grad. Am Dienstag geht's dann im Süden mit etwas Regen los, ansonsten wechseln sich Sonne und Wolken ab. Ab Mittwoch dann aber schon wieder Sonne pur von früh bis spät.
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0: Mit Hendrik Daum, grüß Gott. Die Polizei in Niederbayern hat für diese Woche viele Verkehrskontrollen angekündigt. Es geht dabei ums Thema Ablenkung. Mehr von Bayern-Reporterin Tanja Huger.
2: Die Beamten werden vor allem darauf achten, ob Autofahrer in ihr Smartphone schauen während der Fahrt, also sind daher auch mobil unterwegs. Grund für diese Schwerpunktwoche ist, dass sich die Zahl der Unfälle in den letzten Jahren fast verdoppelt hat, eben weil die Fahrer kurz nicht aufmerksam waren. Das kann auch sein, weil man zum Beispiel ins Navi was eintippt oder einen Assistenten während der Fahrt ausschaltet.
0: Die USA haben eigenen Angaben zufolge in der Nacht neue Angriffe auf den Iran gestartet. Ziel sei es, zu verhindern, dass der Iran Handelsschiffe in der Straße von Hormuz attackiere. Es ist bereits die vierte Angriffswelle der USA, seit die Feindseligkeiten zuletzt wieder aufgeflammt waren. Wegen der neuen Kampfhandlungen stieg auch der Ölpreis. Ein Fass der Nordseesorte Brent verteuerte sich um gut 3% auf $78,35. Bundesfamilienministerin Prien will den staatlichen Unterhaltsvorschuss künftig nur noch bis zum 16. Geburtstag von Kindern zahlen. Hintergrund sind die Sparvorgaben an den Bundeshaushalt. Tine Klimach hat die Einzelheiten.
3: Alleinerziehende können vom Staat Unterhaltsvorschuss beantragen, wenn der andere Elternteil, in der Praxis oftmals der Vater, kaum oder keinen Unterhalt zahlt. Der Staat kann sich das Geld eigentlich dann zurückholen, in der Praxis gelingt das aber nur selten. Kritik an den Plänen, den Vorschuss nur bis zum 16. Lebensjahr zu zahlen, kommt vom Deutschen Kinderhilfswerk. Der Kinderzuschlag wurde gerade erst gekürzt und nun die nächste Kürzung. Die Armutssituation von vielen Kindern und Jugendlichen werde dadurch noch weiter verschärft.
0: Bei einer Brandkatastrophe in der thailändischen Hauptstadt Bangkok sind nach offiziellen Angaben mindestens 27 Menschen ums Leben gekommen. Zudem ist von zahlreichen Verletzten die Rede. Ob sich darunter auch Touristen befinden, ist noch nicht bekannt. Auch warum das Feuer in dem Lokal ausbrach, ist noch unklar. Der Hamburger Tennisprofi

0: Alexander Zverev hat die Krönung seines starken Wimbledon-Turniers leider verpasst. Zverev verlor das Endspiel gegen den italienischen Weltranglisten-Ersten Jannik Sinner in 4 Sätzen mit 7 zu 6, 6 zu 7, 3 zu 6 und 4 zu 6. Doch trotz der Niederlage hat Zverev gleichzeitig allen Grund zu feiern, denn durch den Einzug ins Wimbledon-Finale klettert er jetzt in der Weltrangliste auf Platz 2. Und das trendet gerade online und da bleiben wir beim Wimbledon-Finale gestern Abend. Eine Reaktion von Jannik Sinner, die berührt die User im Netz. Als Alexander Zverev nämlich im 3. Satz hinfällt und sich mit schmerzverzerrtem Gesicht das Knie hält, da läuft Jannik Sinner sofort zu ihm, erkundigt sich, ob alles okay ist und reicht ihm die Hand, um ihm aufzuhelfen. Was für eine schöne Geste. Ehrlich, kameradschaftlich, ja schon freundschaftlich. Zwei ganz große ihres Sports benehmen sich wie Vorbilder. Zverev kann dann auch zum Glück weiterspielen. Das Antenne Bayern Verkehrszentrum. Wir wollen, dass ihr gut ankommt. 2 Meldungen haben wir. Einmal die A3 Würzburg Richtung Frankfurt. Bitte aufpassen zwischen Würzburg-Heidingsfeld und Würzburg-Kist. Da steht ein Pannen-LKW auf der rechten Spur. Und die A6 Heilbronn Richtung Nürnberg. Hier ein Pannenauto auf der rechten Spur. Bitte auch hier vorsichtig fahren. Und zwar zwischen Feuchtwangen Nord und Aurach. Die neuesten Blitzer bayernweit nur bei uns stehen auf der A7 am Kreuz Schweinfurt-Werneck, in Geretsried auf der B11 und in Neu-Ulm noch einer hier auf der B10. Wenn ihr noch was habt, Staus oder Blitzer, ihr erreicht uns immer kostenlos unter der 0800 994 9000. Gute Fahrt euch.
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0: Das Antenne Bayern Verkehrszentrum. Wir wollen, dass ihr gut ankommt. Zwei Meldungen haben wir. Einmal die A3 Würzburg Richtung Frankfurt. Bitte aufpassen zwischen Würzburg-Heidingsfeld und Würzburg-Kist. Da steht ein Pannen-LKW auf der rechten Spur. Und die A6 Heilbronn Richtung Nürnberg. Hier ein Pannenauto auf der rechten Spur. Bitte auch hier vorsichtig fahren. Und zwar zwischen Feuchtwangen Nord und Aurach. Die neuesten Blitzer bayernweit nur bei uns stehen auf der A7 am Kreuz Schweinfurt-Werneck, in Geretsried auf der B11 und in Neu-Ulm noch einer hier auf der B10. Wenn ihr noch was habt, Staus oder Blitzer, ihr erreicht uns immer kostenlos unter der 0800 994 9000. Gute Fahrt euch.
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0: Das Antenne Bayern Wetter. Heute zum Wochenstart gibt's wieder Sonne satt im Lauf des Tages. Da ziehen von Südwesten her nur ein paar dünne, harmlose Wolken durch. Die Höchstwerte heute 27 bis heiße 35 Grad. Am Dienstag geht's dann im Süden mit etwas Regen los. Ansonsten wechseln sich Sonne und Wolken ab. Ab Mittwoch dann aber schon wieder Sonne pur von früh bis spät.
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0: Mit Hendrik Daum einen schönen guten Morgen. Angesichts der andauernden Hitze fordert die Fraktionschefin der Bayerischen Grünen, Schulze, 200 Millionen Euro aus dem Länderfinanzausgleich für Klimaanlagen in Schulen, Kitas, Kliniken und Altenheimen auszugeben. Das Geld solle direkt und unbürokratisch an die Kommunen gehen, um speziell dort den Hitzeschutz zu verbessern. Gerade Kinder und Senioren leiden besonders unter den hohen Temperaturen. Das US-Militär hat nach eigenen Angaben in der Nacht neue Angriffe auf den Iran gestartet. Ziel sei es, zu verhindern, dass der Iran Handelsschiffe in der Straße von Hormuz attackiere. Es ist bereits die vierte Angriffswelle der USA, seit die Feindseligkeiten zuletzt wieder aufgeflammt waren. Wegen der neuen Kampfhandlungen ist der Ölpreis gestiegen. Ein Fass der Nordseesorte Brent verteuerte sich um gut 3% auf $78,35. Die Bundesregierung will die Tabaksteuer stärker erhöhen als bisher vorgesehen. Wie das Redaktionsnetzwerk Deutschland berichtet, soll bis zum Jahr 2030 der Preis für eine Packung Zigaretten schrittweise auf 11,78 Euro steigen. Das wären etwa 40 Cent mehr als bisher geplant. Grund für die Anhebung sei nicht nur eine Lücke im Bundeshaushalt, sondern auch der Schutz der öffentlichen Gesundheit. Konkret soll der Tabaksteueranteil von aktuell rund 4 Euro bis 2030 auf 6,19 Euro klettern. Bei einem Feuer in einer bei ausländischen Nachtschwärmern beliebten Bar in der thailändischen Hauptstadt Bangkok hat es mindestens 27 Tote gegeben. Verletzte wurden in Krankenhäuser gebracht. Ob tatsächlich Touristen unter den Opfern sind, ist unklar. Auch die Brandursache wird noch ermittelt. Tennisprofi Alexander Zverev hat den ersten deutschen Wimbledon-Titel im Männereinzel seit 35 Jahren verpasst. Der Hamburger verlor das Finale gegen den italienischen Weltranglisten-Ersten Jannik Sinner in 4 Sätzen. Doch trotz der Niederlage hat Zverev auch allen Grund zu feiern, denn durch den Einzug ins Wimbledon-Finale klettert er in der Weltrangliste auf Platz 2. Obendrauf bekommt Zverev ein Preisgeld von umgerechnet über 2 Millionen Euro. Und das trendet gerade online. Wettschulden sind Ehrenschulden und deshalb erschien auf dem Instagram-Account der norwegischen Fluggesellschaft Norwegian Air für einen Tag das Logo von British Airways. Das hatten die beiden Fluggesellschaften so ausgemacht. Wer das WM-Viertelfinale verliert, der muss das Logo des jeweils anderen zeigen. Und Norwegen hat ja 1:2 gegen England verloren. Gut gespielt, England, und viel Erfolg im Halbfinale, schrieb Norwegian Air dazu. Und wir lieben diesen neuen Look an euch, antwortete gleich darauf British Airways. Das Antenne Bayern Verkehrszentrum. Wir wollen, dass ihr gut ankommt.

0: Eine Meldung haben wir von der A6 Heilbronn Richtung Nürnberg. Bitte fahrt hier vorsichtig. Zwischen Feuchtwangen Nord und Aurach, da steht auf der rechten Spur ein Pannenauto. Die neuesten Blitzer bayernweit nur bei uns stehen auf der B289 bei Lichtenfels, auf der A8 am Irschenberg und in Neu-Ulm hier auf der B10. Wenn ihr noch was habt, Staus oder Blitzer, ihr erreicht uns immer kostenlos unter der 0800 994 9000. Gute Fahrt euch.
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4: Das Antenne Bayern Verkehrszentrum. Wir wollen, dass ihr gut ankommt. Eine Meldung haben wir von der A7 Kassel Richtung Fulda. Hier laufen zwischen Kirchheim und dem Hattenbacher Dreieck Löscharbeiten auf der rechten Spur. Bitte fahrt hier sehr vorsichtig. Es kommt auch zu einer starken Rauchentwicklung. Die neuesten Blitzer bayernweit. Nur bei uns stehen auf der A8 am Irschenberg, auf der B289 bei Lichtenfels und noch einer auf der B388 hier auf Höhe Hebertsfelden. Wenn ihr noch was habt, Staus oder Blitzer, ihr erreicht uns immer kostenlos unter der 0800 994 9000. Gute Fahrt euch.
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0: Jetzt sind wir ein bisschen früher als sonst, ja? Können wir eigentlich auch mal machen, oder?
1: Das haben wir ein bisschen früher drauf, meine Güte.
0: Komm, wer früher anfängt, der kommt auch schneller zum Tanken. Raus aus einem Hochsommerwochenende, rein in die nächste Hochsommerwoche, würde ich vorschlagen. Hier ist Antenne Bayern, kurz vor 5. Guten Morgen.
2: Guten Morgen. Ja, wir starten mit ganz, ganz viel Sonne in die Woche. Höchsttemperaturen heute bei bis zu 35 Grad. Morgen dann immer noch sommerlich heiß, aber da kommen ab Nachmittag so die ersten Sommergewitter auf uns zu. Die Sonne, die hat sich jetzt nämlich, die hat den Boden jetzt ganz schön aufgewärmt. Die warme Luft wiederum, die steigt wie so ein Heißluftballon nach oben und dann wird sie oben kalt. Und ja, so entstehen dann die ersten großen Wolken. Temperaturtechnisch bleibt es aber die Woche sehr, sehr heiß bei über 30 Grad. Und ab Mittwoch wird es dann wieder ein bisschen trockener.
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4: Um 5 Uhr mit Sophie Gareis. Guten Morgen. Ja, wir haben es eben gehört, die nächste Hitzewelle rollt momentan über Bayern. Das Landesamt für Umwelt in Augsburg gibt jetzt aber Entwarnung. Die öffentliche Trinkwasserversorgung bei uns im Freistaat ist auch weiter gewährleistet. Es gibt keine Versorgungsengpässe. Trotzdem geht bei einigen Quellen und Brunnen die Wassermenge momentan stark zurück. Daher rufen einige Versorger die Menschen zum Wassersparen auf. Wer zu Unrecht im Gefängnis gesessen hat, soll in Zukunft eine höhere Entschädigung bekommen. Das plant Bundesjustizministerium.

0: Justizministerin Hubig. Für jeden Tag Haft soll es dann 100 Euro zurückgeben. Bisher gab es nur 75 Euro. Ab einer sechsmonatigen Haftstrafe soll der Betrag sogar auf 150 Euro pro Tag steigen. Der Gesetzentwurf muss allerdings noch im Bundestag und auch im Bundesrat grünes Licht bekommen. Die Polizei in Niederbayern hat für diese Woche viele Verkehrskontrollen angekündigt. Es geht ums Thema Ablenkung. Bayern-Reporterin Tanja Hugger.
1: Die Beamten werden vor allem darauf achten, ob Autofahrer in ihr Smartphone schauen während der Fahrt, also sind daher auch mobil unterwegs. Grund für diese Schwerpunktwoche ist, dass sich die Zahl der Unfälle in den letzten Jahren fast verdoppelt hat, eben weil die Fahrer kurz nicht aufmerksam waren. Das kann auch sein, weil man zum Beispiel ins Navi was eintippt oder einen Assistenten während der Fahrt ausschaltet.
0: In Prien in Oberbayern hat eine Fledermaus einen Polizeieinsatz ausgelöst. Das Tier hatte sich in einem Schlafzimmer verirrt und fand nicht mehr selbst nach draußen. Die Bewohnerin dort rief daraufhin verzweifelt beim Rettungsdienst an. Ihre Kinder hätten Angst vor der Fledermaus, teilte die Mutter am Telefon mit. Daraufhin rückten die Beamten aus und konnten das Tier auch schnell aus dem Haus und in die Freiheit retten. Und das findet gerade online, das hart umkämpfte Finale bei Wimbledon. Unsere deutsche Tennisnummer 1 Alexander Zverev musste sich am Abend dem Südtiroler Jannik Sinner nach 4 Sätzen geschlagen geben. Dabei hat der Hamburger stark gespielt und den ersten Satz sogar gewonnen. Am Ende gibt's von allen Seiten über Social Media Glückwünsche und trotz Niederlage Jubel. Schauspielerin Nicole Kidman und auch Bundeskanzler Merz gratulieren. Merz war sogar in London im Publikum. Nach dem Spiel schreibt er auf Instagram: Danke für den Einsatz, Alexander Zverev.
2: Damit kommen wir zum Weltranglisten-Ersten im Bayern-Verkehrszentrum. Also, wie war's denn?
3: Danke für deinen Einsatz, Leiki. Guten Morgen.
2: Dankeschön.
3: Auf der A7 Ulm Richtung Füssenreute zwischen Betzigau und dem Dreieck Allgäu liegt ein größeres Hindernis. Passt auf. Und dann auch nochmal Vorsicht auf der A8 Stuttgart Richtung München zwischen Burgau und Susmarshausen liegt ein Unterlegkeil. Und eine Meldung von der B173, die ist zwischen Trieb und Lichtenfels Ost in beide Richtungen gesperrt. Da ist ein LKW verunfallt. Die Polizei empfiehlt das Gebiet weiträumig zum Umfahren. Und es wird an der A7 am Kreuz Schweinfurt-Werneck, in Neufern bei Freising in der Christel-Kranz-Straße und auf der B20 bei Pilsding in Niederbayern. Gute Fahrt!
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5: Guten Morgen!
2: So, aus der Abteilung länger nicht gehört, immer noch gut, der nächste Millennium ist.
3: Der kann was. Dann nochmal ein nice Flashback. Want you back for good.
2: Und jetzt aktueller Sommersong.

0: mit dem Song haben sie in den 90ern Kultstatus erreicht. Take That auf Antenne Bayern, 5.12 Uhr. Normalerweise schlafen Bayerns Schüler um die Uhrzeit noch. Heute ist das ein bisschen anders, denn alle wollen wissen, wo steigt diese Woche der erste Gig?
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0: Ich würde jetzt mal Ausschau nach unseren Reporterautos halten. Kollege Kevin Jackson ist schon seit einer Stunde unterwegs zur Gewinnerschule. Guten Morgen.
2: Ja, guten Morgen von der Autobahn. Das Navi ist gestellt. Kurz nach sieben sollten wir in der Aula sein, also wenn kein Stau dazwischen kommt. Aber wir sind guter Dinge. Ja, was für ein irres Kopf-an-Kopf-Rennen, das sich da gestern am Sonntag nochmal zugespitzt hat. Am Ende war die Entscheidung trotzdem eindeutig. Noch weiß die Schule aber nicht, dass sie das Rennen gemacht hat. Liebe Eltern, heute könnte es sich lohnen, die Kids also ein bisschen früher zu schicken.
0: Wir machen auf jeden Fall euren Schulhof wieder zur Konzertbühne. Marc Forster, Nico Santos, Sido Glockenbach, sie alle waren ja schon mit dabei. Das ist unser Dankeschön an alle Kids fürs Durchpowern in diesem Jahr. Und wenn es für die Schule in eurem Ort heute nicht geklappt hat, nicht traurig sein. Wir machen es den ganzen Juli. Alle bayerischen Schulen sind mit dabei, also klickt weiter antenne.de.
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0: Getränk aus, wir müssen gehen. So heißt ihre Abschiedstour. Ah, ewig schade. Die Toten Hosen auf Antenne Bayern. Also wer die noch mal live sehen will, unbedingt hingehen. Der absolute Burner. Antenne Bayern, 5.20 Uhr. Guten Morgen.
1: Morgen.
0: So, wir steuern auf einen Rekordsommer zu. Nicht nur was die Temperaturen betrifft, sondern leider auch was die Badeunfälle angeht. Auch am Wochenende war die Wasserwacht wieder im Dauereinsatz an unseren Seen, um vor allem junge Männer zu retten. Die meisten so zwischen 20 und 30, wie du, Basti.
1: Boah, aber da müssen wir eigentlich schwimmen können in dem Alter, gell?
0: Sollte man meinen, ja? Claire vom Bayerischen Roten Kreuz sagt, es ist Angeberei. Die trauen sich einfach mehr zu, als sie wirklich können, was lebensgefährlich werden kann. Deshalb hast du eine ganz wichtige Bitte.
2: Bitte geht's wirklich langsam ins Wasser, damit ihr den aufgeheizten Körper nicht so schlagartig abkühlt. Schätzt euch gut ein. Man muss sich schon überlegen, wenn ich auf den See rausschwimme, schaffe ich die ganze Strecke, komme ich da auch wieder zurück. Also einfach ein bisschen sensibel mit sich und mit dem Wasser umgehen und auch nie alleine schwimmen gehen.
0: Als Kind lernt man ja immer nach dem Essen erstmal mindestens eine halbe Stunde warten, bevor man ins Wasser geht. Ist das wirklich so?
2: Das ist wirklich so. Der Körper ist dann da erstmal mit Verdauen beschäftigt. Ich gehe ja auch nicht, nachdem ich einen Döner gegessen habe, direkt ins Fitnessstudio.
0: Gilt das auch für Freibad-Pommes, weil Fett schwimmt ja eigentlich immer oben auf?
2: Ja, das gilt auch für die Freibad-Pommes. Erst ein bisschen warten und dann ins Wasser.
0: Okay, aber jetzt erstmal Gaudi beiseite. Weißt du, Basti, was man machen muss, wenn du siehst, hoppla, da ruft jemand auf dem See um Hilfe?
1: Also ganz ehrlich, no. Keine Ahnung.
0: Ich auch nicht. Und deshalb haben wir später einen von Bayerns besten Rettungsschwimmern in der Show und stellen euch einen Ort vor, in dem der Bürgermeister alles dafür tut, dass jeder Einwohner schwimmen kann. Später, hey. Kurz nach sechs.

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3: So, jetzt gibt's erstmal eine hochsommerliche

0: 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Halb sechs Antenne Bayern. Selvi.
1: Guten Morgen. Ja, rote Rosen, Lavendel und Sonnenblumen. Die sind jetzt gerade wieder in den Feldern und vielen Gärten bei uns im Freistaat und die bringen gerade ganz schön viel Farbe in den Freistaat. Also, die Woche haben wir auch wieder ganz, ganz viel Sonne und da freuen die sich natürlich auch und es wird auch wieder sehr, sehr warm. In Bamberg, Oberfranken haben wir heute auch zum Beispiel 12 Sonnenstunden bei bis zu 32 Grad und es wird die Blumen auf jeden Fall auch freuen, denn es kann ab morgen auch ein bisschen nass werden, vor allem aber in den Bergen, da sind Schauergewitter möglich, so bleibt es dann auch die ganze Woche. Vielleicht mal ein bisschen Regen möglich, aber es bleibt größtenteils sommerlich.
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0: Wie geht es dem Wald bei uns in Bayern? Wie sehr leidet er gerade unter der Trockenheit? Juliette Marischka.
3: Ja, das möchte die Forstverwaltung in den kommenden Wochen herausfinden. Gerade mit Hinblick auf den Klimawandel ist das natürlich nochmal besonders wichtig. Dafür werden etwa 16.000 Bäume untersucht, heißt es aus dem Landwirtschaftsministerium. Geprüft wird da, inwieweit haben sie zum Beispiel ihre Nadeln oder Blätter verloren und welche Schäden verursachen Insekten oder Pilze. Vergangenes Jahr gab es bei fast 40% aller erfassten Wälder deutliche Schäden. Ui. Jetzt schauen wir mal, inwieweit sich diese Zahl verändert hat.
0: Das ist immerhin unsere biologische Lunge, ne?
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3: In der EU bekommen Fluggäste in Zukunft mehr Rechte. Seit Jahren wird in Brüssel um eine Einigung gerungen. Heute könnten die EU-Staaten zustimmen und damit die letzte Hürde nehmen. Geplant ist zum Beispiel, dass Kinder unter 14 im Flugzeug neben ihren Eltern sitzen dürfen, ohne zusätzliche Kosten für die Sitzplatzreservierung. Fluggesellschaften müssen außerdem Schreibfehler beim Namen auf Tickets kostenlos korrigieren und eingecheckte Gäste haben Anspruch auf einen kostenlosen, ausgedruckten Boardingpass. Diese Geschichte ist echt unglaublich. In Ebermannstadt in Oberfranken hat jemand den Computer einer Familie gehackt und dann im Namen des 14-jährigen Sohnes einen Amoklauf an dessen Schule angekündigt. Bayern-Reporterin Cordula Senft in Oberfranken, was ist denn dann passiert?
4: Die Schulleitung hat direkt die Polizei informiert und die hat den Jungen zu Hause befragt. Er wusste von nichts. Fast gleichzeitig kam eine teure, nicht bestellte Pizzalieferung an. Schnell war dann klar, ein Hacker hatte sich in einem Chat auf der Plattform Discord, die viele Videospielfans nutzen, Fernzugriff auf den PC erschlichen und so die Nachrichten verschickt. Die Polizei ermittelt.
3: So nah dran, am Ende hat es aber dann doch nicht ganz gereicht für den zweiten Grand-Slam-Titel. Deutschlands Tennis Nummer 1, Alexander Zverev, hat das umkämpfte Wimbledon-Finale am Abend in 4 Sätzen gegen den Südtiroler Jannik Sinner verloren. Dabei hat sich Zverev auch leicht verletzt. Während des Spiels war er ausgerutscht und hatte sich das Knie überdreht. Es sei danach ziemlich geschwollen gewesen, sagte Zverev selbst, aber es hat ihn im Spiel nicht beeinflusst. Und das trendet gerade online. Die Kaulitz-Zwillinge, die sind ja schon gar nicht mehr wegzudenken aus unserem Leben. Überall sieht man sie. Ja. Jetzt gibt es sie auch aus Wachs, natürlich auch im Doppelpack. Sie stehen ab sofort in Berlin im Wachsfigurenkabinett von Madame Tussauds. Für Tom ist das übrigens neu. Ihn gibt es zum ersten Mal als Wachsfigur. Sein Bruder Bill kennt das schon. Er wurde schon 2008 in Wachs gebastelt. Mit 19 war er damals der jüngste Promi bei Madame Tussauds in Berlin.
0: Ist doch schön. Ich stelle mir gerade vor, Bewerbungsgespräch von Bill Kaulitz, wenn er gefragt wird, und was haben Sie so für Berufserfahrung? Ah, Wachsfigur.
5: Ja.
0: Genau. Irgendwann steckt man ihm auch einen Dorf den Schädel. Azubi Basti, Antenne Bayern.
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7: So nehmen wir das jetzt einfach mal. Danke dir, Leike. Guten Morgen. Auf der A6 Nürnberg Richtung Heilbronn. Zwischen Lichtenau und Ansbach liegen mehrere Metallteile. Auf der Straße passt es auf. Und dann auf der A73 Bamberg Richtung Nürnberg ist zwischen Forchheim Süd und Beiersdorf Nord gerade vorher unfallpassiert. Polizei ist schon unterwegs, aber er ist aktuell nur ungesichert. Rechte und linke Spur sind blockiert. Und geblitzt wird in Gunzenhausen Mittelfranken auf der B466. Am Irschenberg auf der A8 und auf der B388 in Heberzfelden in Niederbayern. Gute Fahrt.
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1: Morgen.
0: So, erstmal ein ganz relaxter Wochenstart mit einem Millennium-Hit.
7: Hey, und Breakfast at Tiffany's, Nine Sky Flashback.
0: Und die aktuellen Songs, damit keiner verschläft.
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0: Schule Aufstehhilfe. Montagmorgen, Lost Frequencies. 5:42 Uhr, so wo steigt diese Woche der erste Antenne Bayern Schulhof-Gig? Unsere Reporter sind in diesem Moment auf dem Weg zur Siegerschule. Niemand weiß, dass wir kommen. Vielleicht hat die Schule in eurem Ort ja das Rennen gemacht. Später um 7:15 Uhr connecten wir uns auf jeden Fall. So, und jetzt schauen wir uns gerade an hier im Guten Morgen Bayern-Team. Wir können es kaum glauben. Wir haben eine Mail bekommen von Lena aus der Landeshauptstadt. Die hat am Wochenende in der Bäckerei ihres Vertrauens den ersten Zwetschgen-Datschi des Jahres geholt.
1: Und ich hätte jetzt gedacht, die Datschi-Saison geht erst Mitte August los.
0: Ja. Mhm. Dachte ich auch. Aber hier, Beweisfoto hat sie mitgeschickt.
1: Ja, aber natürlich kann man das auch aus dem letzten Jahr einfach dazu anhängen, sag ich mal. Also bei mir im Ort gibt es nur keinen.
2: Ich habe leider auch noch keinen gesehen, aber ich freue mich schon. Also ich liebe Zwetschgen-Datschi, aber ohne Sahne. Finde ich schmeckt besser.
0: Nackert. Okay.
1: Ja. Bin ich bei dir, Selby.
0: Jetzt sind die Datschi-Profis gefragt. Wir wissen, in ganz vielen Bäckereien läuft jetzt gerade Antenne Bayern. Guten Morgen.
3: So. Morgen.
0: Wo gibt's denn jetzt schon? Mitte Juli Zwetschgen-Datschi. Bei euch? Antenne Bayern Studio Hotline. Ich will das wissen. Könnt ihr mal kurz durchklingeln. 0800 994 1000. Ja, und damit wir immer auf dem neuesten Stand sind, braucht's langsam eine Datschi-Cam in unseren Bäckereien. Ne? Ja. Plus Echtzeitmessung.
1: Ja, genau.
0: Ja, wann das nächste Blech kommt. Das fordere ich. Also, ruft's ruhig mal durch.

0: den Song müssen wir bis zum letzten Ton auskosten. Ein großer 90er. Deep Blue Something, Antenne Bayern um 5.50 Uhr. So, noch nie hat es bis Juli so viele Badeunfälle gegeben wie in diesem Jahr.
1: Es ertrinken vor allem jugendliche Jungs und Männer. Das ist oft Leichtsinn geschuldet, gerade bei Jüngeren, aber auch häufig Folge von Selbstüberschätzung. Das heißt, man verkennt Gefahren und ignoriert sie teilweise sogar.
0: Auch jetzt am Wochenende war die Wasserwacht wieder im Dauereinsatz an unseren Seen. Martin von der DLRG ist heute bei uns in der Show. Ein Problem ist, dass immer weniger Kids überhaupt richtig schwimmen lernen. Immer mehr Bäder machen zu und ja, mit dem Seepferdchen kommst du nicht weit.
1: Das ist genau der Punkt. Ein Seepferdchen, wo ich 25 Meter mich über Wasser halten kann, das ist eben noch kein Schwimmen. Mhm. Man sollte zumindest so die Anforderungen an ein Schwimmabzeichen Bronze, den Freischwimmer, erfüllen. Und das heißt dann tatsächlich eine Viertelstunde lang schwimmen, ohne sich festzuhalten und eine Pause zu machen. Das erhöht dann auch die Sicherheit im Wasser ungemein.
2: So Martin, jetzt habe ich noch eine ganz wichtige Frage. Was mache ich jetzt, wenn jemand auf See um Hilfe ruft?
1: Dann ist es ganz wichtig, dass ich dafür sorge, dass Rettungsschwimmer alarmiert werden oder auch der Notruf abgesetzt wird. Im nächsten Schritt kann ich schauen, dass ich zusammen am besten mit anderen Menschen helfen kann, mich nach schwimmenden Gegenständen umsehen. Das kann ein Rettungsring sein, der vielleicht in einem Gewässer angebracht ist, aber auch eine Luftmatratze, aufblasbares Wasserspielzeug. Ich kann natürlich auch überlegen, ob ich ins Wasser gehe und der Person direkt helfe. Das kann sehr gefährlich werden und man muss da schon wissen, was man tut.
0: Okay, angekommen. Also bei den Temperaturen

0: Antenne Bayern um 6 Uhr. Selvi im Wetter. Ja, nach der Hitzewelle ist vor der Hitzewelle, gell?
1: Genau, guten Morgen. Wir stecken jetzt mittlerweile in der dritten Hitzewelle des Jahres. Boah. Niederwehren-Unterfranken, da haben wir jetzt gerade noch 18 Grad, 15 in Pfarrkirchen Niederbayern und 13 Burgau Schwaben. Ja, aber es wird eben noch heißer in Rot. Mittelfranken zum Beispiel, heute ganz viel Sonne bei bis zu 32 Grad. In Nürnberg sind das sogar 33 drinnen. Bayernweit heute also ein heißer Sommertag. Morgen geht es dann so weiter. Vor allem aber in den Bergen und auch in Unterfranken, da können wir ab morgen dann Regen und Schauer nicht ausschließen. Und es geht auch die ganze Woche so weiter. Also es fühlt sich sehr nach Sommer an, es wird heiß. Ab und zu kann dann aber von oben auch ein bisschen Abkühlung runterkommen.
0: Dringend notwendig.
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0: Im Berchtesgadener Land findet derzeit ein internationales Militärmanöver mit dem Namen Mountain Hornet statt, Juliette Marischka.
3: Ja, Mountain Hornet, die Berghornisse. Das ist eine große Übung, die jedes Jahr stattfindet. Die Gebirgsjägerbrigade 23 trainiert da gemeinsam mit Soldaten aus 8 Nationen, darunter Dänemark, Österreich und Slowenien zum Beispiel. Und die

0: üben da unter ziemlich realistischen Bedingungen, wie sie sich zum Beispiel bei Angriffen verteidigen würden. Da werden sie auch von Hubschraubern, Drohnen und Kampfjets unterstützt. Das kann also diese Woche ziemlich laut werden in der Gegend. Das dürfte diesmal für die Soldaten allerdings eine besondere Herausforderung werden, denn realistisch heißt auch, dass sie in voller Montur unterwegs sind. Ja. Und das bei diesen Temperaturen. Also die werden sich freuen, wenn es ein bisschen regnet.
1: Ja, da sind vor allem auch wieder die Maultiere im Einsatz, die ja einen Großteil der Ausrüstung schleppen.
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0: Nach dem großen Waldbrand am Freitagabend im Süden von Nürnberg sucht die Polizei jetzt Zeugen. Bayern-Reporter Yves Simon, inzwischen ist ja auch das ganze Ausmaß sichtbar.
3: Bei dem Feuer ist eine Westernstadt komplett abgebrannt. Außerdem noch 3000 Quadratmeter Wald. 380 Feuerwehrleute waren im Einsatz. Zwei sind leicht verletzt worden. Die Brandursache ist auch jetzt immer noch unklar. Auch Brandstiftung, fahrlässig oder mutwillig, kann die Polizei momentan nicht ausschließen. Deshalb, wer etwas gesehen hat, sollte sich dringend melden.
0: Die USA haben erneut Ziele im Iran angegriffen. Die Attacken richteten sich gegen Raketenstellungen und Anlagen zur Luftabwehr, heißt es. Außerdem wurden Boote der iranischen Revolutionsgarden angegriffen. Die sollen verhindern, dass der Iran Handelsschiffe in der Straße von Hormuz angreift, teilte das US-Militär mit. Die Bundesregierung will die Tabaksteuer stärker erhöhen als bisher vorgesehen. In den nächsten 4 Jahren soll der Preis für eine Packung schrittweise auf fast 12 Euro steigen, 40 Cent mehr als bisher gedacht. Unterm Strich soll das aber jedes Jahr rund 800 Millionen Euro mehr in die Kassen spülen. Und das trendet gerade online. Die Diskussion um das erste Tor von Jude Bellingham bei der Partie England gegen Norwegen. Vor dem Ausgleich zum 1:1 hat der Ball von Bellingham möglicherweise ein Kabel berührt, das über den Platz gespannt ist und an dem eine Kamera hängt. Und dadurch könnte der Ball eine andere Richtung bekommen haben. Große Aufregung gerade deshalb auch im Internet. Die FIFA wiegelt ab, dafür gäbe es keine Beweise. Im Ball ist ja ein Sensor und der habe nicht angeschlagen. Das überzeugt allerdings nicht jeden. Der Vater von Norwegen-Star Erling Haaland zum Beispiel schreibt auf X, er habe das Gefühl, Norwegen sei um den Sieg betrogen worden. Erling Haaland selbst hingegen, der nimmt's gelassen. Das seien die geilsten 6 Wochen seines Lebens gewesen, sagte er.
1: Sprach, setzte sich in sein Wikinger-Schiff und ruderte zurück in seinen Fjord.
4: Es sieht jetzt schon wirklich aus wie ein Wikinger.
1: Und da ist er auch schon, unser Quoten-Wikinger im Antenne beim Verkehrszentrum. Also wie Basti.
4: Ja, genauso stabiler Körper wie der Haaland.
1: Ja, ja.
4: Guten Morgen. Auf der A73 Bamberg Richtung Nürnberg haben wir gerade eine Vollsperre zwischen Forchheim Süd und Beiersdorf Nord nach einem Auffahrunfall. Die Polizei hat mir gerade gesagt, sie arbeiten dran, so bald wie möglich eine Spur frei zu machen. Aktuell 4 Kilometer Stau an der Stelle. Auf der A3 Passau Richtung Nürnberg zwischen Fellburg und der Raststätte Jura Ost ist an der Baustelle die rechte Spur blockiert. Da steht ein kaputtes Auto und dann auf der A93 Holledau Richtung Regensburg geht es zwischen Mainburg und Eigelsbach aktuell nur über den Standstreifen weiter. Da sind die rechte und die linke Spur gesperrt. Und geblitzt wird in der Ammerndorfer Straße in Karolsburg und in der Arnsdorfer Straße in Simbach in Niederbayern. Wenn ihr noch was habt, gern kostenlos melden. Lass mich kurz fertig machen. 0800 994 9000.
1: So, jetzt. Ich muss gerade sehr lachen. Die Arnsdorfer Straße. Sehr schön.
4: Ja, Straße habe ich natürlich.
1: Sehr kreativ bis zum Gehen.
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5: Guten Morgen.
1: So, wir transpirieren uns in eine neue Sommerwoche mit einem Millennium Hit.
4: Wegen diesem 90er Flashback gleich hier habe ich fast Gitarre spielen angefangen. Es war eines meiner Lieblingsriffs, Knocking on Heaven's Door. Ah.
1: Guter Einstieg. Und wir starten mit dem aktuellen Wachmacher.

0: Freunde, bei uns macht das Aufstehen auch am Montag ein bisschen leichter. Carly Rae Jepsen, 6.11 Uhr. Also T-Shirt reicht heute wieder.
1: Auf jeden Fall. Schönen guten Morgen. Es wird wieder sehr, sehr heiß heute. Viele bayerische Fußballvereine, die starten ja auch heute wieder ins Training. Der FC Augsburg zum Beispiel bei sommerlichen Temperaturen. Und ja, Hochjochen sorgt auf jeden Fall für ganz viel Hitze wieder bei uns. Und ab morgen dann wieder ein bisschen Regen möglich, vor allem in den Alpen.
0: An einer Schule bei uns klingelt in einer Stunde um 7 so. Die Frage ist nur, an welcher? An welcher Schule bei uns im Freistaat steigt diese Woche der Erstantenne Bayern Schulhof Gig 2026?
2: Ein Indiz kann das aufgebrauchtes Datenvolumen sein oder sehnentscheidende Entzündung bei Mama und Papa.
0: Ja, da, wo ihr heute früh unsere Reporterautos seht, wird's richtig heiß. In einem sitzt Kevin Jackson auf dem Weg zur Siegerschule.
3: Einen wunderschönen guten Morgen. Ja, und wir haben gerade von der Autobahn auf die Landstraße gewechselt. Ja, ist echt schön hier. Ich bin gerade an dem Weizenfeld vorbeigefahren. Die Sonne geht auf. Vorhin kam Milchlaster entgegen. Also Navi sagt, um kurz nach 7 sind wir da. Noch weiß die Schule nichts von ihrem unglaublichen Voting-Erfolg. Aber bald ist es soweit. Also wenn ihr denkt, ihr habt's gemacht, heute könnte es sich mal lohnen, ein bisschen früher in der Schule zu sein.
0: Kevin, euer Schluri, gute Fahrt. Wir machen euren Schulhof zur Konzertbühne. Milo, Calvin Jones, Leonie oder Matt Conzi, alle waren schon mit dabei. Und wenn es später nicht eure Schule geworden ist, nicht traurig sein. Wir machen es ja den ganzen Juli bis zu den Sommerferien. Also vernetzt euch, alle bayerischen Schulen sind mit dabei. Eure garantiert. 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

0: 6.17 Uhr. Schönen guten Morgen.
1: Morgen.
0: Ryanair-Flug von Griechenland nach Memmingen. Plötzlich bricht eine Fensterscheibe. Ein Mann wird durch den Sog ins offene Fenster gezogen, hängt mit dem Kopf und den Schultern aus dem Flugzeug bei 600 Stundenkilometern. Mit aller Kraft hält seine Frau ihn noch an den Füßen fest, bis andere Passagiere es schaffen, ihn wieder an Bord zu ziehen. Wir haben am Wochenende alle die unglaublichen Bilder und Videos gesehen. Luftfahrtexperte Heinrich Groß-Bongert. Ist sowas schon irgendwann irgendwo schon mal vorgekommen?
2: Dieser Vorfall ist wirklich außergewöhnlich. Ich bin seit über 40 Jahren in der Luftfahrt und kann mich an keinen einzigen Fall erinnern, der vergleichbar wäre.
0: Was genau ist denn in diesem Flugzeug passiert?
2: Wenn, wie in diesem Fall, ein Fenster verwagt, rausfällt, was auch immer, dann findet ein Druckausgleich statt. Das Flugzeug befand sich etwa so in 5000 Metern Höhe, also Mont Blanc, Gipfel des Mont Blanc. Der Kabinendruck war viel höher im Flugzeug, da herrscht ein Überdruck. Und in dem Moment, wo es da eine Öffnung gibt im Rumpf, dann strömt natürlich sofort die ganze Luft raus und reißt alles, was nicht nied- und nagelfest ist, in der Umgebung mit sich.
3: Das hört sich jetzt nicht so wirklich gut an. Also ich bin mir nicht sicher, ob mich jemand festhalten darf.
0: In 3 Wochen sind Sommerferien. Ein Satz bitte, damit wir alle beruhigt in den Urlaub fliegen können. Wie unwahrscheinlich ist denn so ein Fall?
2: Das ist um ein Vielfaches unwahrscheinlicher als ein Sechser im Lotto.
0: Okay.

0: ein paar Walnüsse?
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7: Ihr seid auch richtig, Antenne Bayern um 6:30, liebe Touristen, alles richtig gemacht. Ihr verbringt eure schönsten Wochen des Jahres bei uns und ja, das war doch schon mal ein perfektes Hochsommerwochenende. Genauso geht's weiter. Selvi.
8: Genau, guten Morgen. Wir machen sonnig und heiß weiter die Woche. Heute bis zu 34 Grad möglich, morgen in Aschaffenburg zum Beispiel sogar 35 Grad. Ja, ein Hochdruckgebiet, das sorgt gerade dafür, dass die Sonne eben ungestört scheinen kann. Dadurch wird die Luft von Tag zu Tag immer wärmer. Aber wir kennen das Spiel, dann kommen auch mal Gewitter runter. Aber erstmal vor allem nur in den Bergen, zum Beispiel in den Alpen. Mittwoch, Donnerstag, dann wird es dann auch wieder sehr, sehr sonnig und vielleicht mal mit paar Wolken nur.
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7: Ja, diese Hochsommertemperaturen, die haben es in sich. Gerade für Kinder und Senioren ist das nicht ohne. Juliette Marischka.
9: Ja, angesichts dieser Hitze fordert Grünen-Fraktionschefin Katharina Schulze, dass Klimaanlagen angeschafft werden für Schulen, Kitas, Kliniken und Altenheime mit 200 Millionen Euro, die Bayern aus dem Länderfinanzausgleich zurückbekommt. Das Geld solle am besten direkt und unbürokratisch an die Kommunen gehen. Im Juni gab es in Bayern ja neue Hitzerekorde mit über 40 Grad. Ministerpräsident Söder hat allerdings kürzlich mal erklärt, dass er beim Hitzeschutz die Kommunen in der Verantwortung sieht.
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9: Die Polizei in Niederbayern hat für diese Woche viele Verkehrskontrollen angekündigt. Es geht ums Thema Ablenkung. Bayern-Reporterin Tanja Hugger.
10: Die Beamten werden vor allem darauf achten, ob Autofahrer in ihr Smartphone schauen während der Fahrt. Also sind daher auch mobil unterwegs. Grund für diese Schwerpunktwoche ist, dass sich die Zahl der Unfälle in den letzten Jahren fast verdoppelt hat. Eben weil die Fahrer kurz nicht aufmerksam waren. Das kann auch sein, weil man zum Beispiel ins Navi was eintippt oder einen Assistenten während der Fahrt ausschaltet.
9: Sie sollen 2 jesidische Mädchen als Sklavinnen gehalten haben. Heute spricht das Oberlandesgericht München das Urteil gegen ein irakisches Ehepaar. 1 Jahr lang hat der Prozess gedauert. Die Bundesanwaltschaft wirft dem Paar unter anderem Kriegsverbrechen, Völkermord und Verbrechen gegen die Menschlichkeit vor. Der FC Augsburg startet heute in seine Vorbereitung auf die kommende Bundesliga-Saison. Nach internen Leistungschecks und medizinischen Untersuchungen steht ein öffentliches Training an. Vom 1. bis zum 8. August bezieht das Team von Trainer Manuel Baum ein Trainingslager im österreichischen Aachenkirch. Am 22. August wird es dann bei der ersten Partie im DFB-Pokal gegen Energie Cottbus ernst. Und das trendet gerade online. Bilder von den einzigen beiden Deutschland-Konzerten der südkoreanischen Boyband BTS. Die haben am Wochenende in der Allianz Arena in München gespielt. Die Konzerte waren innerhalb von wenigen Minuten ausverkauft. Und aus ganz Deutschland und darüber hinaus sind sie angereist, die Fans. BTS hat es sich übrigens auch nicht nehmen lassen, den deutschen Internet-Hit anzusingen, der gerade im Internet durch die Decke geht. Du bist gut genug.

0: Mega!
1: Gänsehaut!
0: Super gesungen, ja, da hat sich der Deutsch-Crash-Kurs doch gelohnt. Oder? Keiner hat's mir geglaubt, ich hab's immer gesagt, Basti,
2: du bist gut genug!
3: Das keiner glaubt, das ist die Frage. Ich nehm's jetzt einfach als Kompliment. Danke dir, Leike.
0: Warst du gemeint.
3: Sehr gut. Auf der A73 Bamberg Richtung Nürnberg ist die Vollsperre nach dem Auffahrunfall zwischen Forchheim Süd und Beiersdorf Nord wieder aufgekommen. Rechte Spur ist immer nur zu. Aktuell 6 Kilometer Stauantenne bei einer Echtzeitmessung. 1,5 Stunden dauert es länger. Auf der A9 Nürnberg Richtung Berlin zwischen der Talbrücke Schneidach und Hormersdorf hat einer einen leichten Kontakt mit einem LKW gehabt. Der LKW ist einfach weitergefahren. Fürs Auto ist schlechter ausgegangen, den hat es den Reifen zerrissen. Da ist die rechte Spur blockiert und auf der A95 München Richtung Garmisch-Partenkirchen zwischen Wolfratshausen und Seeshaupt ist ein Auto in die Leitplanke gefahren. Die Polizei ist schon vor Ort, laufen gerade Aufräumarbeiten und geblitzt wird in Ansbach in der Nürnberger Straße und in der Bahnhofstraße in Gablingen in Schwaben. Gute Fahrt.
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1: Guten Morgen.
0: Und
2: ihr seid gut genug
0: für die nächsten Millennium-Hit.
3: Singe da die lieber lassen, Nike. Nein, ist der Flashback schon at
0: 20. Nix darf man hier. Und jetzt sagt seine Dance-Verkracher für den Sommer.

0: Leonie, an eurem Montagmorgen auf Antenne Bayern. Sie hat jetzt auf Instagram mal so richtig Dampf abgelassen.
1: Ich finde es immer so geil, wenn ich Videos mache über meinen Tagesablauf auf Tour und dann sich ganz viele Leute aufregen, wie ich es mich trauen kann, 11:30 als morgens zu betiteln und wie ich da erst aufstehen kann. Und oh mein Gott, geht's mir schlecht? Ich schlaf. Habe ich 10 Minuten Zeit zwischen irgendwie einem stressigen Tag? Ich lege mich irgendwo hin und schlaf.
0: Basti, du hast es gehört, solange du kein Superstar bist wie Leonie, bitte keine Powernaps während der Show. Ja?
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0: auf manchmal. Wieso jemand neben dir in der Früh überhaupt ein paar nicht war? Also, lacht die ganze Zeit, wir ratschen und alles. Naja, guten Morgen.
1: 6:41 Uhr. Ich hoffe, ihr seid alle schon wach. Liebe Schülerinnen und Schüler, heute lohnt sich's wirklich, ein bisschen früher da zu sein. Antenne Bayern Reporter Kevin Jackson ist vielleicht gerade auf dem Weg zu euch. Kevin?
2: Jetzt rechts abbiegen.
3: Ja, jetzt müssen wir hier erstmal einen Augenblick die richtige Ausfahrt nehmen. Jawohl. Guten Morgen zusammen. Wir haben noch ein paar Kilometer und dann sind wir da. Kurz nach 7 ist es soweit. Dann lüften wir das Geheimnis. Und noch weiß an dieser Schule noch niemand vom unglaublichen Voting-Erfolg. Ich melde mich gleich wieder.
1: Das machst du. Gute Fahrt. 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

0: Recht. Die Ballade der Herzen, ja, für einen entspannten Start in die neue Woche. Antenne Bayern, 6.46 Uhr. Guten Morgen.
1: Morgen.
0: Wir steuern auf einen traurigen Rekord zu. Leider. Noch nie hatten wir so viele Badeunfälle im Juli. Ja, und auch am Wochenende war die Wasserwacht wieder im Dauereinsatz. Auch der Martin von der DLRG. Es gibt ein ganz klares Muster.
2: Es ertrinken vor allem jugendliche Jungs und Männer. Also das nahezu 100% der Unfälle im Juni waren männliche Personen. Das ist oft Leichtsinn geschuldet, gerade bei Jüngeren, aber auch häufig Folge von Selbstüberschätzung. Das heißt, man verkennt Gefahren und ignoriert sie teilweise sogar.
1: Mhm. Ja, es gibt ja den Spruch, dass wir Frauen genau deshalb länger leben. Steckt wohl auch sehr viel Wahrheit drin.
2: Ja, ganz klar. Also Jungs sind und auch Männer dann in allen Altersklassen tatsächlich sind risikobereiter, verkennen halt wirklich Gefahren. Also zum Beispiel auch Wassertemperatur, was es einfach mit dem Körper macht, wenn man überhitzt ins Wasser springt. Da sind Frauen allgemein immer vorsichtiger.
3: Mhm. Stimmt echt. Weil die Mädels gingen immer Schritt für Schritt ganz langsam rein und die Männer Kopf voraus ins Wasser. Es ist echt, ja.
2: Wir haben eine Körpertemperatur von 37 Grad. Wenn es jetzt so ganz extrem heiß ist, steigt die vielleicht sogar. Mhm. Und gerade in den Seen, da haben wir niedrigere Wassertemperaturen. Und dieser Temperaturunterschied, der führt tatsächlich dazu, dass der Körper einmal sagt, oh, ich friere. Und der Blutdruck erhöht sich. Die Gefäße ziehen sich zusammen. Auf der anderen Seite bin ich aber auch unter Wasser. Und der Körper sagt, du tauchst. Der Herzschlag muss sich verlangsamen. Du kannst jetzt nicht atmen und dann gerät der Kreislauf aus dem Takt, man kann bewusstlos werden und das ist natürlich im Wasser fatal.
0: Deswegen wichtig, dass wir heute drüber sprechen.
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5: Antenne Bayern, 7 Uhr. Ich erinnere euch nur mal ganz kurz an den Winter. Was haben wir uns da alle gewünscht?
6: Sommertemperaturen.
5: Und jetzt haben wir sie, aber Länge mal Breite. Selvi.
7: Guten Morgen, ja. Jetzt gerade ist es ja noch frisch, ne? 16 Grad Salzburg, Niederbayern, 14 in Goldkronach, Oberfranken und 14 auch in Meitingen, Schwaben. Aber es wird heißer. Wir stecken ja mittlerweile in der dritten Hitzewelle des Jahres in Rot-Mittelfranken. Heute zum Beispiel wieder bei ganz viel Sonne bis zu 32 Grad. Morgen in Aschaffenburg sogar bis zu 35 Grad. Und dafür sorgt gerade Hochjochen. Er liegt über Europa wie so ein großer Wetterdeckel und bringt ganz trockenes Sommerwetter in den Bergen und auch in Unterfranken. Da können wir dann aber ab morgen Regen und Schauer nicht ausschließen. Und so abwechslungsreich geht es dann auch die ganze Woche weiter.
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5: Ja, bleiben wir auch gleich beim Thema. Wie sehr leidet eigentlich der Bayerische Wald gerade unter der Trockenheit? Das möchte die Forstverwaltung in den kommenden Wochen herausfinden. Juliette Marischka.
8: Ja, guten Morgen. Dafür werden etwa 16.000 Bäume untersucht, sagt das Landwirtschaftsministerium. Geprüft wird da zum Beispiel, inwieweit die Bäume Nadeln und Blätter verlieren und welche Schäden Insekten und Pilze verursachen. Vergangenes Jahr gab es bei fast 40% aller erfassten Wälder deutliche Schäden. Jetzt wollen wir hoffen, dass das nicht schlimmer geworden ist.
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1: Und wenn wir schon dabei sind, das Landesamt für Umwelt in Augsburg gibt jetzt Entwarnung. Die öffentliche Trinkwasserversorgung bei uns im Freistaat ist auch weiter gewährleistet, trotz der Hitzewelle. Es gibt keine Versorgungsengpässe. Trotzdem geht bei einigen Quellen und Brunnen die Wassermenge momentan stark zurück. Daher rufen einige Versorger die Menschen zum Wassersparen auf. Diese Geschichte ist wirklich unglaublich. In Ebermannstadt in Oberfranken hat jemand den Computer einer Familie gehackt und dann im Namen des 14-jährigen Sohnes einen Amoklauf an dessen Schule angekündigt. Bayern-Reporterin Cordula Senft in Oberfranken.
2: Die Schulleitung hat direkt die Polizei informiert und die hat den Jungen zu Hause befragt. Er wusste von nichts. Fast gleichzeitig kam eine teure, nicht bestellte Pizzalieferung an. Schnell war dann klar, ein Hacker hatte sich in einem Chat auf der Plattform Discord, die viele Videospielfans nutzen, Fernzugriff auf den PC erschlichen und so die Nachrichten verschickt. Die Polizei ermittelt.
1: So nah dran, aber am Ende hat es dann doch nicht gereicht für den zweiten Grand-Slam-Titel. Deutschlands Tennis Nummer 1 Alexander Zverev hat das hart umkämpfte Wimbledon-Finale am Abend in 4 Sätzen gegen den Südtiroler Jannik Sinner verloren. Sinner konnte also seinen Titel verteidigen, aber es war hart. Und Zverev schien am Ende auch nicht allzu enttäuscht. Er bekam nach dem Match sogar Besuch von Bundeskanzler Merz, der extra für das Wimbledon-Finale nach London gekommen war. Und der saß sogar in der Royal Box in der ersten Reihe fast neben Prinz William. Und das trendet gerade online. Der grüne, bittere Matcha-Latte war gestern. Jetzt gibt's den lila Ube-Latte.
3: Was?
1: Ja, nicht nur in Cafés weltweit, sondern auch auf Social Media. Ube-Latte ist wie ein Latte Macchiato, aber statt mit Koffein, mit Ube-Pulver. Ube ist die Knolle der Yamswurzel aus den Philippinen. Schmeckt nicht so bitter wie Matcha, sondern süßlich, nussig und färbt jedes Getränk komplett lila, so wie Lavendel.
3: Oh.
1: Das waren noch Zeiten, als man einfach nur einen Kaffee oder einen Tee getrunken hat.
4: Ube Latte, ja, sagst du, ja. Das hätte ich jetzt eher im Baumarkt vermutet, neben den Holzlatten.
5: Ja. Ube Latte, das stimmt. Gestern hätte ich so, naja, wir trinken einen ganz kreiseligen Kaffee ohne alles.
4: Weg von der Latte, hin zum Brett vorm Kopf. Azubi Basti im Antenne Bayern Verkehrszentrum.
6: Ja, das ist einmal wieder eine grandiose Überleitung.
7: Das war danke nicht dir nett.
5: Oh. Danke, Juliette. Danke. Endlich
4: sind wir mal durch.
5: Ja. Ja. Guten Morgen. Ja, auf der A73 Bamberg Richtung Nürnberg. Nach einem Auffahren voll zwischen Wochheim Süd und Bayersdorf Nord immer nur die rechte Spur blockiert. Aktuell 8 Kilometer Stau an Tennewein. Echtzeitmessung. Eine Dreiviertelstunde braucht es länger. Dann auf der A3 Passau Richtung Nürnberg ist zwischen Hengersberg und dem Kreuz Deggendorf gerade eben ein Unfall passiert. Der ist dementsprechend nur ungesichert. Und auf der A8 München zwischen Augsburg Ost und West auf der linken Spur ist ein Unfall passiert. Der ist ebenfalls ungesichert und aktuell sogar jetzt eine Vollsperre kriege ich gerade rein. Also da braucht es gerade ein bisschen Geduld. Und geblitzt wird in Nürnberg in der Adolf-Braun-Straße und in Boden während der Oberpfalz in der Taucherstraße. Wenn ihr noch was habt, gerne mal kostenlos melden. 0800 994 9000.
0: Guten Morgen Bayern mit Leica Moser, Azubi Basti und heute für Indra Selvi.
1: Guten Morgen.
4: So rein in die neue Woche mit viel Energie und dem nächsten Millennium-Hit.
5: Nice, Anastasia, 90er Flashback, What is Love?
4: Head away.
5: Hey, don't hurt me.
4: Und jetzt aktuelles von Taylor Swift.

0: Kultiger Start in die neue Woche. Antenne Bayern begrüßt Hathaway im Freistaat. Nächste Woche ist er live in Landshut, 7.12 Uhr. Nur einmal im Jahr sind alle Schüler munter und dem Direx fällt die Lade runter.
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0: Wer holt sich den allerersten Antenne Bayern Schulhof-Gig 2026? Glockenbach, Nico Santos oder Leonie? Sie alle waren ja schon mit dabei. Unsere Superstars sind bereit. Die brauchen jetzt nur noch eine Adresse, wo sie diese Woche euren Stundenplan crashen sollen. Ich gebe ab zu Antenne Bayern Reporter Kevin Jackson. Du bist nicht allein, gell?
2: Nein, ich bin nicht allein. Ja, ich stehe an einem voll versammelten Schulhof. Hier gab es offenbar eine kleine Vorahnung. Normalerweise sind die Gänge und auch der Schulhof um diese Uhrzeit noch etwas leerer. Wir hatten gestern Abend, ja kurz vor Voting-Schluss, ehrlich gesagt, ja mal kurz Sorge, dass unsere Server in die Knie gehen. Ja, ein Kopf-an-Kopf-Rennen war es am Ende. Ein Voting-Krimi auf antenne.de zum Finale und fetten Respekt an alle Schülerinnen und Schüler in Bayern, die für ihre Schule abgestimmt haben. Insgesamt waren es Millionen von Votes, also an alle einen riesengroßen Applaus und Riesenjubel jetzt schon mal. Ja, also diesen Applaus haben sich alle Schulen in Bayern verdient, aber eine ganz besonders. Am Ende kann es nämlich nur einen Sieger geben. Eine Schule hat sich richtig, richtig reingehängt, hat alles mobilisiert, hat den ganzen Ort verrückt gemacht und hat das Rennen gemacht. Und weil sie hier alle so siegessicher sind, was wollt ihr allen anderen Schülerinnen und Schülern in Bayern sagen?
3: Du bist gut genug! Du bist gut genug!
0: Sehr süß.
2: Ja, du bist gut genug. Okay, also das kann man wirklich an jeden Einzelnen, der sich so sehr ins Zeug für seine Schule gehängt hat, auf jeden Fall mit auf den Weg geben. Also, dann machen wir es jetzt für alle anderen kurz und schmerzlos.
0: Ja.
2: Der erste Antenne Bayern Schulhof-Gig 2026 steigt in Unterfranken in Schweinfurt an der Walter-Rath in der Realschule.
0: Da fliegt die Kuh an der Walter-Rathenau-Realschule in Schweinfurt. Wahnsinn, schön.
2: Ja, hier ist jetzt Halligalli.
0: Ja, mein Herz. Glückwunsch. Unterfranken feiert, der erste Schulhof geht. Na, Schweinfurt.
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0: nochmal Glückwunsch an die Walter-Rathenau-Realschule in Schweinfurt, Unterfranken. Hier findet diese Woche der erste Antenne Bayern Schulhof-Gig statt. Und damit setzen wir den Zähler zurück auf null. In genau 10 Minuten um 7:30 startet das neue Voting auf antenne.de fürs nächste Exklusivkonzert auf eurem Pausenhof. Wir machen es den ganzen Juli lang, wie versprochen. Alle bayerischen Schulen sind wieder im Rennen.
1: So. Also ich pack das immer noch nicht ganz. Stell dir mal vor, du sitzt im Flugzeug und wärst auf einmal durchs offene Fenster neben dir rausgezogen aus dem Flugzeug. Das ist ja irre.
0: Ja.
1: Kann man sich gar nicht vorstellen.
0: Das, was auf dem Ryanair-Flug von Griechenland nach Memmingen passiert ist, hat uns am Wochenende hier alle beschäftigt. Gerade weil ja in 3 Wochen bei uns die Sommerferien starten. Luftfahrtexperte Heinrich Groß-Bongert, guten Morgen.
2: Guten Morgen, Herr Leikermoser.
0: Was wir sonst nur aus Mission Impossible-Filmen kennen, ist hier wirklich Realität geworden. Wahrscheinlich

0: hat ein Trümmerteil vom Triebwerk die Fensterscheibe kaputtgeschlagen und der Mann ist durch den Unterdruck rausgezogen worden. Seine Frau hat ihn an den Beinen festgehalten, gerade noch so. Der Moment war dramatisch, aber er war auch schnell wieder vorbei.
1: Genau. In dem Moment, wo der Druckausgleich vorbei ist, ist dann wieder Ruhe, außer dass es natürlich ein bisschen laut ist vom Fahrtwind.
2: Ich habe immer gedacht, dass man so weit oben gar keine Luft mehr kriegt, ehrlich gesagt.
1: Auf 5000 Meter kann man auch ohne Maske klarkommen. Für 20, 30 Minuten ohne körperliche Anstrengung ist das kein Problem.
3: Also ich muss jetzt ehrlich sagen, meine Leidenschaft für Fensterplätze hat jetzt ein bisschen nachgelassen.
1: Der Gangplatz ist sicherlich nicht sicherer. Da kann einem Koffer auf den Kopf fallen. Also, weil das Ereignis so extrem unwahrscheinlich ist, wirklich extrem unwahrscheinlich, kann man auch weiter einen Fensterplatz nehmen und sich an dem Ausblick freuen, den man dann hat.
0: Aber immer mit Scheibe oben, bitte.

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1: Die super Sonnenbräume wird tiefer und tiefer und dünkler und dünkler. Halb acht Antenne Bayern, genauso machen wir jetzt weiter, oder?
5: Dünkler und dünkler. Gibt's das? Ich glaube, es heißt dunkler und dunkler.
1: Das ist die Steigerungsform von dunkel.
6: Ach so, okay. Von dunkel, okay. Guten Morgen, ja. Das wird super sonnig, genau. In Bamberg bei euch in Oberfranken zum Beispiel, da sind es heute 12 Sonnenstunden bei bis zu 32 Grad am Abend. Da holt ihr dann aber in Unterfranken und auch so im Alpenbereich am besten die Gartenpolster mal rein. Da können wir nachts Schauer nicht ausschließen. Es wird jetzt nicht in Strömen regnen, aber es könnte schon nass werden. Morgen dann wieder sehr, sehr heiß bei bis zu 35 Grad. Mittwoch, Donnerstag sonnig und vielleicht mal mit ein paar Wolken.
7: Dünkler, gibt es das überhaupt?
5: Ich schau gerade noch.
1: Du bist schon so ein Gescheithafer, gell? Ja, ich bin aber genau wie du, um keine Ausrede verlegen. Ja,
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1: Jetzt wird's seriös. Juliette Marischka, stillgestanden im Berchtesgadener Land, findet derzeit ein internationales Militärmanöver mit dem Namen Mountain Hornet statt.
8: Ja, Hornet wie die Hornisse, die Berghornisse. Das ist eine große Übung, die jedes Jahr stattfindet. Die Gebirgsjägerbrigade 23 trainiert gemeinsam mit Soldaten aus 8 Nationen unter ziemlich realistischen Bedingungen, wie sie sich zum Beispiel bei Angriffen verteidigen würden. Da sind dann auch Hubschrauber, Drohnen und Kampfjets dabei. Das kann also diese Woche ziemlich laut werden in der Gegend. Das dürfte diesmal für die Soldaten auch eine besondere Herausforderung sein, denn realistisch heißt eben auch, dass sie in voller Montur unterwegs sind und das bei diesen Temperaturen. Die werden sich freuen, wenn es mal regnet.
1: Ja, und vor allem, da sind auch die Mulis dabei, die ganzen Packesel, gell?
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8: Bundesfamilienministerin Prien will den staatlichen Unterhaltsvorschuss in Zukunft nur noch bis zum 16. Geburtstag von Kindern zahlen. Hintergrund sind die Sparvorgaben des Bundes. Alleinerziehende Elternteile können vom Staat Unterhaltsvorschuss beantragen, wenn der andere Elternteil nicht zahlt. Der muss dann aber das später an den Staat zurückzahlen. Deshalb eben Vorschuss. Zuletzt gab es das immer bis zum 18. Geburtstag des Kindes. Nach dem großen Waldbrand am Freitagabend im Süden von Nürnberg sucht die Polizei jetzt Zeugen. Bayern-Reporter Yves Simon, inzwischen wird ja auch das ganze Ausmaß sichtbar.
9: Bei dem Feuer ist eine Westernstadt komplett abgebrannt. Außerdem noch 3000 Quadratmeter Wald. 380 Feuerwehrleute waren im Einsatz. 2 sind leicht verletzt worden. Die Brandursache ist auch jetzt immer noch unklar. Auch Brandstiftung, fahrlässig oder mutwillig, kann die Polizei momentan nicht ausschließen. Deshalb, wer etwas gesehen hat, sollte sich dringend melden.
8: In Prien in Oberbayern hat eine Fledermaus einen Polizeieinsatz ausgelöst. Das Tier hatte sich in ein Schlafzimmer verirrt und fand nicht mehr selbst raus. Die Bewohnerin rief daraufhin verzweifelt beim Rettungsdienst an. Ihre Kinder hätten Angst vor der Fledermaus, sagte die Mutter am Telefon. Daraufhin kamen die Beamten auch und konnten das Tier schnell aus dem Haus in die Freiheit retten. Und das trendet gerade online. Das Wimbledon-Finale gestern, das unsere Tennis Nummer 1 Alexander Zverev ja leider verloren hat. Was da gerade im Internet bejubelt wird, ist aber neben dem spannenden Match vor allem eine super sportliche Geste von Jannik Sinner. Bei einem Ballwechsel war ja Zverev ausgerutscht und war dann schmerzverzerrt am Boden liegen geblieben. Jannik Sinner ist sofort zu ihm rübergelaufen, mitten im Match, und hat sich erkundigt, wie es ihm geht. Oh. Zverev konnte zwar weiterspielen, hat dann später auch erzählt, dass er sich wohl das Knie überdehnt hat. Das sei dann anschließend auch ein bisschen geschwollen gewesen. Aber so wie es aussieht, ist nichts Schlimmeres passiert.
1: Boah. Der Sinner, Ehrenmann, ja. Aber das Mitleid mit Zverev hält sich bei mir in Grenzen. Immerhin wird er zu Hause von Sofia Tomalla gepflegt. Ja.
6: Darum geht's.
5: Ja. Er wird gepflegt, darum geht's.
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5: Basti. Ja, und auf der A3 Passau Richtung Nürnberg zwischen Hengersberg und dem Kreuz Deggendorf haben wir noch einen Unfall. 7 Kilometer Stau aktuell. Dann nochmal die A3 Würzburg Richtung Nürnberg. Diesmal zwischen Schlüsselfeld und Höchstadt. Ist an der Baustelle unfallbasiert. Passt auf der Linger Reifenteile auf der Straße. Und auf der A73 Bamberg Richtung Nürnberg habt ihr jetzt wieder freie Fahrt zwischen Puttenheim und Beiersdorf Nord. Aktuell nur 6 Kilometer Stau, aber das wird sich demnächst auflösen. Und geblitzt wird auch wieder, und zwar in der Amandorfer Straße in Karolsburg und auf der B299 bei Grafenwöhr. Und wenn ihr noch was habt, gerne mal kostenlos melden. 0800 994 9000.
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6: Hallo, guten Morgen.
1: Und auf dem Weg zur Arbeit gleich mal ein Millennium-Held.
5: Ganz entspannt. Da passt der nächste dazu. Was ist die coolste Superkraft?
1: Sag's.
5: Fliegen Kinder, 90er Flashback, Wish I Could Fly.
1: Ja. Und von einem Überflieger gleich zum nächsten. Aktuelles von Kamerad.

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1: Und den nächsten Schulhof-Gig holt ihr euch.

0: vor wenigen Minuten ist das neue Voting auf antenne.de gestartet fürs nächste Exklusivkonzert mit einem Superstar auf eurem Pausenhof. Wir machen es den ganzen Juli lang. Alle bayerischen Schulen sind wieder mit dabei, auch eure, garantiert. Also voten, voten, voten. 7.41 Uhr, guten Morgen.
1: Morgen.
0: Ja, ich kann es immer noch kaum glauben. So früh war der Zwetschgen-Daci noch nie. Hey Leute, wir haben den 13. Juli. Ja. Lena hat uns von ihrem Wochenend-Highlight geschrieben. Bei ihrer Bäckerei hat sie sich am Samstag tatsächlich den ersten Daci des Jahres geholt.
2: Ja, und ich habe immer gedacht, die Daci-Saison, die ist erst Mitte August
0: ja,
2: oder so.
0: Ja, habe ich mir auch gedacht. 0800 994 1000. Ich habe gerade die Hotline. Hier ist der Daci Moser, wer ist denn dran? Hallo.
3: Schönen guten Morgen, hier ist der Matthias. Ich arbeite in der Bäckerei als Ausfahrer.
0: Ja.
3: Bei uns ist es leider noch nicht so weit.
0: Ja, auch noch nicht, gell?
1: Schade.
3: Wochenende war ich unterwegs und da habe ich auch schon einen Daci gesehen. So ist es nicht.
0: Ha? Wo?
3: Ich war in der Nähe von Buchloe.
0: Ah ja. Ist das dann importierter? Aber, oder ich meine, Mitte Juli, hallo, wo kommen die Zwetschgen her?
3: Ich schätze mal, dass die von einem südländerischen
0: schon,
3: Gefilde kommen.
0: Ja.
3: Bei mir im Garten steht auch ein Zwetschgenbaum. Da hängen schon einige drauf, man sieht schon.
0: Kannst du mir mal die Adresse geben, bitte?
3: Wenn du da rankommst, dann bist du gut.
0: Basti, hol die lange Leiter.
2: Ich hol die lange Leiter, wir sind unterwegs zu dir.
0: Ja. Weil, merke, geklauter Daci ist doppelt leckerer Daci.
3: Ja, aber ich muss ehrlich sagen, ich kann Daci jetzt schon nicht mehr sehen.
0: Was?
1: Wie das?
3: Ja, weil das immer so recht gefährlich ist beim Ausfahren. Ach. Weil das fliegen öfters mal die Bleche.
0: Ja.
3: Wenn der da bremsen muss, dann...
0: Mir fliegt der Daci um die Ohren.
3: Ja, so ungefähr.

0: Die müssten sich eigentlich umbenennen. Statt Panic at the Disco, Panic at the Pausenhof. Wäre besser, gell? Antenne Bayern 7.48.
1: Morgen.
0: Jedes fünfte Kind bei uns kann nicht schwimmen. Das ist wirklich eine alarmierende Zahl mitten in der Badesaison. Und leider melden die bayerischen Rettungsdienste nach dem Hitzewochenende wieder ganz viele Unfälle an unseren Flüssen und Seen. Wie lässt sich da gegensteuern, wenn es immer weniger Schwimmkurse gibt und die Gemeinden ihre Bäder schließen? Türkenfeld in Oberbayern hat ein großes Ziel. Kein Kind soll da die Schule als Nichtschwimmer verlassen. Bürgermeister Emanuel Stafler, ihr nehmt da richtig viel Geld in die Hand, um das alte Hallenbad gerade zu renovieren.
2: Also ich glaube, es ist wirklich eine enorme finanzielle Kraftanstrengung. Wir reden davon, dass wir 6,5 Millionen Euro von einem Jahreshaushalt, der bei uns etwa 10 Millionen Euro ausmacht, investieren. Ich will aber nicht verschweigen, es stand tatsächlich auch spitz auf Knopf. Und wir waren auch kurz davor zu sagen, okay, das ist gerade in diesen Zeiten nicht darstellbar. Gott sei Dank war der Gemeinderat dann mutig, als wir dann entschieden haben, dass wir es wirklich tun. Und ja, deswegen bauen wir jetzt schon eifrig und man sieht einiges.
3: Und gibt es einen Kiosk? Haben Sie daran gedacht?
2: Wir haben es kurz überlegt. Wir haben ehrlicherweise auch überlegt, ob wir noch eine Sauna oder Ähnliches anbauen. Wir haben dann aber die Kosten gesenkt, die das verursachen hat, und haben uns dann entschieden, dass wir ein nackertes, aber hoffentlich funktionables Bad bauen.
0: Ja, okay.
2: Und wir werden so eine Art Baywatch Türkenfeld aufziehen müssen, weil du kannst zur Bade nur dann aufsperren, wenn du ausgebildete Menschen hast, die eben aufpassen, dass kommt, was passiert.
0: Ah, okay. Also das Schwimmbad in Türkenfeld sucht dann quasi einen bayerischen David Hasselhoff. Alles klar.
3: Und die Pamela.
2: Ja, mindestens einen. Das wollte ich nicht, ob man das heute noch sagen darf, aber auch gern, ja.
0: Das darf man sagen, bei uns auf jeden Fall.
3: Ja.
0: Herr Bürgermeister, alles Gute, ein tolles Modell und vielleicht macht es ja Schule auch bei anderen.
2: Wir sind gespannt, vielen Dank für das Interesse.

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10: 8 Uhr, Antenne Bayern am Montag. Ja, für viele ist es jetzt die erste Ferienwoche bei uns im Freistaat. Und was sagt er zum Wetter? Alles wie es sein soll. Genauso Spitze. Machen wir weiter. Selvi.
11: Guten Morgen. Ja, es wird ein heißer, sonniger Sommertag. Also 17 Grad haben wir jetzt gerade noch in Seitigen Niederbayern, 19 in Mertingen, Schwaben und 22 in Halbach, Unterfranken. Aber es wird auf jeden Fall noch heißer. Am Abend, da holt ihr aber in Unterfranken und aus dem Alpenbereich am besten die Gartenpolster wieder rein. Da könnten Schauer und Regen kommen. Also das können wir nachts nicht ausschließen. Morgen geht es dann aber wieder heiß weiter. Es wird sonnig. In Aschaffenburg zum Beispiel 35 Grad möglich. Dafür sorgt Hochjochen. Und auch Mittwoch und Donnerstag dann wieder sehr sonnig. Paar Wolken sind dann vielleicht auch mal dabei.
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10: Ja, ihr habt es gerade gehört. Auch diese Woche klettern die Temperaturen im Freistaat wieder weit über 30 Grad. Gerade für Kinder und Senioren ist das aber nicht ohne. Juliette Marischka. Mhm.
12: Ja, angesichts dieser Hitze fordert Grünen-Fraktionschefin Katharina Schulze, dass Bayern Klimaanlagen anschafft für Schulen, Kitas, Kliniken und Altenheime mit den 200 Millionen Euro, die Bayern aus dem Länderfinanzausgleich zurückbekommt. Und das Ganze möglichst unbürokratisch direkt an die Kommunen. Das wünscht sich Fraktionschefin Katharina Schulze. Ob dieser Vorschlag aber auch wirklich durchkommt, ist die Frage. Ministerpräsident Söder hatte kürzlich mal erklärt, dass er beim Hitzeschutz die Kommunen in der Verantwortung sieht und nicht den Freistaat.
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12: Im Berchtesgadener Land wird in den nächsten Tagen einiges los sein am Himmel. Das Manöver Mountain Hornet geht wieder los. Berghornisse auf Deutsch. Die Gebirgsjägerbrigade 23 trainiert damit verschiedenen Partnerländern. Bayern-Reporter Leon Stojanovic in Oberbayern.
13: 8 Nationen sind hier am Start, unter anderem Dänemark, Österreich und Slowenien. Geübt wird hier ein realistisches Verteidigungsszenario. Die Soldaten sind also in kompletter Montur unterwegs und bekommen sogar Unterstützung aus der Luft. Da sind dann Hubschrauber, Drohnen und Kampfjets im Einsatz, kann also ganz gut laut werden hier im Berchtesgadener Land. Die Übung geht noch bis nächste Woche Freitag.
12: Autohersteller wie BMW, Volvo und Smart produzieren ihre E-Autos wieder verstärkt in Europa statt in China. Das zeigt eine aktuelle Studie des Europäischen Verkehrsverbands TNI. Grund ist die Einführung von EU-Zöllen auf Elektroautos aus China. Auch chinesische Hersteller haben einen größeren Teil ihrer E-Auto-Produktion mittlerweile nach Europa verlagert.

0: Die Bundesregierung will die Tabaksteuer stärker erhöhen als bisher vorgesehen. In den nächsten 4 Jahren soll der Preis für eine Packung schrittweise auf fast 12 Euro steigen. Unterm Strich soll das jedes Jahr dann rund 800 Millionen Euro mehr in die Staatskasse spülen. Und das trendet gerade online. Bilder von Prinz Harry beim Ziegen-Yoga. Er hat da ein Sommerfest einer Kinderhilfsorganisation besucht. Dabei haben sich alle dann zwischen den Ziegen auf den Boden gelegt und das Ganze einfach mal so auf sich wirken lassen, bis eine Ziege plötzlich über Prinz Harry drüber hopsen wollte und ihm dabei etwas unbeholfen an einer empfindlichen Stelle getroffen hat. Wieder mal ein Beweis dafür, warum Frauen länger leben.
1: Dabei habe ich dem Harry noch am Telefon gesagt, wenn du zum Ziegen-Yoga gehst, bitte lass die Kronjuwelen zu Hause.
0: Da, jetzt sind sie weg.
2: Ja, diese Meldung. Beim Ziegen-Yoga tritt hier Prinz Harry in den Schritt.
1: Das ist doch der Wahnsinn, oder? Also. Ja, das ist weltbewegend.
2: Qualitätsjournalismus.
0: Genau. Er hat ja schon 2 Kinder.
2: Ja, super, alles erledigt. Dann passt ja. Und den ist nimmer schon.
1: Nachwuchs gesichert.
2: Ja, okay. Das ist stark.
1: Ja, an dieser Stelle machen wir mit Azubi Basti weiter.
2: Danke.
1: Ja.
2: Und 8 Kilometer Stau auf der A3 Passau Richtung Nürnberg zwischen Ingelsbach und der Kreuzung bei Deggendorf. Dauert aktuell 20 Minuten länger. Alleckig reise wie ein Schnitzel. Auf der A8 München Richtung Stuttgart zwischen Zusmershausen und Burgau steht ein Pannen-LKW auf der rechten Spur. Und dann haben wir noch Stau am mittleren Ring zwischen der Landshuter Allee und der Hansastraße. Dauert aktuell 40 Minuten länger. Immer wenn ihr was habt, gern kostenlos Orofer 0800 994 9000, sowie der Kai Michael. Was hast du für uns?
3: In Schongau, in der Benefizumstraße, ein Blitzer. Bitte aufpassen.
2: Danke dir fürs Melden. In Bad Königshofen in Unterfranken auf der B279 wird auch geblitzt. Gute Fahrt.
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5: Guten Morgen.
1: Und auch bei der Arbeit feiern wir den Sommer mit den Millennials. Gigi De Agostino.
2: Yes, und Nightscar Flashback mit Herzschmerz. Ich fahre den Iris von den Go-Go Dolls. Aber ich singe mit Metall.
1: Und die Musik mit den aktuellen Beats.

auch schon zum Klassiker geworden, Ed Sheeran zusammen mit Justin Bieber, Antenne Bayern 8.12 Uhr. Das ist die süßeste Schlagzeile des Morgens für uns hier. Einige von euch haben tatsächlich am Wochenende den ersten Zwetschgen-Datschi gegessen, so früh.

0: Wir ziehen die nächsten Bäckereien nach, so wie bei euch. Matthias in Fürstenfeldbruck.
1: Ich habe da ein bisschen Mäuschen gespielt,
0: ja?
1: Und habe erfahren, dass wir ab Donnerstag den ersten Batschi rausbringen.
0: Ja! Yes! Das Leben ist gerettet.
1: Ja, so. Also unser Hausmeister, der ölt gerade die Entkernungsmaschine schön durch, dass die sauber läuft.
0: Was hältst du von meiner Idee, ab sofort in jeder bayerischen Bäckerei die sogenannte Dacicam zu installieren?
1: Das ist eine gute Idee.
0: Okay, halt uns bitte auf dem Laufenden, gell?
1: Ja, gut.
0: Danke. Ciao. Ciao.

0: 8:19 Update aus dem Antenneballen-Verkehrszentrum. Ja,
1: Unfall auf der B173, Markus.
2: Von Redwitz an der Rodach Richtung Lichtenfels in Oberfranken ist ein schwerer LKW-Unfall passiert, haben wir gerade Bauarbeiter mitgeteilt und da ist die Straße komplett gesperrt. Es wird eine Umleitung eingerichtet über Aldenkunststadt.
1: Danke dir fürs Melden.
0: Fensterplatz im Flieger buchen fällt für viele nach diesem Wochenende flach. Bilder aus einem Ryanair-Flieger nach Memmingen, an dem keiner vorbeikam. In der Luft zersplittert plötzlich ein Fenster in der Passagierkabine. Ein Mann wird mit dem Oberkörper rausgezogen. Seine Frau hält ihn gerade noch so an den Füßen fest. Gott sei Dank ist am Ende alles gut gegangen. Heinrich Großbongert ist Luftfahrtexperte und hat uns heute Morgen gesagt, dass er selber baff war.
3: Dieser Vorfall ist wirklich außergewöhnlich. Ich bin seit über 40 Jahren in der Luftfahrt und kann mich an keinen einzigen Fall erinnern, der vergleichbar wäre.
0: Was passiert denn eigentlich, wenn so ein Flugzeugfenster bricht?
3: Wenn, wie in diesem Fall, ein Fenster verwagt, rausfällt, was auch immer, dann findet ein Druckausgleich statt. Das Flugzeug befand sich etwa so in 5000 Metern Höhe. Also Mont Blanc, Gipfel des Mont Blanc. Der Kabinendruck war viel höher im Flugzeug, da herrscht ein Überdruck. Und in dem Moment, wo es da eine Öffnung gibt im Rumpf, dann strömt natürlich sofort die ganze Luft raus und reißt alles, was nicht nied- und nagelfest ist, in der Umgebung mit sich.
0: Okay, aber jetzt beruhigen wir mal alle und vor allem die, die in 3 Wochen in die Sommerferien fliegen wollen. So ein Vorfall ist schon extrem unwahrscheinlich.
3: Das ist um ein Vielfaches unwahrscheinlicher als ein 6er im Lotto.
0: Okay, also Tomatensaft schmecken lassen und die Aussicht genießen. 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

0: noch 7 Kilometer?
1: Yes!
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8: Guten Morgen, danke. 17 Grad haben wir gerade in Sulzberg im Allgäu. 20 sind es in Markt Zollen Oberfranken und 20 auch in Pempfling Oberpfalz. Ja, wir stecken mittlerweile in der dritten Hitzewelle des Jahres. 32 Grad heute in Regensburg in der Oberpfalz möglich. Maximal dann bis zu 35 Grad. Morgen dann immer noch sehr, sehr heiß, aber da kommen die ersten Sommergewitter auf uns zu. Also die warme Luft, die steigt da jetzt hoch in den Himmel, kühlt ab und daraus entstehen dann eben so Gewitterwolken. Mitte der Woche dann wieder ein bisschen ruhiger und temperaturtechnisch, da knacken wir aber weiterhin die 30 Grad.
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7: Ja, unsere bayerischen Seen und Freibäder sind rappelvoll, aber leider hat das auch dazu geführt, dass wir einen traurigen Rekord verzeichnen müssen, Juliette Marischka.
10: Ja, leider, denn bisher sind schon 28 Menschen in Bayern ertrunken. Laut Wasserwacht waren das übrigens meist Männer, Anfang, Mitte 20, denn der Hauptgrund ist zu riskantes Verhalten. Viele springen einfach überhitzt direkt ins kalte Wasser, überschätzen ihre Kraft und unterschätzen zum Beispiel Strömungen. Die Gemeinde Türkenfeld setzt da ein Zeichen. Sie saniert ihr Schulschwimmbad für rund 6,5 Millionen Euro, damit Kinder und auch Erwachsene, die es noch nicht können, sicher schwimmen lernen.
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10: Die sogenannte Koalition der Willigen, also die westlichen Unterstützer der Ukraine, treffen sich heute in Paris. Neben Großbritannien und Frankreich ist für Deutschland auch Bundeskanzler Merz mit dabei. Bei den Gesprächen geht es unter anderem um die Raketenabwehr und mögliche gemeinsame Manöver. Thema sind außerdem auch Sicherheitsgarantien für die Ukraine. Wer zu Unrecht im Gefängnis gesessen hat, der soll in Zukunft eine höhere Entschädigung bekommen. Das plant Bundesjustizministerin Hubig. Für jeden Tag Haft soll es dann 100 Euro geben. Bisher gab es nur 75. Ab einer 6-monatigen Haftstrafe soll der Betrag sogar auf 150 Euro pro Tag steigen. Der Gesetzentwurf muss allerdings noch im Bundestag und dann auch im Bundesrat grünes Licht bekommen. Der FC Augsburg startet heute in seine Vorbereitung auf die kommende Bundesliga-Saison. Nach internen Leistungschecks und medizinischen Untersuchungen steht ein öffentliches Training an. Vom 1. bis zum 8. August bezieht das Team von Trainer Manuel Baum dann ein Trainingslager in Österreich. Und am 22. August wird es bei der ersten Partie im DFB-Pokal gegen Energie Cottbus ernst. Und das trendet gerade online. Bilder von den einzigen beiden Deutschland-Konzerten der südkoreanischen Boyband BTS. Die haben am Wochenende in der Allianz Arena in München gespielt. Die Konzerte waren innerhalb von wenigen Minuten ausverkauft. Von überall her sind sie gekommen, die Fans. Und BTS hat sich auch nicht nehmen lassen, den deutschen Internet-Hit anzusingen, der gerade im Internet durch die Decke geht.
7: Jetzt alle.
8: Also nichts.
7: Ja, nichts gegen Shirin David, aber ihren Part braucht's wirklich nicht. Ja? Er ist gut genug für so gut wie alles. Azubi Basti, mein Telebahn Verkehrszentrum.
0: Danke dir. Und Vollsperre auf der 2B289 von Rettwitz an der Rodach nach Lichtenfels in Oberfranken hat es einen Unfall mit dem LKW gegeben. Umleitung geht über Altenkunststadt. Dann haben wir 5 Kilometer Stau auf der A3 Passau Richtung Nürnberg zwischen Kirchroth und Wörth an der Donau. Ost dauert es aktuell 35 Minuten länger. Und auf der A94 Passau Richtung München zwischen Mark Schwaben und Pastorf ist ein Auto in die Leitplanke geflogen. Da ist die linke Spur blockiert. Nur eine Meldung von der A99 Ostumfahrung München zwischen Aschheim-Isenmanning und dem Kreuz München-Nord liegt eine Schaufel. Geblitzt wird auf der B505 Petschstadt in Oberfranken und in Starnberg in der Andechser Straße. Und wenn ihr noch was habt, Schaufel, was auch immer, meldet es gern kostenlos 0800 994 9000.
1: Ich hab jetzt genug.
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8: Guten Morgen.
7: Auf jede gute Playlist gehört ein Robbie und ein Millennium Hit.
0: Und über Kim der 90er deswegen ein Flashback aus der Zeit, Ironic von Alanis Morissette.
7: Und dazu die aktuellen Songs Taylor Swift.
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0: Jeder hat ihn. Diesen einen Freund, diese eine Freundin, ja, der oder die sich bei Verabredungen nicht festlegen will. Kamerad, geht's genauso.
1: Mit Fresh Prince of Berlin.
2: Genau. Hey Bro, ich spiele am 16. August ein Konzert. Hast du Bock vorbeizukommen?
3: Das hört sich sehr interessant an. 15. August war das, ne?
2: 16. August, ich schreibe dir auf die Gäste.
3: Ich glaube, da habe ich. Nee, ja doch, schreib mich mal rauf und dann gucke ich, ob ich komme.
2: Aber du kommst safe.
3: Ja, ich mach so diesen spontanen.
2: Ja, ist halt, wir haben nicht ganz so viele Plätze, ne?
3: Kann ich den Tag davor nochmal schreiben oder so?
2: Ja, Bro, ich müsste es jetzt wissen. So.
3: Ich komm vorbei.
2: Ja, okay, du kommst also.
3: Ich werde schauen.
2: Es gibt nur Ja oder Nein.
3: Ja, okay, ja, dann komme ich.
2: Geil.
3: Vielleicht.
0: Ja. Hauptsache, er selber steht zuverlässig auf der Bühne. Kamerad in den nächsten Wochen auch bei uns im Freistaat mit zwei Live-Konzerten in Ansbach und in Erding. Und schon jetzt hier auf Antenne Bayern sein aktueller Hit.

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9: Antenne Bayern, Wetter kaum Wolken, viel Sonne und richtig warm, am wärmsten heute Richtung Unterfranken. Da haben wir jetzt schon 25 Grad in Miltenberg, 20 Grad in Windberg, Niederbayern, 22 Grad Zeukendorf, Mittelfranken. Nachmittags ziehen ein paar Querwolken auf, es bleibt aber trocken. Morgen steigt dann im Süden das Gewitterrisiko bisschen an, 28 bis 35 Grad bekommen wir.
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9: 9 Uhr. Wie geht's dem Wald in Bayern? Wie sehr leidet er unter der Trockenheit? Das möchte die Forstverwaltung in den kommenden Wochen herausfinden. Stuttgart Marischka aus dem Antenne Bayern Nachrichtenteam.
10: Ja, und dafür werden 16.000 Bäume ungefähr untersucht, sagt das Landwirtschaftsministerium. Geprüft wird da zum Beispiel, inwieweit sie Nadeln oder Blätter verlieren und welche Schäden Insekten und Pilze verursachen. Vergangenes Jahr gab es bei fast 40% aller erfassten Wälder deutliche Schäden. Jetzt hoffen wir mal, dass das nicht schlimmer geworden ist.
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10: Was für ein Sommer bis jetzt. Mit hohen Temperaturen, aber eben leider auch mit hohen Zahlen bei den Badetoten. In Bayern sind in der aktuellen Badesaison mindestens 28 Menschen in Seen, Flüssen und Bädern ertrunken. Allein im Juni waren es schon 21. Martin Holzhauser von der Deutschen Lebensrettungsgesellschaft DLRG.
11: Es ertrinken vor allem jugendliche Jungs und Männer. Das ist oft Leichtsinn geschuldet, gerade bei Jüngeren, aber auch häufig Folge von Selbstüberschätzung. Das heißt, man verkennt Gefahren und ignoriert sie teilweise sogar.
10: Holzhauser rät gerade Gruppen beim Schwimmen aufeinander aufzupassen. Bundesfamilienministerin Brien will den staatlichen Unterhaltsvorschuss in Zukunft nur noch bis zum 16. Geburtstag von Kindern zahlen. Hintergrund sind die Sparvorgaben des Bundes. Alleinerziehende Elternteile können ja vom Staat Unterhaltsvorschuss beantragen, wenn der andere Elternteil nicht zahlt. Der muss das dann aber auch später dem Staat zurückzahlen. Zuletzt gab es den Vorschuss immer bis zum 18. Geburtstag des Kindes. Am Ende hat es doch nicht gereicht für den 2. Grand-Slam-Titel. Deutschlands Tennis Nummer 1 Alexander Zverev hat das hart umkämpfte Wimbledon-Finale am Abend in 4 Sätzen gegen den Südtiroler Jannik Sinner verloren. Sinner konnte also seinen Titel verteidigen. Zverev schien am Ende allerdings nicht allzu enttäuscht. Er bekam nach dem Match sogar Besuch von Bundeskanzler Merz, der extra für das Finale nach London gekommen war. Und das trendet gerade online. Die Kaulitz-Zwillinge, die sind ja schon gar nicht mehr wegzudenken aus unserem Leben. Überall sieht man sie. Und jetzt gibt es sie sogar aus Wachs. Natürlich im Doppelpack. Sie stehen ab sofort in Berlin im Wachsfigurenkabinett von Madame Tussauds. Und sie schauen auch so richtig echt aus.
12: Ja, super.
13: The party has arrived.
14: Früher, wo ich im Chlor war, hat es immer geheißen, so richtige Superstars stehen ja da. So Cristiano Ronaldo und heute Bill und Tom Kaulitz. Also nicht schlecht.
13: Herzlichen Glückwunsch. Das können wir jetzt ausdiskutieren, aber die sind halt

0: mal omnipräsent.
1: Auf alle Fälle, ja. Sehr berühmt.
0: Ich finde die lustig.
1: Herzlichen Glückwunsch.
0: Ich finde sie auch gut. Schau, also ich merke schon, der Basti ist so ein bisschen...
1: Ich habe gar nichts gesagt. Ich habe einfach nur gesagt, dass sie nur die Superstars da reinkommen.
0: Ja. Like in Basti auch bald bei Madame Tussauds.
1: Bestimmt, ja.
0: So, ihr Süßen, wir wollen, dass ihr gut ankommt, das Antenne Bayern Verkehrszentrum. Ah. Basti.
1: Ja, und immer noch Vollsperre auf der B289 von Redwitz an der Rodach nach Lichtenfels in Oberfranken. Umleitung geht über Altenkunststadt. Dann auf der A7 Würzburg Richtung Ulm. Zwischen Feuchtwangen West und Ellwangen ist ein Auffahrunfall passiert. Da braucht es einen Abschlepper. Deswegen aktuell 7 Kilometer Stauantenne bei einer EZ-Messung. Über eine Stunde dauert es da gerade länger. Auf der A8 Salzburg Richtung München, Höhe Neubiberg, ist die rechte Spur noch am Unfall in der Baustelle blockiert. Und auf dem Mittleren Ring haben wir Stau zwischen der Landshuter Allee und der Hansastraße. Da dauert es aktuell 43 Minuten länger. 0800 994 9000, wenn ihr was habt, guten Morgen.
2: Hallo, da ist die Martina. Ich wollte einen Blitzer melden auf der 299 zwischen Erbendorf und Tirschenreuth in der Ortschaft Plern. Ist eine 50er-Zone. Steht ein Blitzer, der blitzt in beide Richtungen.
1: Danke dir fürs Melden, Martina. Und außerdem steht noch einer in Nürnberg in der Katzwanger Hauptstraße. Gute Fahrt.
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0: Und Sommerfeeling mit Cappuccino, Amarettini und Eros. Macchi bello. 90er Flashback mit Meredith Brooks. Und dem aktuellen Hit von Bibi Rexha.

0: Schulhofkonzerte mit Antenne Bayern. Bücherabgabe. Sommersportwoche in den bayerischen Schulen. Da passiert jetzt nur noch das, was richtig Spaß macht. Wir begleiten euch mit Bayerns bester Musik. Gleich J-Lo für euch. 0800 994 1000. Hi, wer bist du?
1: Hallo, ich bin Leon Brückner und ich bin Erzieher in Würzburg.
0: Leon, bei euch auch alles entspannt zwei Wochen vor den Sommerferien, oder?
1: Ja, jetzt vor den Ferien haben wir gerade, also ich hatte jetzt gerade erst Bundesjugendspiele mit der ganzen Schule. Das war ziemlich lustig und jetzt nächste Woche stehen bei uns noch Fußballturniere an und ganz viel halt in der Klasse eigentlich. Da wird jetzt viel gelesen und so, also sehr entspannte Sachen.
0: Okay, witzigster Moment für dich so als Pädagoge?
1: Also der witzigste Moment bis jetzt war wahrscheinlich, wenn du Kinder außerhalb der Einrichtung in der Stadt siehst und die Reaktion, wenn sie erstmal verarbeiten müssen, okay, den gibt's auch noch außerhalb der Schule.
0: Okay, Grüße gehen raus.
1: Okay, und jetzt nochmal was an die Kids. Genießt nochmal die letzten Wochen und dann natürlich eure 6 Wochen Ferien, bis es dann wieder losgeht im nächsten Jahr.
0: Ja, mega. Und ich finde, die Vorfreude ist die schönste Freude. Also 2 Wochen noch ein bisschen Spaß haben und dann ab in die Sommerferien. Und so klingen sie hier auf Antenne Bayern. Jennifer Lopez, On the Floor. Schönen Arbeitstag. Und klingelt durch, was ihr macht. 0800 994 1000.

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10: Halb zehn oder kurz nach halb zehn. Wir wollen, dass ihr gut ankommt. Hier ist das Antenne Bayern Verkehrszentrum. Markus Lukas.
11: Servus und wir starten mit dem Unfall auf der 94 Passau Richtung München zwischen Lengdorf und Paschstetten. Die rechte Spur ist hier jetzt gesperrt. 4 Kilometer Stau sind es aktuell. 28 Minuten kommen oben drauf, sagt unsere Antenne Bayern Echtzeitmessung. Dann haben wir einen Unfall mit LKW auf der A99 Westumfahrung München zwischen Ludwigsfeld und Germering Nord. Hier 9 Kilometer zäh, 13 Minuten extra. Und wir schauen ins Stadtgebiet München auf den mittleren Ring. Hier hakt zwischen der Landshuter Allee und der Hansastraße. Im Moment hier 3 Kilometer Stau, 43 Minuten kommen obendrauf. Grund sind hier die Bauarbeiten an der Donnersberger Brücke. Die neuesten Blitzer bayernweit nur bei uns. In Schwaben wird geblitzt auf der A7 bei Senden. 80 sind hier erlaubt. Außerdem im mittelfränkischen Kadolsburg in der Ammerndorfer Straße und die Oberpfalz ist mit dabei. Hier steht der Blitzer auf der B299 bei Grafenwöhr. 70 sind erlaubt. Und wenn ihr noch was gesehen habt, Staus oder Blitzer, dann sagt uns gerne kostenlos Bescheid. Einfach anrufen 0800 994 9000.
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So ein Montag als auch nicht leicht. Kommt rein, alle so, och no, der Sonntag war viel schöner. Anyway, wir kümmern uns um Bayerns beste Musik. 90er Flashback gleich mit Nelly Furtado, aktueller Sound zum kurz runterchillen. Kaffee genießen mit Joe, End of Beginning. Davor der Sound, der so Spaß macht. 90er Baby mit...

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4: Antenne Bayern Wetter. Sommerliche 23 Grad haben wir in Aitingen in Oberbayern, 25 Grad in Pfarrweissach in Oberfranken und wieder Geltingen im Allgäu bei 23 Grad. Also Temperaturen heute locker über 30 am Nachmittag. Momentan wolkenloser Himmel im gesamten Freistaat. Nachmittags legt der Wind so einen Zacken zu und es kommen ein paar Quellwolken, es bleibt aber trocken. Morgen dann wieder hochsommerlich, dann aber im Süden ab dem Nachmittag ansteigendes Gewitterrisiko.
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4: Um 10 Uhr. Die Polizei in Niederbayern hat für diese Woche ganz viele Verkehrskontrollen angekündigt. Juliette Marischka aus dem Antenne Bayern Nachrichtenteam. Die Beamten schauen besonders drauf, ob Autofahrer zum Beispiel ihr Smartphone in der Hand haben.
5: Ja, also Hauptthema ist diesmal nicht so sehr die überhöhte Geschwindigkeit. Es geht vor allem um Ablenkung. Denn die Zahl der Unfälle, die damit zusammenhängt, hat sich in den letzten Jahren fast verdoppelt, sagt die Polizei, weil die Fahrer nur mal ganz kurz unaufmerksam waren. Zum Beispiel eben, weil sie aufs Handy geschaut haben oder auch, weil sie am Navi rumhantiert haben. Solche Sachen eben. Ein kurzes Rechenbeispiel. Wenn man bei 70 Stundenkilometern nur 3 Sekunden ins Handy schaut, dann hat man gut 60 Meter im Blindflug zurückgelegt. Gar nicht gut, nein.
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5: Die USA haben in der vergangenen Nacht wieder Angriffe auf den Iran geflogen. Zum 4. Mal, seit der Krieg wieder aufgeflammt ist. Man habe Dutzende Flugabwehrsysteme, Radaranlagen und Raketenstandorte getroffen, schrieb das US-Kommando auf X. Jetzt seien die Angriffe wieder beendet. Umgekehrt hat der Iran wieder Bahrain und Kuwait attackiert, denn dort sind mehrere amerikanische Militäreinrichtungen. Immer mehr Verbraucher beschweren sich über verbotene Werbeanrufe. Bei der Bundesnetzagentur gingen im ersten Halbjahr über 21.500 Beschwerden ein, 13% mehr als im gleichen Zeitraum im Vorjahr. Meist ging es um Anrufe wegen Gewinnspielen, aber auch um Handwerksfirmen, die ihre Dienste anbieten, oder um Werbung von Energieversorgern. Telefonwerbung ist in Deutschland nur erlaubt, wenn der Angerufene vorher seine Zustimmung gegeben hat. Ansonsten drohen den Firmen hohe Bußgelder. Bei traumhaftem Sommerwetter hat am Wochenende das neue Memminger Schwimmwerk eröffnet. Bayern-Reporter Markus Pöppel im Allgäu. Die Stadt hat sich das Kombibad einiges kosten lassen.
6: Ja, knapp 50 Millionen Euro zum Start. In den zweiten Tag hat es gestern einmal kurz bei der Technik gehakt. Wegen eines Problems bei der Wassertechnik konnte das Schwimmbad erst ein bisschen später öffnen. Die Freude über das neue Memminger Schwimmwerk ist trotzdem groß. Mit verschiedenen Schwimm- und Kinderbecken, Sprunganlage, Rutsche, Strömungskanal und Ninja-Parcours gibt es jede Menge zu entdecken.
5: Und das trendet gerade online. Der grüne, bittere Matcha-Latte war gestern, jetzt gibt's den lila Ube-Latte. Nicht nur in Cafés weltweit, sondern auch auf Social Media ist das ein Trend. Ube-Latte, das ist sowieso ein Latte Macchiato, aber statt mit Kaffee mit Ube-Pulver. Ube ist die Knolle der Yamswurzel, kommt von den Philippinen, schmeckt nicht so bitter wie Matcha, sondern süßlich, nussig und färbt jedes Getränk komplett lila, wie Lavendel. Das waren noch Zeiten, als man einfach mal einen Kaffee oder einen Tee getrunken hat.
4: Ja, ganz viele Freaks machen sogar so einen Schuss Milch in den Kaffee.
5: Unglaublich.
4: Völlig abgedreht. Wir wollen, dass ihr gut ankommt. Das Antenne Bayern Verkehrszentrum. Markus Lukas.
7: Servus. Und wir haben die Baustelle auf

0: Der A9 München Richtung Nürnberg zwischen dem Dreikolledau und Langenbruck. Die linke und die mittlere Spur sind hier gesperrt. Und die Baustelle bleibt uns leider auch noch bis Donnerstag erhalten. Also stellt euch bitte darauf ein, dass es hier immer wieder kleinere Probleme gibt. Im Moment 3 Kilometer stockend, aber kein nennenswerter Zeitverlust für euch. Wir bleiben auf der A9, diesmal der Abschnitt Berlin Richtung Nürnberg zwischen Markt Schorgast und dem Dreieck Bayreuth-Kulmbach. 7 Kilometer Stau hier. Laut unserer Antenne bei Echtzeitmessung braucht ihr 12 Minuten länger. Unfall auf der A94, Passau Richtung München, zwischen Lengdorf und Paarstetten. Hier ist die rechte Spur gesperrt, 6 Kilometer Stau, 31 Minuten extra. Und wir schauen noch nach München auf den mittleren Ring, hier zwischen der Dachauer Straße und der Donnersberger Brücke, 2 Kilometer Stau. Der Grund auch hier, Bauarbeiten, 28 Minuten dauert es länger. Die neuesten Blitzer bayernweit, nur bei uns, Roland.
1: Ich bin gerade unterwegs in Amberg. Und zwar wird in der Reigeringer Straße gerade ein Blitzer aufgebaut. Da ist 30. Lasst euch Zeit, sonst gibt es teure Fotos.
0: So ist es. Danke dir fürs Melden. Noch ein Blitzer in Gablingen in der Bahnhofstraße. Und Niederbayern ist mit dabei. Hier der Blitzer auf der B16 bei Saal an der Donau. 70 dürft ihr hier fahren. Und wenn ihr noch was gesehen habt, Staus oder Blitzer, dann immer her damit. Kostenlos 0800 994 9000.
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3: 10 Uhr Hänger, nicht bei uns mit dem Millennium Hit. It's my life, 90er Feeling mit Donna Lewis. Bei der Arbeit mit dem aktuellen Hit von Miles Smith.

0: Strange Feeling mit Shakira und Burner Boy. Montagvormittag mit Antenne Bayern. Sommerliche 30 bis 35 Grad die Woche. Wo sind die besten Sommerarbeitsplätze? 0800 994 1000. Klingelt mal durch. Hier ist die Evi. Hi.
1: Hi, ich bin Sophia. Ich arbeite bei Wild Wake Park am Steinberger See. Und das Ganze im Shop.
0: Okay, direkt am Wasser. Traum bei dem Wetter, oder?
1: Also ich finde einfach, der Arbeitsplatz an sich, am See zu arbeiten, ist halt mega ein Highlight. Also dass man halt nach der Arbeit auch eine Runde laufen gehen kann oder selber mal kurz ins Wasser springen kann in seiner Pause. Mhm. Das macht einfach zu einem mega tollen Arbeitsplatz. Und auch die Leute sind hier alle ganz cool drauf, weil wir ja quasi auch einfach der Ort sind, wo Leute mäßig auch Urlaub daheim machen können.
0: Ja, voll. Wie schnell kommt man da rein, Sophia, wenn man jetzt so Wakeboarden, Wasserski zum ersten Mal macht?
1: Also die Lernkurve ist beim Wasserskifahren eigentlich ganz, ganz easy. Wir haben ja die Anfängerlifte. Da wird von den Kollegen ganz genau erklärt, wie man da quasi anfängt und wie man um die Kurve kommt und so weiter. Und da kann man halt auch ganz schnell die ersten Fortschritte machen und gleich an die anderen Bahnen gehen. Und vor allem ist ja unsere Anlage eher so fürs Wakeboarden zum Vorteil. Wir haben ja die ganzen Obstacles und so, und da kann man sich auf jeden Fall nach einer Zeit auch schon auf jeden Fall

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4: 10:30 Uhr, 10:30, wir wollen, dass ihr gut ankommt. Hier ist das Antenne Bayern Verkehrszentrum und hier ist Markus Lukas.
5: Servus, und wir haben die Bauarbeiten auf der A3 Linz Richtung Passau zwischen Neuhaus am Inn und Passau Süd. Im Moment 4 Kilometer Stau. Laut unserer Antenne Bayern Echtzeitmessung müsst ihr 14 Minuten mehr einplanen. Dann gehen wir rüber auf die A9 Nürnberg Richtung München. Zwischen Eching und dem Kreuz München Nord 7 Kilometer Stau. Auch hier kommen 14 Minuten obendrauf. Wir bleiben auf der A9, diesmal der Abschnitt Berlin Richtung Nürnberg. Zwischen Markt Schorgast und dem Dreieck Bayreuth-Kulmbach 7 Kilometer Stau. Hier 12 Minuten neuer Zeitverlust. Und dann noch der Unfall auf der A94 Passau Richtung München zwischen Lengdorf und Paschstetten. Die rechte Spur ist gesperrt, dadurch 4 Kilometer Stau. Euer Zeitverlust hier 16 Minuten. Die neuesten Blitzer bayernweit nur bei uns. Uwe.
6: Von Würzburg Richtung Zellingen bei Erlabrunn in der 80er-Zone.
5: Danke fürs Melden. Noch ein Blitzer in Starnberg in der Andechser Straße und in Oberfranken auf der P15 bei Konradsreuth. 60 sind hier erlaubt. Und wenn ihr noch was gesehen habt, Staus oder Blitzer, dann sagt uns gerne kostenlos Bescheid, ruft uns einfach an 0800 994 9000.
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Tag zweimal über 70.000 Zuschauer, tausende Rettungsdecken mit der Silberseite nach oben, um sich vor der Hitze zu schützen, Hotelpreise wie zur Wiesnzeit. Also Ausnahmezustand an der Münchner Allianz Arena am Wochenende. BTS waren mit zwei Konzerten bei uns in Bayern die einzigen Konzerte in Deutschland. Perfekt durchgetaktete Musikmaschinerie. Aber viele Songs wurden teilweise durch diese Fan-Euphorie nicht so ganz gehört. BTS-Fans haben die Freebies getauscht, so kleine selbstgemachte Geschenke, wie Fotos, Taschen oder gehäkelte Figuren und sind natürlich ein Stückchen glücklich.

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0: Konzert am Boden liegen geblieben. Yannick Sinner ist sofort zu ihm rübergelaufen, mitten im Match, und hat sich erkundigt, wie es ihm geht.
1: Mega.
0: Zverev hat sich zwar tatsächlich ein bisschen das Knie überdehnt, wie er nach dem Match sagte, aber ist alles nicht so schlimm.
1: Ich fand das mega. Ich habe es mir angeschaut. Ja. Der hat überhaupt nicht gezögert. Der ist direkt rübergelaufen. Ja. Ich glaube, laut strengen Regeln darf er das sogar gar nicht. Aber ich finde es total cool, dass er einfach rübergelaufen ist, nicht ans Set, sondern, also ich finde, mega Geste. Da gibt es ja diesen Sportsmanship. Den hätte er gestern eigentlich auch kriegen können.
0: Ja. Gell? Unbedingt.
1: Sehr fair auch das Antenne Bayern Verkehrszentrum, weil wir Staus immer für euch raussuchen und sie euch sofort sagen. Hier ist Markus Lukas.
2: Servus, ja, so ist es. Und wir starten erstmal mit dem Thomas.
3: Aufgrund des Unfalls mit LKW auf der Überleitung von der B2 Anschlussstelle Roth in Richtung Nürnberg, Vollsperrung, kommt es auf der Gegenfahrbahn durch die Umleitung des Verkehrs bei der Abfahrt Schwabach zu einem Rückstau bis zur Anschlussstelle Roth.
2: Jetzt wissen wir Bescheid. Danke dir fürs Melden. Dann haben wir die A7 Fulda Richtung Würzburg zwischen dem Fuldaer Dreieck und Bad Brückenau Volkers hier. 5 Kilometer Stau wegen Bauarbeiten, 13 Minuten kommen oben drauf. Dann haben wir die A8 München Richtung Salzburg zwischen Aachenmühle und Bernau am Chiemsee. 9 Kilometer Stau. Laut unserer Antenne bei einer Echtzeitmessung dauert es hier 19 Minuten länger. Im Idealfall fahrt ihr bei Aachenmühle schon runter von der Autobahn und fahrt die Stelle über die Fraßdorfer Straße. Das geht im Moment schneller. Und dann haben wir noch die Baustelle auf der A9 Nürnberg Richtung München zwischen dem Dreieck Holledau und Allershausen. Hier sind noch bis Donnerstag 2 Spuren gesperrt. Hier die Bauarbeiten. 6 Kilometer Stau sind es aktuell. 12 Minuten braucht ihr hier länger. Die neuesten Blitzer bayernweit. Nur bei uns im Allgäu wird geblitzt auf der B12 bei Jengen, außerdem in Nürnberg in der Brettergartenstraße und auf der B13 bei Lenggries. Das ist eine 70er-Zone. Und wenn ihr noch was gesehen habt, Staus oder Blitzer, dann sagt uns gerne kostenlos Bescheid. Ruft uns einfach an 0800 994 9000.
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1: Gänsehaut trotz Hitze bei Leona Luis. Ein 90er Flashback kriegt ihr mit Eagle Eye Cherry. Und dann wünsche ich euch viel Spaß im Job mit dem aktuellen Hit von Alex Warren.
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1: Lieben wir, vor allem nach Feierabend. Wildberry Lillet, Nina Chuba auf Antenne Bayern. Millennium Hit von Leona Lewis, entspannter Sound mit Ed Sheeran, gleich für euch.
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1: Du bist gut genug, wenn die meisten Votes du auf antenne.de bekommst. Das neue Voting is on, ist gestartet. Auf welchen Pausenhof sollen wir als nächstes kommen? Also mit einem Topstar für ein Live-Konzert an eurer Schule. Eins ist klar, in Unterfranken, da wird schon mal ordentlich gefeiert.
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1: Lecco Gacco habt ihr Gas gegeben. Bayerns Schülerinnen und Schüler haben gewotet. Herzlichen Glückwunsch an die Walter-Rathenau-Realschule in Schweinfurt für die meisten Votes für den ersten Antenne Bayern Schulhof-Gig. Welchen Star? Verraten wir noch nicht. Aber seid schon mal gespannt und es wird mega. Wir machen natürlich weiter. Wir haben ja gesagt den ganzen Juli, deswegen machen wir das auch. Die meisten Votes bekommt man übrigens so. Und diese Tipps, kann ich euch sagen, sind aus erster Hand.
4: Also, ich habe den ganzen Tag gewotet. Ich habe mit 8 Candies gewotet. Mein Bruder, weil er krank war, und mein Vater und meine Mutter die ganze Zeit.
5: Wir haben die ganze Familie eingeschaltet, am E-Mail-Verteiler von den Eltern rumgeschickt. Einfach alle. Und alle 5 Minuten abgestimmt. Und die ganze Schule hat zusammengeholfen.

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2: Schönen Vormittag mit Antenne Bayern um kurz vor 11:30.
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2: Halb zwölf. Wir wollen, dass ihr gut ankommt. Das Antenne Bayern Verkehrszentrum. Markus Lukas.
10: Servus. Und wir haben die Bauarbeiten auf der A7 Fulda Richtung Würzburg zwischen dem Fuldaer Dreieck und Bad Brückenau Wildflecken. Hier 9 Kilometer Stau im Moment. Laut unserer Antenne Bayern Echtzeitmessung braucht ihr 21 Minuten länger. Bisschen Geduld braucht ihr auch nach wie vor auf der A8 München Richtung Salzburg zwischen Rohrdorf und Bernau am Chiemsee. Hier 10 Kilometer Stau, 20 Minuten obendrauf. Die A9 Nürnberg Richtung München zwischen dem Dreieck Holledau und Allershausen. Auch hier eine Baustelle. 10 Kilometer Stau, eine halbe Stunde eurer Zeit. Verlust. Und dann noch der Blick auf die A9 Berlin Richtung Nürnberg zwischen Markt Schorgast und dem Dreieck Bayreuth-Kulmbach. 8 Kilometer Stau, 16 Minuten dauert es länger. Die neuesten Blitzer bayernweit, nur bei uns.
11: Ja, guten Morgen Evi, guten Morgen Markus. Neuer Blitzer in Schwaben, Günzburg, stadteinwärts auf der Heideheimer Straße. Gegenüber vom Waldbad ist ein Dreibein aufgebaut worden im 50er Bereich.
10: Danke Michi und Vorsicht vor dem Dreibein. Außerdem Blitzer in Fürstenfeldbrucke in der Augsburger Straße und Oberfranken ist mit dabei. Hier die B15 bei Leupoldsgrün, 80 sind erlaubt. Wenn ihr noch was gesehen habt, Staus oder Blitzer, dann sagt uns gerne kostenlos Bescheid. Immer her damit, 0800 994 9000.
12: Ein Dreibein ist mit Vorsicht zu genießen.
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Bayerns beste Musik gleich. Teddy Swims haut sich vor seinen Konzerten mit seinem Team Tequila rein. Weedes lieben ausgiebiges Meet and Greet mit ihren Fans. Und Bellbook & Candle, die machen den familiären Kuschelkreis für ihren Gigs, halten sich alle in den Schultern. Jeder sagt was Nettes, um sich in so eine ganz entspannte Stimmung zu bringen. Können wir eigentlich auch mal wieder machen. Kreis, was Nettes sagen. Viel Spaß im Kuschelkreis. Rescue Me.

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2: Schöne Mittagspause mit Antenne Bayern um kurz vor 12.
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2: Das Antenne Bayern-Wetter. Kaum Wolken, bisschen Wind, viel Sonne und sehr warm. Am wärmsten wird es heute Richtung Unterfranken. Da haben wir zum Beispiel jetzt schon 31 Grad in Laufach Unterfranken, Arach in der Oberpfalz 26 und Wachenrode in Mittelfranken 28 Grad. Nachmittags so ein paar Quellwolken, bleibt aber trocken. Morgen steigt dann im Süden das Gewitterrisiko ein bisschen an.
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2: 12 Uhr. Der Sexualmord an einer Touristin bei Schloss Neuschwanstein hat vor 3 Jahren weltweit für Schlagzeilen gesorgt. Jetzt wehrt sich der verurteilte Täter gegen eine mögliche Abschiebung aus Deutschland. Juliette Marischka aus dem Antenne Bayern Nachrichtenteam.
9: Ja, das ist eine ganz schreckliche Geschichte gewesen. Der 33-jährige Amerikaner hatte da 2 junge Touristinnen einfach so in der Nähe von Schloss Neuschwanstein einen steilen Abhang runtergestoßen. Eine von ihnen hat er zuvor noch vergewaltigt. Sie starb dann später im Krankenhaus. Dafür wurde der Amerikaner hier bei uns in Deutschland zu lebenslanger Haft verurteilt. Vor dem Augsburger Verwaltungsgericht hat er jetzt aber bereits vorsorglich Klage eingereicht, irgendwann mal an die USA ausgeliefert zu werden. Dagegen, denn da drohe ihm womöglich die Todesstrafe, sagt er. Allerdings ist eine mögliche Auslieferung bis überhaupt kein Thema. Ganz im Gegenteil, der Mann wird voraussichtlich noch viele, viele Jahre in bayerischen Gefängnissen verbringen.
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9: Die sozialen Medien sollten für Kinder unter 13 Jahren eingeschränkt werden. Das schlägt eine Expertenkommission vor, die sich das Thema im Auftrag von EU-Kommissionspräsidentin von der Leyen genauer angeschaut hat. In ihrem Bericht empfehlen die Experten EU-weit standardmäßige Sicherheitsvorkehrungen, damit Kinder unter 13 keinen eigenen Zugang zu Social Media bekommen. Von der Leyen hat angekündigt, nach dem Sommer einen Vorschlag dazu vorzulegen. Immer mehr Verbraucher beschweren sich über verbotene Werbeanrufe. Bei der Bundesnetzagentur gingen im ersten Halbjahr über 21.500 Beschwerden ein. Meist ging es da um Anrufe wegen Gewinnspielen oder auch Werbung für Handwerksfirmen oder für Energieversorger. Telefonwerbung ist in Deutschland nur erlaubt, wenn der Angerufene vorher seine Zustimmung gegeben hat. Ansonsten drohen den Firmen hohe Bußgelder. Die Feuerwehr in Karlstadt übt am Abend im Hallenbad, um

0: Und jetzt alle.
1: Markus Lukas ist gut genug.
0: Ja, wir wollen ja, dass er gut ankommt, das Antenne Bayern Verkehrszentrum. Markus Lukas.
2: Doch, ich habe jetzt eine Mischung aus Ohrwurm und Tinnitus irgendwie.
0: Von meinem Singen jetzt, oder was?
2: Nein, von allem. Und wir starten auf der A7 Fulda Richtung Würzburg. Zwischen dem Fulda A3 und Bad Brückenau Wildbecken immer noch die Bauarbeiten. 10 Kilometer Stau, 36 Minuten euer Zeitverlust hier. Wir gehen auf die A8 München Richtung Stuttgart zwischen Zusmarshausen und Burgau. Hier gab es einen Unfall mit LKW, dadurch 3 Kilometer Stau. Im Moment 22 Minuten kommen oben drauf, laut unserer Antenne Bayern Echtzeitmessung. Gehen wir auf die A8 München Richtung Salzburg zwischen Achenmühle und Bernau am Chiemsee. 8 Kilometer Stau hier. Auch hier 22 Minuten, die ihr länger braucht. Und noch der Blick auf die A9 Nürnberg Richtung München zwischen den drei Kolledau und Allershausen. Baustelle hier 11 Kilometer Stau. Eine Stunde dauert es hier leider länger. Die neuesten Blitzer bayernweit, nur bei uns. Da haben wir einmal den Markus.
3: Auf der B12 wird geblitzt auf Höhe Weidnau in Fahrtrichtung Kempten.
2: Dankeschön ins Allgäu. Noch ein Blitzer in Ehrenbach am Main in der Berliner Straße und auf der B20 bei Simbach. 60 sind hier erlaubt. Und wenn ihr noch was gesehen habt, Staus oder Blitzer, dann gerne melden. Kostenlos 0800 994 9000.
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0: Und wir lieben die Millennium Hits genauso wie ihr mit Tattoos. Das 90er-Feeling kommt mit Chesney Hawks. Und Sommer pur mit dem aktuellen Hit von Cat's Eye.

0: Sport, Quidditch. Kennt ihr natürlich aus Harry Potter. Zwei Teams spielen gegeneinander, alle mit dem Besen zwischen den Beinen. Ja, wie erkläre ich das jetzt für alle, die es nicht kennen? Mischung aus Fußball, Rugby, Handball, Cricket, also irgendwie alles, was Spaß macht. Moni spielt Quidditch für die Münchner Wolpertinger. Ist es auch so ein Turnierding geworden?
1: Ja, also es gibt sehr viele Turniere, also da reicht es von der Regionalliga, wo wir eben mit Teams aus der Region, jetzt zum Beispiel München und Augsburg oder auch Stuttgart und Heidelberg zusammenspielen, bis hin zu Europa- und Weltmeisterschaften. Das Münchner Team hat jetzt ganz kürzlich beim European Quidditch Cup mitgemacht und da haben wir auch den ersten Platz belegt.
0: Wow, Glückwunsch, wie bist du zum Quidditch gekommen?
1: Ich bin zum Quidditch gekommen, ehrlich gesagt durch Zufall, weil das an meiner damaligen Uni in Augsburg als Sport angeboten wurde. Und klar kannte ich das über Harry Potter. Ich hatte die Bücher gelesen und die Filme gesehen und fand es eigentlich eine ganz witzige Idee. Habe aber von Anfang an auch gesagt, also ich möchte es, wenn dann, schon als Sport betreiben. Sehr spannender Sport mit sehr vielen interessanten Elementen aus Handball, Völkerball und Rugby. Aber natürlich auf Grundlage dessen, was aus den Büchern und Filmen bekannt ist, minus den ganzen magischen Sachen. Also wir fliegen natürlich nicht.
0: Okay. Sehr cool. Dann weiterhin ganz, ganz viel Spaß dir und deinem Teamkollegen beim Quidditch-Spielen.
1: Schönen Tag noch. Tschüss.
0: Wünschen wir dir auch. Und das ist Bayerns beste Musik. Gleich Luis Capaldi. Forget Me. Und das hier holt uns zurück ins 90er-Feeling mit Tattoo. All the things she said. Das ist Bayerns beste Musik. Für euch bei der Arbeit. Tschüss.

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7: 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Wir wollen, dass ihr gut ankommt. Hier ist Markus Lukas.
8: Servus. Ja, es wäre so schön, wenn wir keine Baustellen hätten, aber leider haben wir eine ganze Menge davon. Einmal auf der A7 Ulm Richtung Würzburg zwischen Ellwangen und Dinkelsbühl-Fichtenau. Hier 6 Kilometer Stau. Grund sind die Bauarbeiten. 21 Minuten braucht ihr länger, sagt unsere Antenne Bayern Echtzeitmessung. Wir bleiben auf der A7, diesmal der Abschnitt Fulda Richtung Würzburg zwischen dem Fuldaer Dreieck und Bad Brückenau Wildflecken. Hier 9 Kilometer Stau, auch Grund Bauarbeiten. 35 Minuten kommen oben drauf. Unfall mit LKW auf der A8 München Richtung Stuttgart zwischen Zusmarshausen und Burgau. Hier ist die linke Spur dicht im Moment. 6 Kilometer Stau, 37 Minuten neuer Zeitverlust. Dann haben wir die Dauerbaustelle auf der A8 München Richtung Salzburg zwischen Achenmühle und Bernau am Chiemsee. 8 Kilometer Stau hier, 22 Minuten gibt's extra. Und Unfall in der Baustelle auf der A9 München Richtung Nürnberg zwischen Allershausen und Langenbruck. 13 Kilometer Stau und 28 Minuten zusätzliche Wartezeit. Die neuesten Blitzer bayernweit nur bei uns in Schwaben wird geblitzt. Auf der A8 auf Höhe Jettingen-Scheppach 80 dürft ihr hier fahren. Außerdem in Burglengenfeld am Neubruch 60 sind hier erlaubt und noch auf der B16 bei Pendling. Wenn ihr noch was gesehen habt, Staus oder Blitzer, dann sagt uns gerne kostenlos Bescheid. Ruft uns einfach an 0800 994 9000.
9: 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Okay.

0: 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Oasis haben wir für euch noch aus den 90ern. Und Pink ist mit dabei an diesem Montagmittag. Ich sag's ja immer, die besten Ideen entstehen auf Skihütten. Ohne Schmarrn. Und da kommen auch Menschen aus dem Badischen mit Menschen aus Bayern zusammen. Also quasi indirekt. Irgendwie. Über die Lautsprecher halt. Max Giesinger war ordentlich beim Fetzen feiern auf einer Skihütte. Hat natürlich den Eumerer Wackelkontakt gefühlt 10-mal die Stunde gehört. War dann ganz gut geflasht. Hat den Eumerer bei Insta angeschrieben. Die beiden haben sich getroffen. Und sich irgendwann sind sie natürlich auch zum logischen Fazit gekommen.
1: Eigentlich können wir auch zusammen Musik machen.
0: Und das ist genial. Wir hören Eumerer DNA genauso raus

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7: Das Antenne Bayern Wetter. Sonnig, heiß, aber auch so ein leichtes Sommerlüftal bei aktuell 29 Grad in Pleiskirchen, Oberbayern, Gundelfingen, Schwaben auch knapp 30 Grad und die 31 Grad haben wir in Melrichstadt in Unterfranken. Unter Main heute definitiv am wärmsten. Nachmittags ploppen dann mal so ein paar Quellwolken auf. Wir bleiben heute aber gewitter- und schauerfrei, also klares Go, wenn ihr grillen wollt. Morgen 26 bis 34 Grad, nachmittags im Süden dann ansteigendes Gewitterrisiko.
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7: Gleich haben wir es 13 Uhr. Vor der CSU-Zentrale in München standen heute ganz viele dicke schwarze Limousinen. Cordula Senft aus dem Antenne Bayern Nachrichtenteam. Es ist nicht Hollywood, sondern der Parteivorstand, der sich getroffen hat.
8: Ja, genau. Und Parteichef Söder hat sich dabei klar gegen ein AfD-Verbotsverfahren ausgesprochen. Zuletzt war ja ein teilweises Verbot der Thüringer AfD diskutiert worden. Söder hält davon nichts. Die CSU grenze sich klar von der AfD ab und wolle keine Kooperation. Laut Söder braucht es eine klare sachliche Politik, um die AfD zurückzudrängen. Die eingeschlagene Migrationspolitik soll deshalb fortgesetzt werden. Und auch das Abschiebeterminal am Münchner Flughafen soll kommen, so Söder.
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8: Die Luftwaffe will wieder Soldaten im oberbayerischen Fürstenfeldbruck ausbilden. Verteidigungsminister Pistorius hat angekündigt, dort ein neues Ausbildungsbataillon zu stationieren. Eigentlich wollte die Bundeswehr den Standort Fürstenfeldbruck aufgeben. Das neue Bataillon ist eine direkte Folge des Plans, die Bundeswehr personell wieder deutlich stärker aufzustellen. Kein Social Media für Kinder unter 13 Jahren. Das empfiehlt ein von der EU-Kommission beauftragtes Expertengremium. Es schlägt einen stufenweisen Zugang zu sozialen Medien vor. Kinder unter 13 sollen sie nur unter Aufsicht der Eltern und zeitlich begrenzt nutzen dürfen. Danach soll der Zugang dann schrittweise erweitert werden. EU-Kommissionspräsidentin von der Leyen will im September ihre Pläne für eine Umsetzung dieser Empfehlungen bekannt geben. Für über 1.500 Kaufbeurer Kinder geht die neue Woche mit einem echten Highlight los. Der Umzug des Tänzelfests steht an. Bayern-Reporter Markus Pöpperl im Allgäu.
9: Leuchtende Kinderaugen, stolze Eltern und eine fein rausgeputzte Kaufbeurer Altstadt. Ab 14:45 ziehen jetzt dann die Kids bei strahlendem Sonnenschein in ihren historischen Gewändern durch die Innenstadt und spielen die Geschichte ihrer Stadt nach. Das Kaufbeurer Tänzelfest geht dann noch eine Woche, nachdem die historischen Haupttage jetzt dann abgeschlossen sind, wird im Festzelt und auf dem Rummel noch weiter gefeiert.
8: Und das trendet gerade online. König Charles und Camilla im Zoo. Das britische Königspaar war am Wochenende auf tierische Erkundungstour. Anlass war das 200-jährige Bestehen der Zoological Society of London. Im Mittelpunkt stand dabei ein rührender Moment am Penguin Beach. Im Gehege der Humboldt-Pinguine wurde es plötzlich ganz still und der König hat einen kleinen Pinguin mit einem Stethoskop abgehört.
7: Ich habe jetzt gerade mal geschaut, so ein Herz von so einem Pinguin-Baby schlägt relativ schnell zwischen 120 und 200 Schläge pro Minute.
8: Ach,
7: schon ganz verliebt in den Charles. Wir wollen das sehr gut anfangen. Das Antenne Bayern Verkehrszentrum. Markus Lukas.
10: Servus, und wir starten mit den Bauarbeiten auf der A7 Fulda Richtung Würzburg. Zwischen dem Fuldaer Dreieck und Bad Brückenau Wildflecken. Hier 8 Kilometer Stau. Laut unserer Antenne Bayern Echtzeitmessung braucht ihr 32 Minuten länger. Nächste Baustelle, wieder die A7. Diesmal der Abschnitt Ulm Richtung Würzburg zwischen Ellwangen und Dinkelsbühl-Fichtenau. 7 Kilometer Stau. Hier 29 Minuten euer Zeitverlust. Unfall mit LKW auf der A8 München Richtung Stuttgart. Zwischen Zusmarshausen und Burgau. 7 Kilometer Stau. 20 Minuten on top. Wir bleiben auf der A8 diesmal ein Stück weiter. München Richtung Salzburg zwischen Achenmühle und Bernau am Chiemsee. 7 Kilometer Stau, hier 22 Minuten obendrauf. Die A9 München Richtung Nürnberg zwischen Pfaffenhofen an der Ilm und Langenbruck. Unfall in der Baustelle, dadurch 8 Kilometer Stau, 19 Minuten euer Zeitverlust. Und in der Gegenrichtung A9 Nürnberg Richtung München im Abschnitt zwischen dem Dreieck Holledau und Allershausen. Auch hier eine Baustelle, 10 Kilometer Stau, 26 Minuten extra. Die neuesten Blitzer bayernweit nur bei uns auf der A73.

0: Parkplätze bei Fürth. 80 sind erlaubt. Außerdem in der Bamberger Straße in Burg Ebrach. Und David, du hast noch was gesehen.
1: Ein Blitzer habe ich wieder, und zwar an der B8 Nürnberg Richtung Neustadt an der Aisch. Auf Höhe Gadolzburg, 80er-Zone.
0: Danke dir fürs Melden. Wenn ihr noch was gesehen habt, Staus oder Blitzer, macht's wieder David. Kostenlos melden 0800 994. Bei Fürth 80 sind erlaubt. Außerdem in der Bamberger Straße in Burg Ebrach. Und

0: cool, geil.
1: Und wir starten mit dem aktuellen Hit von Alex Warren.

0: nächstes Tool bei Taylor Swift, gerade nach der Hochzeit mit Travis Kelce. Ein großer schwarzer Regenschirm, der sie vor den Paparazzis schützt. Anti-Hero für euch auf Antenne Bayern. Chatkontrolle. Das ist schon, finde ich, ein mächtiges Wort. Hat das EU-Parlament beschlossen und das auch noch in einem ziemlich umstrittenen Eilverfahren durchgejagt. Immer wieder gab es auch Kritik. Antenne Bayern Landespolitikchef Stefan Mack. Das klingt schon erstmal krass und vor allem auch so, als ob die EU jetzt bei unseren WhatsApp-Chats einfach mitliest. Also was heißt das jetzt für uns normale User?
1: Das heißt, Online-Dienste können voraussichtlich bald wieder private Chats scannen und durchforsten. Das Argument: Kinderschutz. Missbrauchsfotos sollen so aufgedeckt und Täter schneller geschnappt werden.
0: Mhm. Es gibt ja auch viele, die dagegen sind. Was sagen die? Also warum ist es denen ein Dorn im Auge?
1: Ja, die sehen so eine anlasslose Massenüberwachung sehr kritisch, weil es dafür eben nicht mal einen konkreten Verdacht braucht. Auch der Kinderschutzbund zum Beispiel lehnt das ab. Wichtig ist, verschlüsselte Messenger wie WhatsApp sollen vorerst nicht betroffen sein. Hier soll nicht gescannt werden. Aber E-Mails oder auch Direktnachrichten auf Insta, dort darf durchleuchtet werden. Und es gibt sogar Vorschläge, dass ab 2028 Nachrichten vor der Verschlüsselung gescannt werden. Dann wäre auch WhatsApp betroffen.
0: Dass die Mitgliedstaaten der Übergangsregelung zustimmen, gilt übrigens als wahrscheinlich. Was ab 2028 passiert, das wird dann ab dem Herbst verhandelt. Bayerns beste Musik für euch im Job, aktueller Ed Sheeran-Hit. Rockballade von Avril Lavigne, gleich für euch nach OneRepublic, hier auf Antenne Bayern.

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8: 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Markus Lukas.
9: Servus, und wir starten in der Baustelle auf der A7 Ulm Richtung Würzburg. Zwischen Ellwangen und Dinkelsbühl-Fichtenau hier 8 Kilometer Stau. Laut unserer Antenne Bayern Echtzeitmessung braucht ihr 19 Minuten länger. Nächste Baustelle, wieder die A7, diesmal der Abschnitt Fulda Richtung Würzburg. Zwischen dem Fuldaer Dreieck und Bad Brückenau Wildflecken 9 Kilometer Stau, 27 Minuten dauert es länger. Gehen wir auf die A8 München Richtung Salzburg. Die Dauerbaustelle zwischen Aachen-Mühle und Bernau am Chiemsee, 6 Kilometer Stau, 19 Minuten neuer Zeitverlust. Unfall ausgerechnet in der Baustelle auf der A9 Nürnberg Richtung München zwischen dem Dreieck Holledau und Allershausen. 10 Kilometer Stau hier, 40 Minuten extra. Und dann ist heute LKW-Blockabfertigung am Grenzübergang bei Kufstein. Das betrifft dann vor allem die A93 Rosenheim Richtung Kiefersfelden. Zwischen Brandenburg und dem Grenzübergang im Moment 6 Kilometer Stau. Ihr braucht 19 Minuten länger. Die neuesten Blitzer bayernweit nur bei uns. Auf der B12 wird gerade geblitzt bei Hinterschmieding im 90er-Bereich. Außerdem in Erlenbach am Main in der Berliner Straße. Und Tino, du bist auch wieder unterwegs.
10: Servus, es geht um die A9, Fahrt Richtung Allershausen, München. Kurz vorm Rastplatz für Holzen wird der Abstand von der Brücke gemessen.
9: Danke dir, Tino, fürs Melden. Und wenn ihr noch was gesehen habt, Staus, Blitzer oder vielleicht auch ein Abstandsmesser, dann sagt uns gerne kostenlos Bescheid. Ruft uns einfach an 0800 994 9000.
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0: ganz lässig durch den Nachmittag mit Lil Nas X auf Antenne Bayern. 0800 994 1000, Evi Ott hier. Hi.
1: Hallo Evi, hier ist der Robert aus Starnberg.
0: Hi.
1: Ich bin im technischen Außendienst tätig für sämtliche

0: Motoren und Hochtauchantriebe. Bin in ganz Bayern unterwegs, höre natürlich viel an seine Bayern, das ist logisch.
1: Gut.
0: Und grüße meine Kollegen in Illertissen.
1: Also ist in Illertissen die Base, oder wie?
0: Genau, in Illertissen ist es Werk.
1: Gut, dann liebe Grüße nach Illertissen und dir wünsche ich noch einen schönen Arbeitstag mit uns, mit Antenne Bayern.
0: Auf alle Fälle, vielen Dank. Ciao.
1: Tschüss. Frischer Sound von Nico Santos gleich für euch. Why Don't You Say? Fetzen Millennium mit von The Kings of Leon. Sex on Fire. Gleich für euch nach der großen 90er-Liebe. Mit Roxette auf Antenne Bayern.

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10: Das Antenne Bayernwetter. Aktuell wegen Schesslitz in Oberfranken 31 Grad. Ebenfalls 31 Grad in Teublitz in der Oberpfalz und in Rosenheim Oberbayern 30 Grad. Heute bayernweit viel Sonne. Ihr seht es ja selber. Hochsommerlich warm. Bis zu 35 Grad im Landkreis Aschaffenburg. Und die nächsten Tage bleibt es warm. Schwül, warm sogar. Ab morgen früh steigt aber dann die Regenwahrscheinlichkeit von Tag zu Tag. Erste Schauer gibt es morgen früh. Besonders im Norden und im Süden Bayerns.
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10: Wenn euch heute heiß ist, dann seid ihr in bester Gesellschaft mit den Profis des FC Augsburg. Bei denen ist seit heute Schwitzen angesagt. Der Fußball-Bundesligist Cordula startet in die Saisonvorbereitung.
12: Ja, nach Leistungschecks und medizinischen Untersuchungen geht's heute zum ersten Mal wieder raus auf den Platz. In einer halben Stunde steht eine öffentliche Trainingseinheit an. Das erste Freundschaftsspiel gibt's dann schon am Samstag gegen eine Schwabenauswahl. Danach stehen weitere Tests und ein Trainingslager in Österreich auf dem Programm. Beim FC Bayern startet die Saisonvorbereitung am kommenden Montag. Die beiden bayerischen Zweitligisten Fürth und Nürnberg trainieren schon seit 2 Wochen.
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12: Die Polizei führt seit heute verstärkt Verkehrskontrollen durch. In Niederbayern haben die Beamten vor allem die Autofahrer im Blick und in Neumarkt die Fahrradfahrer. Bayern-Reporterin Tanja Hucker in der Oberpfalz.
13: Die Polizei kontrolliert normale Radlfahrer, aber auch E-Scooterfahrer. Da geht es vor allem darum, ob sie sich an die Verkehrsregeln halten, die Ampeln beachten und ob sie zum Beispiel in der richtigen Richtung unterwegs sind, also Stichwort Geisterradler. Parallel dazu nimmt die Polizei auch die Autofahrer unter die Lupe, also halten sie genug Abstand zu den Radlern oder stehen sie vielleicht auch mal mit ihrem Wagen auf dem Radweg.
12: VW-Chef Blume hat jetzt zum ersten Mal Zahlen zu den geplanten Einschnitten bei Europas größtem Autobauer genannt. So könnten weltweit rund 50.000 Jobs wegfallen. Ziel sei es, die Kosten für Verwaltung und Infrastruktur zu senken, die laut Blume im Moment im Schnitt etwa 20% höher sind als bei vergleichbaren Unternehmen. Der Sohn der norwegischen Kronprinzessin Mette-Marit, Marius Højby, darf vorübergehend nach Hause. Er bleibt zwar offiziell weitere 4 Wochen in U-Haft, kann die Zeit aber im Hausarrest mit elektronischer Fußfessel daheim verbringen. Das hat ein Gericht in Oslo angeordnet. Marius war unter anderem wegen Gewalt und Vergewaltigung von Ex-Freundinnen zu 4 Jahren Haft verurteilt worden. Der 29-Jährige will in Berufung gehen. Und das trendet gerade online, die Kaulitz-Zwillinge. Die gibt's jetzt auch aus Wachs im Doppelpack. Die beiden Musiker von Tokyo Hotel haben ihre Figuren in Berlin im Wachsfigurenkabinett Madame Tussauds vorgestellt. Für Tom ist es Neuland, ihn gibt's zum ersten Mal in Wachs. Sein Bruder Bill kennt das schon, er wurde schon 2008 in Wachs gebaut. Mit 19 war er damals der jüngste Promi bei Madame Tussauds in Berlin.
10: 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Wir wollen, dass ihr gut ankommt an diesem Montagnachmittag. Christian Franz.
8: Neue Meldung gerade, blinkt hier auf. A99 Ostumfahrung nach Salzburg zwischen Kreuz Ost und Vaterstetten West. Unfall mit drei Fahrzeugen, die linke Spur ist gesperrt. Wenn ihr auf der A7 unterwegs seid, Ulm-Würzburg zwischen Ellwangen und Dinkelsbühl-Fichtenau, 6 Kilometer Stau, 18 Minuten länger. Und auf der A9 München-Nürnberg zwischen Pfaffenhofen und Langenburg, 8 Kilometer Stau, 20 Minuten länger. A9 Nürnberg-München zwischen Dreikolleda und Allershausen, 10 Kilometer Stau, 30 Minuten. Oh, Vorsicht, auf der A8 Salzburg-München in der Einfahrt Übersee, da liegt ein Umzugskarton auf der Straße. Bitte passt hier ganz besonders auf. A9 Berlin-Nürnberg, Markt-Schorgas-Dreieck, Bayreuth-Kulmbach, 8 Kilometer Stau. Ihr braucht 20 Minuten länger. Und A9 Nürnberg-München zwischen Dreieck-Feucht und Allersberg. Unfall, gerade ist die Autobahn hier gesperrt worden. Die neuesten Blitzer bayernweit, nur bei uns bei Antenne Bayern. Augsburg, Berliner Allee, B469 Wörth am Main und Einring auf der B304. Stausblitzer kostenlos melden, 0800 994 9000.
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Brett. Linkin Park auf Antenne Bayern, The Emptiness Machine. Wir hoffen, es geht euch gut. Es ist 14:45 und wenn ihr es ein bisschen ruhiger haben wollt im Vergleich jetzt zu Linkin Park, dann kommt ihr jetzt auf eure Kosten. Schöne Ballade. Natasha Bedingfield.

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5: Das Antenne Bayernwetter an diesem Montagnachmittag. Heute bayernweit viel Sonne, hochsommerlich warm. Und die nächsten Tage bleibt's warm, schwülwarm, genauer gesagt, weil ab morgen früh die Regenwahrscheinlichkeit von Tag zu Tag steigt. Die erste Schauer soll es morgen früh geben, besonders im Norden und Süden Bayerns, wenn das nicht alles schon vorher verdunstet ist. Miltenberg in Unterfranken 34 Grad, Leipheim in Schwaben 31 Grad und Simbach bei Landau, Grüße nach Niederbayern, 30 Grad. Hier kommt der Christian Franz gerade. Es ist 2:30. Das hat er beim Verkehrszentrum, wollen, dass er gut ankommt.
6: Hallo, wenn ihr auf der A8 unterwegs seid, danke Michael. Und zwar von München zu Stuttgart, hier bei der Ausfahrt nach Fürstenfeldbruck. Olching staute sich kurz nach der Ausfahrt ein Unfall. Also vielen Dank für die Meldung. Auf der A9 München-Nürnberg zwischen Pfaffenhofen und Langenbruck, 6 Kilometer Stau, 15 Minuten braucht ihr länger. Vorsicht, kommt gerade auf dem Bildschirm. A7 Ulm Richtung Füssenreuth zwischen Kreuz Ulm-Elchingen und Nersingen ein Unfall, auch hier Vorsicht. Die neuesten Blitzer bayernweit nur bei uns. Blitzer auf der B15 bei Taufkirchen, Nürnberg-Brettergartenstraße und B4 bei Nürnberg im 70-Bereich. Staus, Blitzer kostenlos melden 0800 994 9000.
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0: Antenne Bayern am Montagnachmittag. Gleich Bayerns beste Musik mit der aktuellen von Jennifer Lopez und David Guetta. Zwei musikalische Schwergewichte auf Antenne Bayern. Save me tonight. Quizfrage des Tages. Wie alt wird heute Günther Jauch? A. 55 Jahre, B. 60, C. 65 Jahre alt oder Günther Jauch wird heute 70 Jahre alt. Was glaubt ihr? Schwer zu glauben, aber es ist so. Heute wird Günther Jauch 70 Jahre alt. Sieht aus wie das blühende Leben und für viele ist ja Mr. Wer wird Millionär nicht nur einfach ein toller Moderator, für ganz, ganz viele sogar jemand, der in die Politik sollte, heißt es in der Umfrage, hat mal jeder zweite Deutsche gesagt, dass er sich Jauch in einem hohen Amt vorstellen könnte. Und das, obwohl er manchmal auch ziemlich bissig sein kann.
1: Sie wollen mich loswerden?
2: Ja. Ich sag einfach, wer jetzt falsch gedrückt hat, muss wegen Doofheit die Sendung verlassen.
0: Zu ernst nimmt er sich selber allerdings auch nie.
3: Mensch. Ja, so.
4: Ich rede.
3: Das ist wie zu Hause. Es ist egal. Ich rede gegen Wände hier.
0: Mein persönliches Highlight, Günther Jauch, wurde mal gefragt, was er machen würde, wenn er die Million selbst gewinnen würde. Und er hat gesagt, Achtung.
3: Zu den anderen legen.

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1: Das Antenne Bayern-Wetter, Luhe, Wildenau in der Oberpfalz aktuell 31 Grad. Ottobrunn, Oberbayern 30 und Himmelkrone in Oberfranken 29 Grad. Heute bayernweit viel Sonne, hochsommerlich warm und auch die nächsten Tage bleibt es warm, schwül warm, genauer gesagt, weil ab morgen früh die Regenwahrscheinlichkeit von Tag zu Tag steigt. Erste Schauer soll es morgen früh geben, besonders im Norden und Süden Bayerns.
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1: Wenn die Temperaturen steigen, steigt auch gleich der Wasserverbrauch. Trinken, duschen, baden gehen. Cordula Senft aus dem Antenne Bayern Nachrichtenteam. Wie ist der Wasserstand aktuell?
3: Also der Trinkwasserverbrauch nähert sich gerade Rekordwerten. In Würzburg etwa wurden während der letzten Hitzewelle bis zu 45.000 Kubikmeter Wasser am Tag verbraucht. Das sind gut 18 olympische Swimmingpools. Auch wenn das Trinkwasser noch ausreicht, mahnt der Würzburger Versorger, einen vernünftigen Umgang mit dem Wasser zu haben. In Ober- und Ostbayern gibt es in einigen Gemeinden ja auch schon Aufrufe zum Wassersparen.
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3: Ein Bündnis aus 25 Organisationen, Initiativen und Gewerkschaften setzt sich im Freistaat für einen starken Sozialstaat ein und gegen Kürzungen. Bayern-Reporter Stefan Mack in Oberbayern. Heute haben sie ihre wichtigsten Punkte vorgestellt.
4: Unter dem Motto Sozialstaat ist Zukunft fordern sie hier auf der Theresienwiese, dass man bei sozialen Leistungen nicht nur die Kosten sehen darf, denn der Sozialstaat sei auch Grundlage für Zusammenhalt und Sicherheit. Das Bündnis setzt sich für armutsfeste Renten, eine solidarische Gesundheitsversorgung, gute Bildung und bezahlbaren Wohnraum ein. Im September soll es bundesweit Demonstrationen gegen geplante Kürzungen geben.
3: In der diesjährigen Tarifrunde im Einzelhandel haben die Arbeitgeber die Verhandlungen in 4 Bundesländern vorerst auf Eis gelegt. Die anstehenden Gesprächsrunden in Bayern, Rheinland-Pfalz, dem Saarland und in Berlin-Brandenburg sind abgesagt, teilte der Handelsverband Bayern mit. Die Arbeitgeber werfen dem Verdi-Bundesverband vor, Bundesvorstand vor, eine Einigung in Baden-Württemberg unterlaufen zu haben. Der bayerische Verdi-Landesbezirk kündigte eine Ausweitung der Streiks an. Wer zu Unrecht inhaftiert worden ist, soll in Zukunft vom Staat eine höhere Entschädigung erhalten. Das schlägt Bundesjustizministerin Hubig vor. Für jeden Tag Haft sollen Betroffene 100 Euro bekommen. Bisher sind es 75. Ab einem halben Jahr Haft soll der Betrag auf 150 Euro pro Tag steigen. Entschädigung bekommt man, wenn eine Verurteilung später wieder aufgehoben wird. Und das trendet gerade online. Alles rund um BTS in der Allianz Arena. Die K-Pop-Band hatte auf ihrer Welttournee in München Halt gemacht. Gleich 2 Abende hintereinander, jetzt am Wochenende. Stichflammen, vermummte Ninjas, Tanzeinlagen und ein ganz besonderes Schmankerl von Bandmitglied Jay Hope, der flitzte im neuen FC Bayern-Trikot durchs Stadion. Fast 4 Jahre lang stand BTS ja nicht mehr gemeinsam auf der Bühne, weil die Mitglieder in Südkorea alle nacheinander ihren Militärdienst ableisten mussten.
1: Es war wirklich so, als wären sie nie weg gewesen. Die Fans, alle begeistert, die Army.

0: Wirklich zwei tolle Konzerte.
1: Das musst du auch erstmal schaffen. Bist 4 Jahre weg.
2: Klasse.
1: Was wäre, wenn wir 4 Jahre weg wären? Würde sich noch jemand an dich vielleicht schon erinnern?
2: Naja, nach einem Tag bereits nicht mehr.
1: Das ist natürlich beim Verkehrszentrum.
2: A73 feucht Richtung Nürnberg. Zwischen Nürnberg Hafen Süd und Hafen Ost.
1: Kann ich meine Sätze noch zu Ende bringen? Christian Franz.
2: Du hast immer so lange Pausen, deswegen war ich ein bisschen verunsichert. Auf der A73 feucht Richtung Nürnberg, zwischen Nürnberg Hafen Süd und Hafen Ost. Hier bitte Vorsicht, Feuerwehreinsatz neben der Autobahn. Da wieder ein Feuer, da brennt ein Hang. Und deshalb hier ist momentan hier Vorsicht geboten, Feuerwehr ist da. A6 Nürnberg Heilbronn, zwischen Kirchberg und Ilfahrtshausen, Wolpertshausen, 6 Kilometer Stau, 48 Minuten länger. A96 Lindau München, zwischen Wangen West und Wangen Nord, Unfall und deshalb Sperre. Die neuesten Blitzer bayernweit, nur bei uns. Geblitzt wird auf der B469, wird am Main. Und wenn ihr was habt, Staus oder Blitzer, kostenlos melden 0800 994 9000.
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Bayern am Montagnachmittag mit Paul Johannes Baumgartner. Er ist ein echter Megastar und morgen, man kann es nicht oft genug sagen, ist er im Freistaat und dann nicht, wie einige vermuten, in der Landeshauptstadt, sondern ein paar Kilometer weiter in Rosenheim. Jason Derulo tritt morgen dort auf. Der Mangfallpark wird beben und ihr könnt noch dabei sein. Tickets gibt's noch für 87 Euro. Ist natürlich eine Stange Geld, aber dafür gibt's wirklich krasse Choreos und Welthits. Wer schon mal bei einem Konzert von ihm war, weiß, was wir meinen.

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17: Wetter heute in Bayern, weil viel Sonne, hochsommerlich warm. Hülsbach in Unterfranken aktuell 32 Grad, Mering in Schwaben 31 und Grüße nach Regen in Niederbayern in den Bayerischen Wald, selbst da 29 Grad, da pfeift normalerweise immer ein angenehm kühler böhmischer Wind durch. Morgen wechseln sich Sonne, Wolken und einzelne nachmittags auch heftige Schauer oder Gewitter ab. Es wird zunehmend schwül, morgen bei 26 bis 34 Grad. Genau halb vier, das Antenne Bayern Verkehrszentrum. Wir wollen, dass ihr gut ankommt. Christian Franz.
18: 0800 994 9000. Servus, der Christian.
19: Hallo, hier ist der Andrea und die Lea. Wir wollten eine Verkehrsmeldung durchgeben. Bamberg Richtung Nürnberg. Höhe Strulendorf ist ein Unfall passiert. Da ist ein ellenlanger Stau.
18: Kannst du sehen, was da los ist?
19: Ja, da hat sich wahrscheinlich ein Kombi entweder überschlagen oder sind die Leitplanke. Also da steht alles, da geht gar nichts mehr.
18: Also bei der A73 bei Strulendorf momentan hier Sperre der Autobahn. Danke für Ihre Meldungen. Auf der A93 Rosenheim-Kiefersfelden zwischen Reichenhardt und Oberaudorf 15 Kilometer Stau, Baustelle. Ihr braucht 38 Minuten länger. A96 Lindau-München zwischen Wangen-West und Nord, Unfall und deshalb Sperre. 8 Kilometer Stau. Die neuesten Blitzer bayernweit. Nur bei uns in Augsburg, Berliner Allee. Kirchentumbach auf der B470 und Geroldshofen, Berliner Straße. Staus, Blitzer, kostenlos melden. 0800 994 9000.
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Ist auch so, als ob er nie weg gewesen wäre. Mark Forster, seine neue auf Antenne Bayern. Ein Lied. Man hat ja längere Zeit nichts mehr von ihm gehört. Gleich Bayerns beste Musik mit einem Flashback aus den 90ern. Jumba Bamba mit Tap Thumping. Ein großer, großer Wurm bewegt sich morgen durch eine bayerische Stadt.

0: der Wurm, genauer gesagt in Landshut. Da ist morgen die große Blade Night. Auf Rollerblades geht's ab 7:30 los durch die Straßen bis nach Ergolding. Knapp 300 bis 400 Teilnehmer werden erwartet. Und bei mir jetzt Sabrina Högl, Sportbeauftragte der Stadt Landshut. Wo geht's denn morgen überall hin? Wo geht's denn überall lang?
1: Wir fahren los an der schönen Isar und unserem schönen Eisstadion am Gutenbergweg über die Straßen Landshut, über die Flutmulde hinweg an großen Kreuzungen. Machen wir Halt, schauen wir, dass alle wieder beieinander sind, dass wir wieder ein schönes Bild darstellen von dem Bladerwurm durch Landshut nach Ergolding.
0: Jetzt egal in welcher Stadt, Musik gehört er bei der Blade Night auch immer dazu. Wie schaut es da aus? Ist auch immer wichtig.
1: Tatsächlich haben wir zwei DJs am Start, die auf einem Anhänger Musik mischen. Der eine Wagen fährt etwas vorne im vorderen Bereich und dann haben wir noch einen zweiten Wagen, der sozusagen den zweiten Teil abbildet. Weil ohne Musik ist natürlich auch noch halb so schön.
0: Ja, da läufst du bei uns hier bei Antenne Bayern offene Türen ein. Das ist bei uns genauso wie bei euch. Getränke gibt es auch, habe ich gehört. Am Eisstadion gibt es den Blader Biergarten.
1: Wir haben natürlich antialkoholische Getränke, aber in einem Biergarten, wissen wir alle, gehört auch noch was anderes dazu.
0: Ja.
1: Und da können Sie vor der Tour und nach der Tour alle Teilnehmerinnen und Teilnehmer stärken. Oder die Leute, die beispielsweise ihre Kids bringen oder jetzt partout nicht mitfahren wollen, die können Sie natürlich auch gern die Zeit im Bladerbiergarten vertreiben.
0: Also morgen Riesensache in Landshut, die Blade Night. Start am Eisstadion, Eishalle 2. Biergarten hat um 18 Uhr schon offen. Los geht's dann mit der Blade Night um 19.30 Uhr. Und wer noch Blades oder Ausrüstung generell braucht, ihr könnt euch vor Ort auch was leihen.
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2: Das Antenne Bayern Wetter heute bayernweit viel Sonne, hochsommerlich warm. 32 Grad aktuell in Dinkelsbühl in Mittelfranken, 31 in Bodenwöhr in der Oberpfalz und 30 Grad in Waging am See. Grüße nach Oberbayern. Morgen wechseln sich Sonne, Wolken, einzelne nachmittags auch heftige Schauer oder Gewitter ab. Es wird zunehmend schwül, morgen bei 26 bis 34 Grad.
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2: Telefonieren am Steuer. Keine gute Idee. Die Polizei Niederbayern hat für diese Woche viele Verkehrskontrollen angekündigt. Cordula, die Beamten schauen besonders drauf, ob Autofahrer ihr Smartphone in der Hand haben.
13: Ja, genau. Es geht darum, ob sich die Fahrer und Fahrerinnen ablenken lassen. Denn die Zahl der Unfälle hat sich in den letzten Jahren fast verdoppelt. Eben weil man am Steuer kurz mal nicht aufmerksam war, heißt es von der Polizei. Ein kurzes Rechenbeispiel: Wenn man bei 70 Kilometern in der Stunde nur 3 Sekunden ins Handy schaut, dann hat man auf der Straße in der Zeit schon gut 60 Meter zurückgelegt.
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13: Rund 3000 Haushalte im Nordosten Münchens waren am frühen Nachmittag eine Weile ohne Strom. Nach Angaben der Stadtwerke war bei Bauarbeiten ein Stromkabel beschädigt worden. Noch immer haben wohl einige Haushalte keinen Strom. Die Stadtwerke bemühen sich, so schnell wie möglich wieder alle ans Netz zu bringen. Kein Social Media für Kinder unter 13 Jahren. Das empfiehlt ein von der EU-Kommission beauftragtes Expertengremium. Es schlägt einen stufenweisen Zugang zu sozialen Medien vor. Kinder unter 13 sollen sie nur unter Aufsicht der Eltern und zeitlich begrenzt nutzen dürfen. Danach soll der Zugang dann schrittweise erweitert werden. EU-Kommissionspräsidentin von der Leyen will im September ihre Pläne für eine Umsetzung der Empfehlungen bekannt geben. In Würzburg strahlt ab dem Abend die Festung Marienberg in einem neuen Licht. Stromsparend, Bayern-Reporterin Birgit Behringer in Unterfranken.
14: In den letzten Wochen wurde die Beleuchtung nach und nach ausgetauscht. Die ganze Anlage wurde modernisiert und auf energiesparende LED-Strahler umgestellt. Bisher waren es Natrium-Dampfscheinwerfer. Die Umstellung senkt den Stromverbrauch jetzt um rund 86%, so Energieversorger WVV. Und die Fassade der Festung soll trotzdem hell über Würzburg zu sehen sein.
13: Und das trendet gerade online. Der grüne Matcha-Latte war gestern, jetzt gibt's den lila Ube-Latte im Trend. Nicht nur in Cafés weltweit, sondern auch auf Social Media. Ube-Latte ist wie ein Latte Macchiato, aber statt mit Koffein mit Ube-Pulver. Ube ist die Knolle der Yamswurzel aus der philippinischen Küche. Schmeckt nicht so bitter wie Matcha, sondern süßlich, nussig und vor allem färbt jedes Getränk komplett lila, wie Lavendel.
2: Aber richtig krass lila. Das ist beim Verkehrszentrum. Wir wollen, dass ihr gut ankommt. Christian Franz.
15: Wir wollen uns am Mittag 96 Lindau München zwischen Wangen West und Nord immer noch sperren nach einem Unfall. 12 Kilometer Stau. Ihr werdet umgeleitet auf der A9 von München Richtung Nürnberg. Zwischen Lenting und Denkendorf staut es sich durch die Baustelle. 25 Minuten braucht ihr momentan länger. Die neuesten Blitzer bayernweit. Nur bei uns in Kirchentumbach auf der B470, in Fichtach B85 und in Lorastraße Forst hier auf der B26 im 60-Bereich. Da aus Blitzer kostenlos melden. 0800 994 9000.
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0: singen The Flames auf Antenne Bayern. Und gleich Mando Diao, der nächste Knaller, Dance with Somebody. Es geht ja schon wieder Knall auf Fall. Das Voting für den nächsten Schulhof-Gig läuft schon. Seit heute Morgen wissen wir, der erste Gig geht nach Unterfranken.
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0: Große Überraschung heute Morgen an der Walter-Rathenau-Realschule in Schweinfurt. Die Schülerinnen und Schüler haben es geschafft, für den ersten Schulhof-Gig die meisten Votes zu sammeln unter antenne.de. Und seitdem stehen nicht nur die Kids, die Schüler Kopf, sondern ganz Schweinfurt. Olaf vom Elternbeirat, er hat zusammen mit allen Eltern alles gegeben.
2: Einfach nur geil, wir haben gekämpft, wir haben gewotet. Ganz Deutschland hat für uns gewotet. Ich weiß es von Saarbrücken, von Bonn, vom Norden, Hamburg. Die haben alle für uns gewotet. Wir haben Werbung gemacht. Wir haben Durchsagen gemacht in den Schulen vom Elternbeirat und haben es krachen lassen bei den Durchsagen. Haben natürlich Werbung gemacht für alle. Wir haben die Schulen zusammengeführt. Realschule, Gymnasium, die OMS nebendran. Wir haben die zusammengeführt, nur gemeinsam geht's. Und das hat geklappt. Geil. Einfach nur geil.
0: Das war wirklich ein Lehrstück, wie es geht. Zusammenhalten, ordentlich Lärm machen. Genauso holt ihr euch den nächsten Schulhof-Gig, klickt antenne.de und nochmal an dieser Stelle zur Vollständigkeit halber, der Vollständigkeit halber. Alle bayerischen Schulen sind mit dabei, garantiert auch eure. Den ganzen Juli machen wir euren Schulhof zur Konzertbühne mit euren Stars. Bitte gerne.
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5: Bayernweit viel Sonne, es ist hochsommerlich warm. Goldbach in Unterfranken aktuell 33 Grad. Buchhofen in Niederbayern 32 und Bad Wörishofen im Allgäu aktuell 29 Grad. Morgen wechseln sich Sonne, Wolken, einzelne nachmittags auch heftige Schauer oder Gewitter ab. Es wird zunehmend schwül, morgen bei 26 bis 34 Grad.
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5: Ja, was sind das nur für Menschen? Bei einem Rettungseinsatz in Gebenbach im Kreis Amberg-Sulzbach ist das, holt ein Mann die Kamera raus und fotografiert drauf los, während sein Nachbar reanimiert wird. Bayern-Reporterin Tanja Hugger in der Oberpfalz, das hat jetzt Konsequenzen.
7: Ja, die Polizei ermittelt gegen ihn, denn Gaffer müssen mit einer Freiheitsstrafe von bis zu 2 Jahren rechnen oder mit einer Geldstrafe. In diesem Fall haben die Rettungskräfte gesehen, wie der 71-Jährige am Fenster gestanden ist und Fotos gemacht hat. Die Polizei ist dann später zu ihm hingegangen und hat seine Spiegelreflexkamera sichergestellt. Und ja, da waren einige Bilder von dieser Reanimation zu sehen. Und das ist, wie gesagt, verboten. Damit verletzt man unter anderem die Persönlichkeitsrechte, in diesem Fall die des Nachbarn. Der erholt sich gerade im Krankenhaus.
5: Gute Besserung. Infos, Hintergründe zum Thema Gaffer findet ihr auch auf antenne.de. Und jetzt noch mehr aus Bayern und der Welt mit Cordula Senft.
8: Die Nürnberger steigen immer mehr um auf Bus und Bahn. So haben in Bayerns zweitgrößter Stadt im letzten Jahr rund 164 Millionen Menschen den öffentlichen Nahverkehr genutzt. Das ist umgerechnet fast jeder dritte Nürnberger und ist auch das dritte Jahr in Folge ein Fahrgastrekord. Der neuseeländische Filmschauspieler Sam Neill ist tot. Er starb im Alter von 78 Jahren plötzlich und unerwartet, teilte seine Familie mit. Sam Neill gehörte zu den Größen in Hollywood. Er spielte unter anderem den Professor in Jurassic Park oder auch Major Campbell in Peaky Blinders. In der Bundesliga ist der FC Augsburg heute in die Saisonvorbereitung gestartet. Am Nachmittag fand eine erste öffentliche Trainingseinheit statt. Mit dabei Neuzugang Hennes Behrens von der TSG Hoffenheim. Der FC Bayern startet kommenden Montag mit dem Training.
5: 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Wir wollen, dass ihr gut ankommt. Christian Franz.
9: Jawohl, 0800 994 9000. Hallo.
10: Hallo, hier spricht Martina.
9: Hi Martina.
10: Ich bin unterwegs in Schwaben auf der B17 und ich wollte einen Verkehrsunfall melden. Okay. In Fahrtrichtung Augsburg auf Höhe Königsbrunn Nord.
9: Kannst du sehen, was passiert ist?
10: Ein Verkehrsunfall, okay. Da staut sich zurück. Und auf der Gegenspur, also in Fahrtrichtung Landsberg, haben wir den dazugehörigen Gafferstau.
9: Oh, okay, also hier bitte ganz besondere Vorsicht auf der A96 und der B17. Auf der A6 Nürnberg-Heilbronn zwischen Kirchberg und Wolpertshausen. Pannenfahrzeug steht auf der Standspur, aber erst spät zu erkennen. Auf der A6 Pilsen-Nürnberg zwischen Weiters Autobahn und Pleistein 5 Kilometer Stau. Hier braucht ihr 30 Minuten länger. Und A96 Lindau-München zwischen Wangen-West und Nord immer noch Unfall. 2 Spuren sind gesperrt. 15 Kilometer Stau hier. der A73 Holledau-Regensburg am Tunnel Prüfening in beiden Richtungen Blockabfertigung. Und auf der A73 bitte Vorsicht auch bei der Ausfahrt Erlangenbruck ein Pannenfahrzeug. A93 Regensburg-Holledau Pfaffensteintunnel, viel Verkehr, auch hier Blockabfertigung. Die neuesten Blitzer bayernweiten über uns: Burgkirchen an der Alz auf der B20, in Hohenbrunn auf der B471 und ein Blitzer Simbach auf der B20. Staus und Blitzer kostenlos melden 0800 994 9000.

0: Sicher. Gleich gibt's eine ziemlich abgefahrene Nummer hier auf Antenne Bayern. Die Joe gleich bei als beste Musik. End of Beginning. Aber jetzt lasst mich raten.
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0: Was macht ihr beruflich? Nennt mir einen Satz nur, der immer wieder mal fällt bei euch in eurem Job. Und ich versuche dann rauszufinden, was ihr beruflich macht. Und das ganze Antenne Bayernland ratet bitte gerne mit. Heute mit der Esther aus Regensburg. Liebe Esther, was ist dein Satz, der immer wieder in deinem Arbeitsalltag fällt?
2: Kann man mit diesem Beruf Geld verdienen?
0: Da liegt ja die Frage nahe, ob du Radiomoderatorin bist.
2: Den Beruf, wo du hast, ist mit Sicherheit gängiger wie meiner.
0: Bist du nach Stunden bezahlt oder nach Ergebnis?
2: Nach Ergebnis.
0: Ist dein Job gefährlich oder ungefährlich?
2: Kommt drauf an, wo ich hingerufen werde. Okay. Wenn es in Verliese ist oder irgendwo in Kellerverliese oder Feuchtigkeit, ist das schon gesundheitsgefährdend und da brauche ich dann auch Schutzkleidung, vor allem auch Maske.
0: Bist du Kammerjägerin?
2: Nein, ganz weit weg. Ich steige auch auf Leitern, brauche aber viel den Kopf.
0: Mit künstlicher Intelligenz hat das nichts zu tun. Es ist
2: doch. Ich füttere sogar die KI und arbeite mit der großen Enzyklopädie im Internet.
0: Genau, Enzyklopädie im Internet. Du hast irgendwas mit Büchern zu tun.
2: Ja.
0: Du bist Buchhändlerin.
2: Nein. Also ich handle schon nur mit seltenen Sachen.
0: Also schon auch Bücher, aber nicht nur Bücher.
2: Nicht nur, genau.
0: Dann habe ich einen leisen Verdacht. Du bist... wie heißt das? Nicht Aquarium. Du bist kein Aquarium, sondern du bist...
2: Also nicht verwechseln mit Antiquitäten, sondern ein Antiquariat.
0: Du bist Antiquarin. Erklär mal
2: der
0: ganz kurz, was macht eine Antiquarin?
2: Also der Unterschied zwischen einem Buchhandel und einem Antiquariat ist, dass das Buch nicht mehr wie 10-mal weltweit gelistet sein darf. Und ein antiquarisches Buch ist ein Buch, das wo in der Auflage und vom Verlag oder vom Autor nicht mehr gedruckt wird. Und ich bin am Stadtrand von Regensburg und die letzte in meinem Bereich, genau.
0: Und wenn du in den Keller steigst mit Schutzausrüstung, dann warum?
2: Weil es oft mal Feuchtigkeit war oder vielleicht waren Bibliotheken abgebrannt.
0: Was kosten dann solche Bücher bei dir, wenn die so selten sind? Die müssen ja wahnsinnig teuer sein eigentlich, oder?
2: Ich habe jetzt gerade ein Esoterikbuch verkauft und da sind wir schon allein beim Kaufpreis von 150 Euro plus Versand in die Schweiz.
0: Dankeschön, Esther aus Regensburg, Antiquarin. Und wenn ihr auch einen Job habt,

0: den wir gemeinsam erraten sollen, dann lasst es mich wissen. Call a Poll, jetzt 0800 994 1000, 0800 994 1000, das große Antenne Bayern Berufe raten.
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7: Das Antenne Bayern Wetter heute bayernweit. Viel Sonne, hochsommerlich warm, ein bisschen schwül. Breitengüßbach in Oberfranken aktuell 32 Grad, Karlsfeld in Oberbayern aktuell 31 Grad und Furt im Wald in der Oberpfalz, ihr habt ebenfalls 31 Grad. Morgen genießt das Wetter, morgen Sonne, Wolken, einzelne, nachmittags auch heftige Schauer oder Gewitter, zunehmend schwül, morgen bei 26 bis 34 Grad.
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7: Oh, vor der CSU-Zentrale in München standen heute ganz viele dicke, schwarze Limousinen. Cordula Senft aus dem Antenne Bayern Nachrichtenteam, der Parteivorstand hat sich getroffen.
8: Ja, und Parteichef Söder hat sich dabei klar gegen ein AfD-Verbotsverfahren ausgesprochen. Zuletzt war ja ein teilweises Verbot der Thüringer AfD diskutiert worden. Söder hält davon nichts. Die CSU grenze sich bereits klar von der AfD ab und wolle keine Kooperation. Laut Söder braucht es eine klare, sachliche Politik, um die AfD zurückzudrängen. Die eingeschlagene Migrationspolitik soll deshalb fortgesetzt werden. Und auch das umstrittene Abschiebeterminal am Münchner Flughafen soll kommen, sagt Söder.
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8: Im Konflikt um die Straße von Hormus hat US-Präsident Trump jetzt angekündigt, die Seeblockade wieder aufzunehmen gegen Schiffe, die iranische Häfen ansteuern oder von diesen abfahren. Allen anderen Ländern soll ein fairer und offener Zugang zur Meerenge ermöglicht werden, teilte er auf seiner Plattform Truth Social mit. Außerdem kündigte Trump an, dass die USA in Zukunft für die sichere Durchfahrt der Straße von Hormus aus Fairnessgründen Einnahmen in Höhe von 20% des Frachtwertes für sich beanspruchen. Das EU-Parlament hat im Eilverfahren die sogenannte Chat-Kontrolle beschlossen. Stimmen die Mitgliedstaaten zu, dürfen Anbieter zum Beispiel E-Mails anlasslos durchleuchten. Befürworter begründen das mit dem Kampf gegen Kindesmissbrauch. Kritiker sprechen von einer anlasslosen Massenüberwachung. Bayerns Digitalminister Mehring ist skeptisch.
9: Für mich ist klar, private Kommunikation muss privat bleiben. Wenn Bürgerinnen und Bürger sich Post schicken, dann hat der Staat darin nicht das Geringste verloren. Weder im analogen noch im digitalen Raum.
8: Verschlüsselte Messenger wie WhatsApp sind von der Chat-Kontrolle noch nicht betroffen. Frauen leiden mehr unter der Hitze als Männer. Bei einer Umfrage der Krankenkasse DAK gaben 40% der befragten Frauen an, belastet zu sein. Doppelt so viele wie bei den Männern. Zu den häufigsten Beschwerden gehörten Müdigkeit und Abgeschlagenheit, außerdem Schlafprobleme und Kreislaufbeschwerden. Und das trendet gerade online. Eine Nachricht, die allen Rauchern nicht wirklich schmecken dürfte. Zigaretten sollen noch teurer werden als ohnehin schon geplant. Das geht aus einem Entwurf des Bundesfinanzministeriums hervor. Ab 2030 soll eine Schachtel dann fast 12 Euro kosten. Mit der höheren Tabaksteuer will die Bundesregierung ein Loch im Haushalt stopfen. Außerdem soll so die öffentliche Gesundheit verbessert werden, heißt es dazu.
7: Verkehrszentrum. Hallo meine Lieben, wir wollen, dass ihr gut ankommt. Christian Franz.
10: 0800 994 9000, ja, euer Draht ins Antennebahn-Verkehrszentrum.
11: Ja, servus, das ist der Daniel.
10: Hi.
11: Gerade im Moment ist auf der Brudermühlstraße, Ecketal, Kirchnerstraße, Unfall passiert. Da fängt es gerade an, sich zu stauen.
10: Oh, besten großen Bogen machen.
11: Also das womöglich umfahren, das wird jetzt eine längere Zeit dauern.
10: Danke dir für die Meldung. Auf der A96 Lindau München zwischen Wangen West und Nord weiterhin Sperre nach einem Unfall. Hier momentan 12 Kilometer Stau. Auch auf der Umleitungsstrecke der B32 staute sich zwischen Wangen West, der A96 und Südring. Neuer Unfall leider auf der A8 München-Stuttgart zwischen Burgau und Günzburg gerade erst passiert. A93 Regensburg-Holledau beim Pfaffensteintunnel Blockabfertigung. Also bitte auch hier Vorsicht, Stauende hinter einer Kurve. Die neuesten Blitzer bayernweit. Ne, bei uns geblitzt wird Vaterstetten ein- und auswärts. Vielen Dank, Christian. Ein Blitzer B22 Tennisberg im 100-Bereich und B20 bei Simbach. Staus und Blitzer kostenlos melden 0800 994 9000.
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0: Beyoncé, Aufwand in Bayern, Texas Hold'em. Es dauert nur noch 3 Wochen, wir haben nachgerechnet, dann sind auch in Bayern tatsächlich Sommerferien. Und der ein oder andere sucht vielleicht noch nach dem Urlaub. Nach einer Umfrage von einem Digitalverband buchen 44% ihre Reise online, 40% gehen ins Reisebüro. Das Verhältnis ist also erstaunlich ausgeglichen. Haben wir uns gefragt, was ist besser, online oder Reisebüro? Unsere Praktikantin Julia hat für uns mal den Check gemacht. Buchungen mit der KI bzw. Internetportalen verglichen mit den Angeboten im Reisebüro. Ihre Vorgabe, 7 Tage am Meer mit der besten Freundin, Budget knappe 800 Euro. Und jetzt ist sie bei mir. Julia, wie war es denn mit der KI bzw. den Internetportalen? Damit fangen wir an.
1: Da habe ich bei 3 Plattformen mal nachgeschaut, also 3 unterschiedlichen Anbietern. Und da ist mir dann aufgefallen, dass sie recht schnell und einfach mir verschiedene Ziele vorschlagen können, aber dass halt auch irgendwie die Flugpreise recht unrealistisch sind und ich dann letztendlich auch noch auf alle Webseiten selber nachschauen muss.
0: Klar, da muss natürlich noch Eigenleistung bringen, die man im Reisebüro eher nicht bringen muss. Im zweiten Schritt bist du dann ins Reisebüro gegangen. Welche Erfahrungen hast du dort gemacht?
1: Also ich habe mir 3 verschiedene Reisebüros angeschaut und ich wurde von allen 3 wirklich nett beraten. Alle haben sich die Zeit für mich genommen und auch individuell geschaut, welche Hotels passen am besten zu mir, wo sind die besten Flugzeiten, und was passt auch in mein Budget?
0: Preislich. Gab es einen großen Unterschied zwischen den Vorschlägen, die dir die KI gegeben hat und die Vorschläge, die dir die Dame im Reisebüro gemacht hat?
1: Tatsächlich war es so, dass erst die Preise auf der KI deutlich günstiger waren, aber sobald man dann nachgeschaut hat und auch den Zeitraum Ende August eingegeben hat, dann wurden die Preise nochmal teurer und letztendlich hat sich da nicht viel genommen. Also die Preise waren im Reisebüro fast genauso wie online.
0: Wie würdest du dich jetzt entscheiden, wenn du buchen müsstest?
1: Also nachdem ich jetzt den Vergleich habe, würde ich auf jeden Fall demnächst auch wieder mal im Reisebüro vorbeischauen, weil ich da einfach die persönliche Beratung habe und das Gefühl habe, dass ich wirklich meinen Bedürfnissen individuell gewidmet wird. Und deswegen glaube ich, schaue ich auch im Reisebüro vorbei.
0: Dankeschön, Julia. Und egal, ob man mit der KI die Reiseplanung macht oder im Reisebüro, die Erkenntnis nach dem Urlaub ist immer dieselbe. Gebräunte Haut wiegt 3 Kilo mehr.

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8: Oben Burg am Main, Unterfranken 33 Grad, Langweid am Lech, Schwaben 30 und Menkhofen in Niederbayern ebenfalls 30 Grad. Ein schöner, lauer Sommerabend wartet auf euch. Im Laufe der Nacht ziehen von Südwesten vereinzelte Schauer oder Gewitter auf und das ist schon ein bisschen so ein Vorgeschmack auf das, was in den nächsten Tagen passieren wird. Morgen folgt dann ein Mix aus Sonne, Wolken, einzelnen nachmittags auch kräftigen Schauern oder Gewittern. Je nachdem erreichen die Temperaturen bei zunehmender Schwüle bis zu 34 Grad.
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8: In Nürnberg, ihr habt es mitbekommen, hat es am Wochenende heftigst gebrannt. Eine verlassene Westernstadt in der Nähe des Stadions ist komplett in Flammen aufgegangen. Bis zu 500 Einsatzkräfte waren vor Ort. Bayern-Reporterin Birgit Behringer, wie ist da jetzt ein paar Tage danach der aktuelle Stand?
9: Alle Glutnester sind inzwischen gelöscht, aber jetzt geht die Spurensuche erst so richtig los. Die Polizei sucht vor allem Zeugen, die am Freitagabend zwischen 20 und 22 Uhr hier unterwegs waren. Gleich um die Ecke im Stadionpark lief ein Open-Air-Konzert. Die Band Marillion musste ihren Auftritt wegen des Feuers noch vor der Zugabe abbrechen. Auch Spaziergänger waren unterwegs, Biergartenbesucher und Camper vom Zeltplatz. Sie alle könnten etwas Wichtiges gesehen haben. Die kleine Westernstadt wurde ursprünglich von einem Verein gebaut und hier für Treffen genutzt. In den letzten Jahren ist sie aber immer mehr zu einem Lost Place geworden, in den Leute einsteigen und sich fotografieren.
8: Wer etwas gesehen hat, bitte bei der Polizei in Nürnberg melden. Und jetzt noch mehr aus Bayern und der Welt. Cordula Sinft.
10: Die Luftwaffe will wieder Soldaten im oberbayerischen Fürstenfeldbruck ausbilden. Verteidigungsminister Pistorius hat angekündigt, dort ein neues Ausbildungsbataillon zu stationieren. Eigentlich wollte die Bundeswehr den Standort Fürstenfeldbruck aufgeben. Der Brand in einer Bar in Bangkok ist vermutlich durch einen Kurzschluss in einer Klimaanlage in der Decke entfacht worden. 27 Menschen sind gestorben, über 70 wurden verletzt. Das Feuer hatte sich wegen leicht entflammbarer Decken und Dekomaterialien schnell ausgebreitet. Bei verspäteten oder gestrichenen Flügen sollen Reisende in der EU in Zukunft leichter ihre Rechte geltend machen können. Im letzten Schritt haben auch die EU-Länder jetzt zugestimmt. Kinder unter 14 Jahren dürfen außerdem im Flugzeug neben ihren Eltern sitzen, ohne dass die Sitzplatzreservierung etwas kostet.
8: kurz nach halb sechs. Das Antenne Bayern Verkehrszentrum. Wir wollen, dass ihr gut ankommt. Schön, dass du es dir einrichten konntest, lieber Christian.
11: Ja, natürlich, es war noch draußen rotes Licht. Ich dachte, ich komme lieber nicht rein, weil ich die störe.
8: Seit wann hältst du denn bei Rotlicht?
11: Ja, ich bin aus dem Verkehrszentrum. Ich halte mich an die Verkehrsregeln. Auf die A8 München Richtung Stuttgart zwischen Burger und Günzburg. Unfall, bitte hier Vorsicht. A96 Lindau München zwischen Wangen West und Wangen Nord. Unfall, deshalb Sperre. Auf der B17 Landsberg gehen Richtung Augsburg. Geräumte Unfallstelle. Hier bitte ganz besondere Vorsicht auch weiterhin. Trotzdem auch auf der A93 Holledau-Regensburg im Tunnel Prüfening in beiden Richtungen Blockabfertigung. Es staut sich die neuesten Blitzer bayernweit nur bei uns. Und zwar auf der Straße in Bruck, auf der Brucker Straße. Und Augsburg-Berliner Allee. Staus und Blitzer kostenlos melden. 0800 994 9000.

0: BTS auf Antenne Bayern Swim. Zweimal die Allianz Arena in München. Restlos ausverkauft und alle begeistert. Viertel vor sechs. Ja, gleich geht's weiter hier mit Bayerns bester Musik mit einem Flashback aus den 90ern. Soul Asylum, Runaway Train gleich. Das EU-Parlament hat wieder einmal etwas entschieden, was wirklich schwer zu verdauen ist, nämlich die Chat-Kontrolle. Chat-Kontrolle. Das Ganze im Eilverfahren passiert, trotz mächtig Gegenwind. Und viele befürchten einfach, dass die EU einfach mal unsere privaten Chats und Nachrichten mitliest. Antenne Bayern, Landespolitikchef Stefan Mack, was heißt die Chat-Kontrolle für uns?
1: Das heißt, Online-Dienste können voraussichtlich bald wieder private

0: Chats scannen und durchforsten. Das Argument: Kinderschutz. Missbrauchsfotos sollen so aufgedeckt und Täter schneller geschnappt werden. Wichtig ist, verschlüsselte Messenger wie WhatsApp sollen vorerst nicht betroffen sein. Hier soll nicht gescannt werden. Aber E-Mails oder auch Direktnachrichten auf Insta, dort darf durchleuchtet werden. Und es gibt sogar Vorschläge, dass ab 2028 Nachrichten vor der Verschlüsselung gescannt werden. Dann wäre auch WhatsApp betroffen.
1: Kritiker sprechen von einer anlasslosen Massenüberwachung. Selbst der Kinderschutzbund lehnt die Regelung ab. Und Bayerns Digitalminister Fabian Mehring warnt vor Eingriffen in die Grundrechte. Er sagt, private Kommunikation muss privat bleiben. Wenn Bürgerinnen und Bürger sich Post schicken, hat der Staat darin nichts verloren. Weder im analogen noch im digitalen Raum.

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4: Das Antenne Bayern-Wetter, Hallstatt in Oberfranken 31 Grad, Burg Lengenfeld in der Oberpfalz ebenfalls aktuell 31 Grad und in Bad Aibling in Oberbayern 30 Grad. Schöner, lauer Sommerabend wartet auf euch. Im Laufe der Nacht ziehen dann von Südwesten her vereinzelt Schauer oder Gewitter auf, morgen dann ein Mix aus Sonne, Wolken und einzelnen nachmittags auch ziemlich kräftigen Schauern oder Gewittern. Je nachdem erreichen die Temperaturen bei zunehmender Schwüle 26 bis 34 Grad.
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4: Freifahrt für alle. Fast 2 Wochen sind in Nürnberg wegen Hitzeschäden keine Straßenbahnen gefahren. Als Entschuldigung gibt es jetzt vom Verkehrsbetrieb VAG Freifahrten, Cordula.
5: Genau, am kommenden Wochenende, Samstag und Sonntag, kann jeder, der will, in Nürnberg kostenlos mit der Straßenbahn fahren. Einfach einsteigen und mitfahren gilt auf allen Strecken, sagt die VAG. Aber Achtung, nur in Straßenbahnen. Busse, S- und U-Bahnen kosten in Nürnberg regulär wie immer.
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5: Wegen einer Veranstaltung zum Wettfischen hat die Tierrechtsorganisation PETA einen Anglerverein in Mintraching angezeigt. Bayern-Reporterin Tanja Hucker in der Oberpfalz.
6: Bei diesem Wettfischen ist es darum gegangen, dass die Angler die schwersten Fische aus dem Weiher ziehen. Einer hat zum Beispiel einen Karpfen von fast 7 Kilo gefangen. Seitdem darf er sich Fischerkönig nennen. Für die Tierschützer ist so ein Anglerwettkampf allerdings ein Verstoß gegen das Tierschutzgesetz, das ihrer Meinung nach keinen vernünftigen Grund für das Töten der Fische gegeben habe.
5: VW-Chef Blume hat jetzt zum ersten Mal Zahlen zu den geplanten Einschnitten bei Europas größtem Autobauer genannt. So könnten weltweit rund 50.000 Jobs wegfallen. Die Kosten für Verwaltung und Infrastruktur sollen gesenkt werden. Laut Blume sind die im Moment im Schnitt etwa 20% höher als bei vergleichbaren Unternehmen. Nahe Paris, im Wald von Fontainebleau, in dem auch das berühmte Schloss steht, kämpfen Feuerwehrleute gerade gegen einen massiven Brand. Das Feuer ist gestern Nachmittag am Rand einer Autobahn ausgebrochen und hat schon 800 Hektar Wald zerstört. Das ist ungefähr so groß wie die Insel Mainau im Bodensee. Da es viele verschiedene Brandherde gibt, könnte das Feuer auch absichtlich gelegt worden sein. Und das trendet gerade online. Come to the US, der heiß diskutierte Auftritt der Berliner Rapperin Icky Mail im ZDF-Morgenmagazin, wird jetzt auch in den USA gefeiert. Auslöser ist ein Post der US-Rapperin Doechii mit 6 Millionen Followern. Sie hat einen Zusammenschnitt des Auftritts bei TikTok geteilt. Icky Mail hatte vor einer Woche früh am Morgen gegen 8:30 im Fernsehen ihr extrem anzügliches Lied Fußballmänner gesungen. Vor Ort im Publikum viele ältere Zuschauer und auch Kinder.
4: Die Gesichter des ZDF-Publikums waren wirklich unbezahlbar. Schaut euch das mal an. Selten, glaube ich, war eine Künstlerin so viel am Platz. Das hat der Bayern Verkehrszentrum. Wir wollen, dass sie gut ankommt. Christian Franz.
7: Mit der A96 Lindau München zwischen Wangen West und Wangen Nord. Unfall und deshalb noch Stau. Hier 14 Kilometer zurück bis Neuravensburg. Dauert noch mindestens 1 Stunde. In der Oberpfalz auf der A93 Regensburg-Holledau beim Pfaffenstein-Tunnel Blockabfertigung. Auch beim Tunnel Prüfening in beiden Richtungen Blockabfertigung. A99 die Umfahrung München in Richtung A96 vor dem Aubinger Tunnel. Momentan hier 3 Kilometer Stau. Ein Unfall. Und auch auf der Westumfahrung hier ab der Ausfahrt Neuherberg bis Allach Stau und sehr fließend Berufsverkehr. Die neuesten Blitzer bayernweit. Nur bei uns Wiesener Forst wird geblitzt, dann Augsburg-Berliner Allee und Kirchdorf im Wald auf der B85. Staus Blitzer kostenlos melden. 0800 994 9000.
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0: Los Frequencies auf Antenne Bayern und gleich Mark, One to Make Her Happy, ein weiterer Antenne Bayern Millennium Hit. Ja, wir machen weiter. 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
7: Das andere Bayernwetter, Alzenau in Unterfranken 33 Grad, jetzt noch um 6:30. Landshut am Dreifaltigkeitsplatz, Grüße nach Niederbayern 30 Grad und Türkheim an der Heiliggeistkirche 29 Grad. Der Feierabend bleibt freundlich, genießt es, weil im Laufe der Nacht ziehen dann von Südwesten her vereinzelt Schauer oder Gewitter auf. Morgen dann ein Mix aus Sonne, Wolken und einzelnen nachmittags auch kräftigen Schauern oder Gewittern. Je nachdem morgen Temperaturen bei zunehmender Schwüle 26 bis 34 Grad.
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7: Es ist heiß im Freistaat und wer in Augsburg zum Beispiel unterwegs ist, der findet jetzt leichter Plätze zum Runterkühlen und Durchatmen. Bayern-Reporter Markus Pöpperl in Schwaben. Die Stadt Augsburg hat jetzt eine digitale Karte mit kühlen Orten zusammengestellt.
8: Ja genau, da sind zum Beispiel Parks und Grünanlagen drin, Badestellen, schattige Ecken und auch kühle Innenräume in öffentlichen Gebäuden, zum Beispiel in Kirchen. Außerdem zeigt die Karte, wo man in der Augsburger Innenstadt kostenlos Trinkwasser zapfen kann und wo öffentliche Toiletten sind. Das Ganze ist ein Teil des Augsburger Hitzeaktionsplans und wird laufend erweitert. Den Link zur Abkühlungskarte, den gibt's auf antenne.de.
7: Coole Karte und jetzt mehr aus Bayern und der Welt. Cordula Senft.
9: Im Nordosten von München im Stadtteil Bogenhausen waren rund 3000 Haushalte am Nachmittag ohne Strom. Nach Angaben der Stadtwerke hatte ein Bagger bei Bauarbeiten ein Stromkabel beschädigt. Erst nach 2 Stunden war für alle die Stromversorgung wiederhergestellt. Zigaretten sollen noch teurer werden als bisher geplant. Das berichtet das Redaktionsnetzwerk Deutschland unter Berufung auf das Bundesfinanzministerium. So soll der durchschnittliche Preis für eine Packung Zigaretten bis 2030 schrittweise von aktuell rund 8 Euro auf fast 11,80 Euro steigen. Das wären dann etwa 40 Cent mehr als vor einer Woche vom Bundeskabinett beschlossen. Wer zu Unrecht im Gefängnis war, soll in Zukunft vom Staat eine höhere Entschädigung erhalten. Für jeden Tag Haft 100 Euro. So ein Vorschlag von Bundesjustizministerin Hubig. Bisher sind es 75 Euro. Ab einem halben Jahr Haft sollen es 150 Euro sein. Entschädigung bekommt man, wenn eine Verurteilung später wieder aufgehoben wird.
7: Montagabend. Wo klemmt's? 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Hier ist das Antenne Bayern Verkehrszentrum. Wir wollen, dass ihr gut ankommt. Christian Franz.
10: Wir wollen, mehrere Kartons liegen auf der A8 München-Salzburg zwischen Unterhaching-Ost und Taufkirchen-Ost. Ein Hammer auf der A96 München-Lindau zwischen Landsberg-Ost und Nord. Wenn ihr auf der A96 unterwegs sein wollt, denkt dran, immer noch Lindau-München zwischen Wangen-West und Wangen-Nord. Sperre nach einem Unfall, 14 Kilometer Stau. Dauert noch mindestens eine Stunde. Die neuesten Blitzer Bayern weit nur bei uns. In Neumühle in der Bayreuther Straße, Lohr am Main auf der B26 und Gundelsheim A73. Staus, Blitzer, kostenlos melden 0800 994 9000.
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5: Der Bayernwetter, Schwabach in Mittelfranken immer noch 31 Grad. Jetzt um kurz vor 7 Bad Kötzting in der Oberpfalz 29 und Bad Grönenbach im Allgäu 28 Grad. Der Feierabend recht freundlich, mild, bisschen schwül. Im Laufe der Nacht ziehen dann von Südwesten vereinzelte Schauer oder Gewitter auf. Morgen dann Mix aus Sonne, Wolken und einzelnen, nachmittags auch ziemlich kräftigen Schauern oder Gewittern. Je nachdem erreichen die Temperaturen bei zunehmender Schwüle 26 bis 34 Grad morgen.
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5: Auf Tuchfühlung mit den Bürgermeistern. Das bayerische Kabinett will einen engeren Austausch mit allen Bürgermeistern im Freistaat, Cordula Senft.
6: Ja, und deshalb gibt es ab Herbst regelmäßig Bürgermeisterkonferenzen. Das hat Ministerpräsident Söder nach einer Sitzung des CSU-Vorstands angekündigt. Die Konferenzen sollen in jedem Regierungsbezirk stattfinden, immer mit dem gesamten Kabinett. So sollen Bürgermeister die Chance haben, mit den Ministern auf Augenhöhe zu diskutieren, sagte Söder.
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6: In der diesjährigen Tarifrunde im Einzelhandel haben die Arbeitgeber die Verhandlungen in 4 Bundesländern vorerst auf Eis gelegt. Die anstehenden Gesprächsrunden in Bayern, Rheinland-Pfalz, dem Saarland und Berlin-Brandenburg sind abgesagt, teilte der Handelsverband Bayern mit. Die Arbeitgeber werfen dem Verdi-Bundesvorstand vor, eine Einigung in Baden-Württemberg unterlaufen zu haben. Der bayerische Verdi-Landesbezirk kündigte außerdem eine Ausweitung der Streiks an. Im Konflikt um die Straße von Hormus hat US-Präsident Trump jetzt angekündigt, die Seeblockade wieder aufzunehmen gegen Schiffe, die iranische Häfen ansteuern oder von diesen abfahren. Allen anderen Ländern soll offener Zugang möglich sein, aber Trump kündigte außerdem an, dass die USA in Zukunft für die sichere Durchfahrt der Meerenge aus Fairnessgründen Einnahmen in Höhe von 20% des Frachtwertes für sich beanspruchen. In Würzburg strahlt ab dem Abend die Festung Marienberg in einem neuen Licht. Stromsparend. Bayern-Reporterin Birgit Behringer in Unterfranken.
7: In den letzten Wochen wurde die Beleuchtung nach und nach ausgetauscht. Die ganze Anlage wurde modernisiert und auf energiesparende LED-Strahler umgestellt. Bisher waren es Natrium-Dampfscheinwerfer. Die Umstellung senkt den Stromverbrauch jetzt um rund 86%, so Energieversorger WVV. Und die Fassade der Festung soll trotzdem hell über Würzburg zu sehen sein.
6: Und das trendet gerade online, König Charles und Camilla im Zoo. Entschuldigung. Das britische Königspaar war am Wochenende auf tierischer Erkundungstour. Anlass war das 200-jährige Bestehen der Zoological Society of London. Im Mittelpunkt stand dabei ein rührender Moment am Penguin Beach. Im Gehege der Humboldt-Pinguine wurde es plötzlich ganz still und der König hat einen kleinen Pinguin mit einem Stethoskop abgehört.
5: Und wir glauben zu wissen, wie die Herztöne von so einem Pinguin klingen, wenn König Charles höchstpersönlich das Stethoskop anlegt. Wir gehen mal von 180 Schlägen pro Minute aus. Das Antenne Bayern Verkehrszentrum. Meine Lieben, wir wollen, dass ihr gut ankommt. Christian Franz.
8: Mit der A96 Lindau München zwischen Wangen-West und Nordsperre nach einem Unfall. Weiterhin hier 15 Kilometer Stau zurück bis nach Ravensburg. Die neuesten Blitzer bayernweit nur bei uns in Neumühle in der Bayreuther Straße, in Königstein B85 und in der Oberpfalz auf der B299 in Neumarkt. 50 Bereich Stau und Blitzer kostenlos melden 0800
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0: Antenne Bayern am Montagabend, gleich in Bayerns bester Musik für euch, Blue, All Rise. Und es ist eine wahre Freude, wenn man hinschaut. Es wird schon wieder gefeiert, was das Zeug hält im Freistaat. Unterfranken feiert auf dem Kiliani-Volksfest, Riesending. Oberbayern steckt mitten in den Vorbereitungen fürs Oktoberfest. Und ich als Niederbayer freue mich aufs Gäubodl-Volksfest in Straubing. Die Zelte stehen dort bereits. Unabhängig davon, wo ihr feiert, morgen ist Tag der Tracht. Und Leike, ihr geht morgen früh in Guten Morgen Bayern auf Rekordjagd.
1: Ja, Jäger der verlorenen Krachledernen. Servus, grüß dich. Ich glaube ja, wir haben den Rekord schon gefunden. Es gibt eine Frau bei uns in Bayern, die schießt mit ihrer Dirndlsammlung wirklich den Vogel ab. Sie besitzt nicht 10, auch nicht 100, sondern ein ganzes Dirndl-Universum. Es ist einfach nicht möglich, das zu toppen. Oder vielleicht doch, auf jeden Fall.

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4: Das Antenne Bayern-Wetter. Genießt dieses wunderschöne Wetter, genießt diese wunderbaren Temperaturen heute Abend, wenn ihr im Biergarten seid oder vielleicht mit Freunden euch noch im Garten oder auf dem Balkon trefft. Morgen wechseln sich dann Sonne, Wolken und einzelne nachmittags auch heftige Schauer oder Gewitter ab. Das heißt, die Regenwahrscheinlichkeit nimmt von Tag zu Tag zu. Es wird zunehmend schwül, morgen bei 26 bis 34 Grad.
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4: Die Frage stellen sich jetzt viele. Werden jetzt alle meine Nachrichten auf meinem Smartphone mitgelesen? Die Aufregung ist ziemlich groß, verständlicherweise, nachdem das EU-Parlament die sogenannte Chat-Kontrolle beschlossen hat. Bayern-Reporter Stefan Mack in Oberbayern aus dem Freistaat kommt Kritik.
5: Der Digitalminister Mehring sagt zum Beispiel, das geht zu weit. Fakt ist, wenn die Mitgliedstaaten zustimmen, dürfen Online-Dienste zum Beispiel Mails oder Direktnachrichten in Social Media durchleuchten. Einfach so, auch ohne konkreten Verdacht. Mehring sagt dazu,
6: das zerstört Vertrauen und ist der falsche Weg, den die Europäische Union da einschlägt.
5: Befürworter der Maßnahme argumentieren mit dem Schutz von Kindern. Wichtig ist noch, verschlüsselte Messenger wie WhatsApp sind im Moment von der Chatkontrolle noch nicht betroffen.
4: Wir bleiben natürlich dran, wie es weitergeht, und jetzt mehr aus Bayern und der Welt. Cordula Senft.
7: Der Bayerische Städtetag fordert ein Nothilfeprogramm für Bayerns Krankenhäuser. Hintergrund ist das schon beschlossene Sparpaket für die gesetzlichen Krankenkassen. Jetzt bleibe nur der Weg, beim Freistaat Bayern eine ausreichende Kompensation einzufordern, sagte Städtetagchef Straubings Oberbürgermeister Pannemeyer. Bei verspäteten oder gestrichenen Flügen sollen Reisende in der EU in Zukunft leichter ihre Rechte geltend machen können. Im letzten Schritt haben auch die EU-Länder jetzt zugestimmt. Kinder unter 14 Jahren dürfen außerdem im Flugzeug neben ihren Eltern sitzen, ohne dass die Sitzplatzreservierung

0: etwas kostet. In der Bundesliga ist der FC Augsburg heute in die Saisonvorbereitung gestartet. Am Nachmittag fand eine erste öffentliche Trainingseinheit statt. Mit dabei Neuzugang Hennes Behrens von der TSG Hoffenheim. Der FC Bayern startet kommenden Montag mit dem Training.
1: 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Wir wollen, dass ihr gut ankommt. Christian Franz.
2: Jawohl, und zwar bitte Vorsicht auf der A9 von München nach Nürnberg zwischen Langenbruck und Manching. Hier ein Feuerwehreinsatz. Bitte unbedingt die Rettungsgasse bilden. Auf der A96 weiterhin Lindau-München zwischen Wangen-West und Wangen-Nord. Sperre nach einem Unfall, 14 Kilometer Stau. A3 Nürnberg-Passau zwischen Passau-Nord und Passau-Mitte ist ein defekter Pkw und Lkw stehen geblieben. Zwei Stück hintereinander. Passt da bitte auf. Die neuesten Blitzer bayernweit. Nur bei uns B12 bei Simbach, B26 Lohr am Main im 70-Bereich und B85 Königstein im 100-Bereich. Staus und Blitzer kostenlos melden 0800 994 9000.

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0: Shawn Mendes auf Antenne Bayern. Why, why, why? Gleich Bayerns beste Musik mit einem riesen Flashback in die 90er. Depeche Mode, Enjoy the Silence. Quizfrage des Abends. Wie alt wird heute Günther Jauch? A. 55, B. 60 Jahre alt, C. 65 oder D. 70 Jahre alt? Ja, schwer zu glauben, aber es ist so. Heute wird Günther Jauch 70 Jahre alt, sieht aus wie das blühende Leben. Und für viele ist ja Mr. Wer wird Millionär nicht einfach nur ein toller Moderator. Ganz, ganz viele sagen, das wäre auch jemand, der in die Politik gehen könnte. Dem würden wir vertrauen. Und das, obwohl er manchmal auch ziemlich bissig sein kann.
1: Sie wollen mich loswerden?
2: Ja. Ich sage einfach, wer jetzt falsch gedrückt hat, muss wegen Doofheit die Sendung verlassen.
0: Zu ernst nimmt sich Günther Jauch allerdings aber auch selber nie.
3: Mensch. Also,
1: ich rede,
3: das ist wie zu Hause, es ist egal, ich rede gegen Wände hier.
0: Mein persönliches Highlight, Günther Jauch ist mal gefragt worden, was er machen würde, wenn er die Million selbst gewinnen würde. Achtung.
3: Zu den anderen legen.

0: Das Antenne Bayern Wetter am Montagabend kurz vor 20 Uhr in der Nacht erst noch ein paar Sternchen. Doch dann schleichen sich langsam Schauer und Gewitter an. Aktuell melden noch Rosenheim Oberbayern und Hohenfels Oberpfalz 28 Grad, Hof Oberfranken 25 Grad. Morgen dann für euch viel Sonne, Wolken, einzelne, nachmittags auch kräftige fiese Schauer oder Gewitter. Es wird zunehmend schwül mit Höchstwerten von 26 bis 34 Grad.
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2: Mit Cordula Senft um 20 Uhr. Fast zwei Wochen sind in Nürnberg wegen Hitzeschäden keine Straßenbahnen gefahren. Als Entschuldigung gibt's vom Verkehrsbetrieb VAG jetzt Freifahrten. Kommenden Samstag und Sonntag kann jeder, der will, in Nürnberg kostenlos mit der Straßenbahn fahren. Einfach einsteigen und mitfahren gilt auf allen Strecken, sagt die VAG. Die EU stärkt die Rechte von Fluggästen. Als letzte Instanz haben jetzt auch die EU-Länder zugestimmt. Gelten wird das Ganze aber erst ab Mitte nächsten Jahres. Aus Brüssel, Dieter Ebeling.
3: Bei Verspätungen, die von der Fluggesellschaft zu verantworten sind, ändert sich nicht sehr viel. Ab 3 Stunden gibt es Entschädigungen, abhängig von der Flugdauer. Neu sind Zeitvorgaben. Innerhalb von 4 Tagen muss der Passagier über seine Rechte informiert werden. Dann hat er 9 Monate für die Beantragung Zeit. Eine Entscheidung kommt innerhalb von 30 Tagen. Im Netz müssen immer die Tarife mit einem Gepäcktrolley angezeigt werden. Und die Sitzplatzreservierung von Kindern unter 14 Jahren bei den Eltern kostet künftig nichts mehr. Dieter Ebeling, Brüssel. Aus Brüssel.
2: Deutschland und andere internationale Geber haben gemeinsam knapp 900 Millionen Euro für den Wiederaufbau des Gazastreifens zugesagt. Das teilte EU-Kommissionspräsidentin von der Leyen nach einem Treffen von 65 Unterstützerstaaten und Organisationen in Brüssel mit. Das Geld soll vor allem für Wasser, Strom, Gesundheitsleistungen und die Beseitigung von Trümmern genutzt werden. Kein Social Media für Kinder unter 13 Jahren. Das empfiehlt ein von der EU-Kommission beauftragtes Expertengremium. Es schlägt einen stufenweisen Zugang zu sozialen Medien vor. Kinder unter 13 sollen sie nur unter Aufsicht der Eltern und zeitlich begrenzt nutzen dürfen. Danach soll der Zugang dann schrittweise erweitert werden. Und das trendet gerade online, alles rund um BTS in der Allianz Arena. Die K-Pop-Band hatte auf ihrer Welttournee am Wochenende in München Halt gemacht, gleich 2 Abende hintereinander. Stichflammen, vermummte Ninjas, Tanzeinlagen und Bandmitglied J-Hope flitzte im neuen FC Bayern-Trikot durchs Stadion. Fast 4 Jahre lang stand BTS nicht mehr gemeinsam auf der Bühne, weil die Mitglieder in Südkorea alle nacheinander ihren Militärdienst ableisten.
0: Einfach eine großartige Show.

0: das Antenne Bayern Verkehrszentrum. Wir wollen, dass ihr gut ankommt auf der A3 Nürnberg-Passau zwischen Kreuz Altdorf und Burgthann. In beiden Richtungen Vorsicht, da sind Personen auf der Straße. Auf der A9 München-Nürnberg zwischen Langenburg und Manching. Hier immer noch Löscharbeiten, Feuerwehreinsatz. Bitte unbedingt weiterhin eine Rettungsgasse freihalten. A94 Passau-München zwischen der B12 und Malching. Da wurde die Höhenkontrolle ausgelöst. Also die Ampeln beim Tunneln stehen hier auf Rot. A96 Lindau-München zwischen Wangen-West und Wangen-Nord. Unfall, deshalb Sperre. Der Stau geht momentan zurück bis Neu-Ravensburg. Die neuesten Blitzer bayernweit. Nur bei uns auf der B12 bei Simbach im 70-Bereich. Ein Blitzer in Schwabach, Mittelfranken, Angerstraße und auf der B4 in Itzgrund im 70-Bereich. Staus und Blitzer kostenlos melden. 0800 994 9000.
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0: 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Am Montagabend, 16 Minuten nach 8, Coldplay, Antenne Bayern. Und Bayerns beste Musik, das Antenne Bayern Verkehrszentrum. Mit Christian Franz. Vorsicht bitte, A94 Passau Richtung München, zwischen der B12 und Malching. Da wurde die Höhenkontrolle ausgelöst. Das heißt, der Tunnel ist leider gesperrt, schon 2 Kilometer Stau. 0800 994 1000. WhatsApp-Sprachnachricht ins Antenne Bayern Studio. Last Chance heute für den Goldberg in Selb-Oberfranken. Heute Abend noch einmal nice abfeiern beim Selber Heimat- und Wiesenfest. Und wer kann dieser Aufforderung von Lena aus Selb widerstehen?
1: Ja, ihr hört im Hintergrund Volksfestmusik. Ich bin in Selb und ich wünsche allen Selbern wunderschöne Wiesenfesttage. Das ist im Bayerischen Kulturerbe aufgenommen, unser tolles Volksfest. Und wir haben auch noch ein 600-Jahr-Jubiläum der Porzellanstadt Selb. Also auf geht's, schnallt euch das Dirndl noch und kommt auf den Goldberg.
2: Herrlich!

0: Daigo, Khalid und Griffin mit Save My Love.
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3: Eine Minute nach 8:30 am Montagabend das Antenne Bayern Verkehrszentrum. Wir wollen, dass ihr gut ankommt. Wir merken Ferienzeit in Deutschland, auch bald bei uns in Bayern. Aber viel los aus den Straßen noch. A8 München Richtung Salzburg zwischen Bayern und dem Irschenberg. Ein Pannen-LKW, die rechte Spur ist hier blockiert. Auf der A96 Lindau München zwischen Wangen West und Wangen Nord. Immer noch Bergungsarbeiten, dauert noch etwa eine Stunde an. Stau zurück bis Neu-Ravensburg, 14 Kilometer. Und auch auf der Umleitungsstrecke, das ist die B32, Ravensburg Richtung Lindenberg, zwischen Amtzell, Geiselharz und Südring, 4 Kilometer Stau. Ihr braucht hier 56 Minuten länger. Die neuesten Blitzer bayernweit, nur bei uns. Und zwar wird geblitzt auf der B2 bei Fahrstand, A8 München-Salzburg, bei Raubling im 60-Bereich. Und ein Blitzer steht in Königstein auf der B85 im 100-Bereich. Staus und Blitzer gerne kostenlos melden. Ich freue mich wie Schnitzel 0800 994 9000.

0: Antenne Bayern um gleich 8:45 am Montagabend. Das Antenne Bayern Verkehrszentrum mit Christian Franz. Ja, das ist die Reisezeit jetzt. 13 Bundesländer sind schon in den Ferien und es ist viel los auf den Straßen. Auch auf der A99, der Eschenrieder Spange, Richtung Tunnel Allach zwischen Dreieck Eschenried und Dreieck München Allach. Momentan 3 Kilometer Stau. Ihr braucht 40 Minuten länger. Hier sind 2 Spuren gesperrt. Ein Pannenfahrzeug. 0800 994 1000 unterwegs ist auch der Michael. Michael, hast du schon einen Plan für den Sommerurlaub oder die Ferien?
1: Entspannt, Fitnessstudio und Biergarten.
0: Bist du so ein Extrem-Fitnessstudio-Geher?
1: Nee, absolut nicht. Aber ich brauch's, ich muss abnehmen. Ich habe 120 Kilo, 105 Kilo und muss auf 80 runter. Ich war schon auf 125 und jetzt muss ich halt verstärkt ins Fitnessstudio gehen.
0: Da können wir uns die Hand geben. Bei mir auch Stau am mittleren Ring.
1: Ja, aber du verdeckst es so schön mit deinen Hawaii-Hemden.
0: Dann nehmen wir uns gemeinsam vor, dass wir jetzt zum Sommer starten und wieder ein bisschen in Shape kommen.
1: Also ich muss bis September muss ich mindestens auf 90 Kilo runter. Weil sonst scheißt mir meine Frau zusammen.
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0: Das Antenne Bayern-Wetter kurz vor neun am Montagabend. Die Nacht startet in Bayern teils sternklar, doch dann schleichen sich vereinzelt Schauer und Gewitter in der Dunkelheit an. Aktuell melden noch Haßfurt Unterfranken 28 Grad, Kaufbeuren Allgäu 25 Grad und Grafenau Niederbayern 24 Grad. Morgen dann Mix Sonne, Wolken und nachmittags dann auch kräftige Schauer oder Gewitter. Es wird schwül bei 26 bis 34 Grad.
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2: Mit Joshua Heise, grüß Gott. In Würzburg strahlt ab dem Abend die Festung Marienberg in einem neuen Licht. Stromsparend. Bayern-Reporterin Birgit Behringer in Unterfranken.
3: In den letzten Wochen wurde die Beleuchtung nach und nach ausgetauscht. Die ganze Anlage wurde modernisiert und auf energiesparende LED-Strahler umgestellt. Bisher waren es Natrium-Dampfscheinwerfer. Die Umstellung senkt den Stromverbrauch jetzt um rund 86%, so Energieversorger WVV. Und die Fassade der Festung soll trotzdem hell über Würzburg zu sehen sein.
2: EU-Experten empfehlen ein Mindestalter von 13 Jahren für soziale Netzwerke. Die Bundesschülerkonferenz findet das generell gut. Ein Verbot ist laut Generalsekretärin Kirchhoff aber nur eine einfache Lösung. Sie fordert vor allem mehr soziale Medienkompetenz an Schulen. Diese und auch viele Lehrkräfte seien aber immer noch nicht auf dem aktuellen Stand. Im schwelenden VW-Sparkurskonflikt hat Konzernchef Blume erstmals eine Zahl genannt. Ohne Veränderung der Arbeitskosten würden weltweit bis zu 50.000 Stellen wegfallen, sagte er in einem Interview im VW-Intranet. Zoe Tassovali berichtet.
4: Noch ist also nicht entschieden, wie viele Jobs am Ende tatsächlich wegfallen. Gleichzeitig bleibt die Zukunft mehrerer deutscher Werke offen. Für Emden, Hannover, Zwickau und Neckarsulm kann der Konzern über das Jahr 2030 hinaus noch keine wettbewerbsfähige Auslastung zusagen. Blume betont aber, andere Lösungen seien immer besser, als sein Werk zu schließen.
2: Auf Bundesebene ist das Krankenkassensparpaket schon beschlossen. Deshalb wenden sich Bayerns Kommunen direkt an den Freistaat. Und der zeigt Gesprächsbereitschaft. Ministerpräsident Söder will sich nach der Sommerpause intensiv mit den Krankenhäusern austauschen. Bayerns Städtetagschef Pannermeier fordert ein Nothilfeprogramm, um unkoordinierten Klinikschließungen vorzubeugen. Ungarns neuer Regierungschef Modja will das Land komplett umkrempeln. Das Parlament hilft ihm dabei und hat eine Verfassungsnovelle beschlossen, die auch die Absetzung von Staatspräsident Sulyok vorsieht. Der gilt als Vertrauter von Ex-Premier Orban. Sulyok muss die Änderungen gegenzeichnen, ansonsten droht ihm Modja mit einem Amtsenthebungsverfahren. Und das trendet gerade online. König Charles und Camilla im Zoo. Das britische Königspaar war am Wochenende auf tierischer Erkundungstour. Anlass war das 200-jährige Bestehen der Zoological Society of London. Im Mittelpunkt stand dabei ein rührender Moment am Penguin Beach. Im Gehege der Humboldt-Pinguine wurde es plötzlich ganz still. Und der König hat einen kleinen Pinguin mit einem Stethoskop abgehört.
0: Ach, das ist herzlich. Danke, Joshua. Das Antenne Bayern Verkehrszentrum. Wir wollen, dass hier gut ankommt. Immer noch leider Sperre auf der A96 Lindau Richtung München zwischen Wangen West und Wangen Nord. Bergungsarbeiten. Das sind 14 Kilometer Stau zurück bis Ravensburg. Dauert noch jetzt bis circa 22:30 Uhr. Deshalb auch auf der Umleitungsstrecke. Das ist die B32

0: zwischen Wangen-West, der A96 und Südring. 4 Kilometer Stau, ihr braucht hier 35 Minuten länger. Und auf der A99, der Umfahrung München, das ist die Eschenrieder Spange Richtung München-Allach. Zwischen Eschenried und Allach 5 Kilometer Stau, ihr braucht 32 Minuten länger, aber das geht in ungefähr einer Viertelstunde wieder weiter. Bitte hier auch ganz besondere Vorsicht. Die neuesten Blitzer bayernweit. Nur bei uns geblitzt wird auf der A8 München in Richtung Salzburg. Hier bei Holzkirchen ein Blitzer. Lohr am Main auf der B26 und in Mittelfranken Nürnberg am Plera. Staus und Blitzer kostenlos melden 0800 994 9000.
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0: 17 Minuten nach 21 Uhr am Montagabend, Antenne Bayern, Bayerns beste Musik und das Antenne Bayern Verkehrszentrum mit Christian Franz. Neue Meldung von der A3 Nürnberg Richtung Würzburg zwischen Höchstadt Nord und Raststätte Steigerwald Nord. Ein defekter LKW sehen wir. Die Standspur ist blockiert und die rechte Spur blockiert. Bitte Vorsicht, der Fahrer sichert gerade ab 0800 994 1000. Es ist Sommer in Bayern und bald die Sommerferien, Urlaub unterwegs. Andrea aus Oberfranken, also ihr braucht ja einen ganzen Bus für den Urlaub.
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0: Ihr beide seid einfach klasse. 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Weil ich komme aus dem Chiemgau.
1: Ah, super. Wir sind immer in Prien, Rimsting oder Gstaad. Da halten wir uns am meisten auf.
0: Ah, bei Prien an der Landzunge, gell? Da gibt es so schöne Cafés, Boote verleihen, alles.
1: Genau, Elektroboot, Drehboot in Rimsting zum Beispiel. Ja, lauter so Sachen, das machen wir so gern. Die Gegend da unten ist ein Traum. Also sollte ich von Bamberg mal weggehen, sage ich mir ganz ehrlich, würde ich dann unterziehen.
0: Und ich sage dir ganz ehrlich, Bamberg ist der Hit. Du, wir machen einen Deal. Ich ziehe nach Bamberg und ihr zieht in Chiemgau.
1: Ach, super, da wäre ich sofort dabei.

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kurz nach 9:30 am Montagabend das Antenne Bayern Verkehrszentrum. Wir wollen, dass ihr gut ankommt auf der A9 Berlin Richtung Nürnberg zwischen Trocker und Pegnitz. Vorsicht, da wird gerade eine Unfallstelle geräumt, die war auf der Standspur. Da läuft es gleich wieder A96 Lindau Richtung München. Hier bleibt die Autobahn gesperrt zwischen Wangen West und Wangen Nord wegen Bergungsarbeiten. Bitte weiterhin Vorsicht, 14 Kilometer Stau dauert noch bis mindestens 22.30 Uhr. Auch auf der Umleitungsstrecke hier staut es sich. A99 die Eschenrieder Spange Richtung Allach zwischen Dreieck München, Eschenried und Allach.

0: 2 Kilometer Stau. 35 Minuten braucht ihr momentan länger. Die neuesten Blitzer bayernweit. Nur bei uns Falkenstein in der Bahnhofstraße, Mittelfranken, Nürnberg, Breslauer Straße und Oberbayern, Garmisch-Partenkirchen in der schönen Burgstraße. Staus und Blitzer gerne kostenlos melden. Ich freue mich. 0800 994 9000.
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0: Antenne Bayern und Bayerns beste Musik, das Antenne Bayern Verkehrszentrum mit Christian Franz, A96 Lindau, München. Gute Nachricht. Bei Wangen ist die Unfallstelle geräumt. Der Stau, der löst sich jetzt langsam auf. Bitte Vorsicht. Und wir haben noch was, und zwar einen Blitzer. Hallo, wer ist dran?
1: Ein Blitzer auf der A93 am Inntal-Dreieck Richtung München.
0: Kurz und schmerzlos, A93 am Inntal-Dreieck. Wir bleiben auf der Straße. Achtung!
2: Alarm!
0: Die Polizei führt seit heute verstärkt Verkehrskontrollen durch in Niederbayern. Da haben die Beamten vor allem die Autofahrer im Blick und in Neumarkt die Fahrradfahrer. Meine liebe Kollegin, Bayern-Reporterin Tanja Hugger in der Oberpfalz.
3: Die Polizei kontrolliert normale Radlfahrer, aber auch E-Scooterfahrer. Okay. Da geht es vor allem darum, ob sie sich an die Verkehrsregeln halten, die Ampeln beachten und ob sie zum Beispiel in der richtigen Richtung unterwegs sind. Also Stichwort Geisterradler. Parallel dazu nimmt die Polizei auch die Autofahrer unter die Lupe. Also halten sie genug Abstand zu den Radlern oder stehen sie vielleicht auch mal mit ihrem Wagen auf dem Radweg.
0: Also seid freundlich und fahrt anständig. Danke. Danke dir, Tanja.
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0: mit American Girls.
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0: längst vergangene Generation auf die Gegenwart treffen, wie würde das ausgehen, wenn sie sehen würden, wie wir heute leben, essen, schlafen, bewegungslos und oft alleine? Zu Beginn wäre sicher die Faszination groß, wie bequem das Leben geworden ist. Dann, bin ich aber sicher, käme da eher eine Art Entsetzen, wenn sie hören würden, dass das Dauersitzen, zu wenig Schlafen, kaum noch Bewegen uns krank macht. Dass wir unsere Muskeln, Knochen, Organe alltäglich unterfordern. Ich vermute, sie würden uns vor die Tür jagen, den Fernseher aus dem Fenster schmeißen, Fertiggerichte verbrennen und um 22 Uhr den Strom und vor allem das Internet abschalten. Es ist schön, dass unser Leben so bequem geworden ist. Es macht uns aber eben leider auch nicht unbedingt gesünder. Unsere Körper sind dafür gedacht, bewegt und gehegt, gefordert und entspannt zu werden. Das muss kein täglicher Hochleistungssport oder kompletter Verzicht auf Zucker heißen. Der tägliche Spaziergang, Zucker nur an Tagen mit S, alle 15 Minuten aufstehen und sich bewegen, schon das kann viel verändern. Würde unsere Vorfahren freuen, freut unseren Körper und unseren Kopf. Einen schönen Abend, Dominique de Manet, katholische Redaktion.
1: Antenne Bayern Wetter. Erst ist es noch locker bewölkt, dann breiten sich aber in Schwaben und im Allgäu sowie im westlichen Oberbayern Regen und Gewitter aus. Die Tiefstwerte 22 bis 15 Grad. Dienstag und Mittwoch wird es ganz ähnlich. Tagsüber Sonne mit Temperaturen um und über 30 Grad, nachts Schauer und Gewitter. An den Temperaturen ändert sich wenig.
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1: Mit Florian Klaus. Grüß Gott. Ein Bündnis aus 25 Organisationen, Initiativen und Gewerkschaften setzt sich im Freistaat für einen starken Sozialstaat ein und gegen Kürzungen. Bayern-Reporter Stefan Mack in Oberbayern. Heute haben sie ihre wichtigsten Punkte vorgestellt.
3: Unter dem Motto Sozialstaat ist Zukunft fordern sie hier auf der Theresienwiese, dass man bei sozialen Leistungen nicht nur die Kosten sehen darf, denn der Sozialstaat sei auch Grundlage für Zusammenhalt und Sicherheit. Das Bündnis setzt sich für armutsfeste Renten, eine solidarische Gesundheitsversorgung, gute Bildung und bezahlbaren Wohnraum ein. Im September soll es bundesweit Demonstrationen gegen geplante Kürzungen geben.
1: Bundesfamilienministerin Prien bekommt für ihre geplante Kürzung beim Unterhaltsvorschuss heftigen Gegenwind. Mecklenburg-Vorpommerns Ministerpräsidentin Schwesig und Grünen-Chefin Brandner kritisieren, der Staat spare auf Kosten von Alleinerziehenden und ihren Kindern. Prien plant, den Vorschuss künftig nur noch bis zum 16. statt bis zum 18. Geburtstag zu leisten. Kurz nach neuen US-Angriffen auf den Iran hat Präsident Trump die Wiederaufnahme der Seeblockade gegen Schiffe angekündigt, die iranische Häfen ansteuern oder von diesen abfahren. Allen anderen Ländern soll ein fairer und offener Zugang zur Meerenge möglich sein, teilte er auf seiner Plattform Truth Social mit. Tina Eck berichtet.
4: Trump sagt, dass die USA die volle Kontrolle über die Straße von Hormuz übernehmen und diese betreiben wollten. Dies beinhaltet eine Transitgebühr von 20% des Frachtwertes von Lastschiffen, denen die USA sichere Passage gewährleisten. Iranische Schiffe werden fortan wieder von allen heimischen Häfen blockiert.

0: 12 US-Bundesstaaten wollen die Übernahme von Warner Brothers durch Paramount stoppen und haben Klage eingereicht. Sie befürchten höhere Preise und weniger Filme und TV-Sendungen. Die US-Regierung hatte den Deal über 110 Milliarden Dollar zuvor ohne Auflagen genehmigt. Der Vater des Paramount-CEOs gilt als enger Vertrauter von Präsident Trump. Junge Autofahrer sind in Bayern zwar häufiger in Unfälle verwickelt, aber die Folgen, die sind weniger schwer. Laut ADAC und Bayerischem Innenministerium gab es in den ersten 5 Monaten deutlich weniger Verletzte und Verkehrstote als im Vorjahreszeitraum. Konkret hat sich die Zahl der Unfalltoten fast halbiert, von 30 auf 17. Insgesamt gab es etwas mehr Unfälle, dabei hat es sich aber meist um Blechschäden gehandelt. Das trendet gerade online. Alles rund um BTS in der Allianz Arena. Die K-Pop-Band hatte auf ihrer Welttournee in München Halt gemacht, gleich 2 Abende hintereinander. Stichflammen, vermummte Ninjas, Tanzeinlagen und ein ganz besonderes Schmankerl von Bandmitglied J-Hope, der flitzte im neuen FC Bayern-Trikot durchs Stadion. Fast 4 Jahre lang stand BTS nicht mehr gemeinsam auf der Bühne, weil die Mitglieder in Südkorea alle nacheinander ihren Militärdienst ableisten mussten. Das Antenne Bayern Verkehrszentrum. Wir wollen, dass ihr gut ankommt. Auf der A99 München-Eschenried Richtung München-Allach staut es sich auf 2 Kilometern. Es dauert hier etwa 1 Stunde länger. Allen unterwegs eine gute Fahrt. Die neuesten Blitzer bayernweit nur bei uns. Einer steht an der A8 bei Raubling, dann gibt's einen Blitzer an der B12 bei Simbach und ein Blitzer steht an der B26 bei Lohr am Main. Wenn ihr noch was habt, Staus oder Blitzer, meldet es uns immer gerne kostenlos unter der 0800 994 9000.
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2: Das Antenne Bayern Verkehrszentrum. Wir wollen, dass ihr gut ankommt. Auf der A99 München-Eschenried Richtung München-Allach staut es sich auf 2 Kilometern. Es dauert hier etwa eine Stunde länger. Allen unterwegs eine gute Fahrt. Die neuesten Blitzer bayernweit nur bei uns. Einer steht an der A95 bei Eschenlohe, dann gibt's einen Blitzer an der B20 bei Falkenberg und ein Blitzer steht noch an der B85 bei Kirchdorf im Wald. Wenn ihr noch was habt, Staus oder Blitzer, meldet es uns immer gerne kostenlos unter der 0800 994 9000.
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1: Auf der A7 Füssenreute-Ulm zwischen Illertissen und dem Kreuz Ulm-Elchingen bitte aufpassen, da ist ein Geisterfahrer unterwegs. Nochmal, auf der A7 Füssenreute-Ulm zwischen Illertissen und dem Kreuz Ulm-Elchingen ist ein Geisterfahrer.
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1: Das Antenne Bayern Wetter. Erst ist es noch locker bewölkt, dann breiten sich aber in Schwaben und im Allgäu sowie im westlichen Oberbayern Regen und Gewitter aus. Die Tiefstwerte 22 bis 15 Grad. Dienstag und Mittwoch wird es ganz ähnlich. Tagsüber Sonne mit Temperaturen um und über 30 Grad, nachts Schauer und Gewitter. An den Temperaturen ändert sich wenig.
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1: Mit Florian Klaus. Grüß Gott. In Würzburg strahlt die Festung Marienberg in einem neuen Licht. Und das stromsparend. Bayern-Reporterin Birgit Behringer in Unterfranken.
2: In den letzten Wochen wurde die Beleuchtung nach und nach ausgetauscht. Die ganze Anlage wurde modernisiert und auf energiesparende LED-Strahler umgestellt. Bisher waren es Natrium-Dampfscheinwerfer. Die Umstellung senkt den Stromverbrauch jetzt um rund 86%, so Energieversorger WVV. Und die Fassade der Festung soll trotzdem hell über Würzburg zu sehen sein.
1: Bei der extremen Hitzewelle im Juni sind an fast allen Messstationen des Deutschen Wetterdienstes Rekorde registriert worden. Bei über der Hälfte der knapp 500 Geräte handelte es sich um Allzeithochs, bei anderen um die höchsten je gemessenen Monatswerte. Thomas Bleskin berichtet.
3: Gleich mehrfach wurde im Juni die 40-Grad-Marke überschritten. Am 27. erreichte das Thermometer in Möckern-Drewitz in Sachsen-Anhalt 41,8 Grad. Was die Tagesmittelwerte angeht, liegt Deutschland laut DWD mittlerweile etwa auf dem Niveau von Frankreich oder Spanien. Daher gäbe es hierzulande ab sofort sehr ähnliche Herausforderungen, insbesondere beim Hitzeschutz.
1: Wenn ein Elternteil für Kinder keinen Unterhalt zahlt, können Alleinerziehende vom Staat einen Vorschuss beantragen. Dass Bundesfamilienministerin Prien den nur noch bis zum 16. Geburtstag der Kinder zahlen lassen will, hat der CDU-Politikerin auch aus der SPD Kritik eingebracht. Mecklenburg-Vorpommerns Ministerpräsidentin Schwesig hat gesagt, dass dadurch Alleinerziehende und deren Kinder bestraft würden. Das sei falsch. In Berlin hat sich der CDU-Vorstand gerade erst hinter Stefan Evers als neuen Spitzenkandidaten gestellt und er steht im Wahlkampf direkt im Feuer der politischen Gegner. SPD-Spitzenkandidat Krach meinte beim RBB, ein Politikwechsel sei nicht zu sehen. Evers habe den regierenden Bürgermeister Wegner bis zuletzt unterstützt. Der hatte nach langen Diskussionen und widersprüchlichen Angaben zu seinem Verhalten beim großen Stromausfall im Januar auf die Kandidatur verzichtet. Die humanitäre Lage im Gazastreifen ist immer noch katastrophal. Deutschland sowie andere Länder und Organisationen haben darum knapp 900 Millionen Euro für den Wiederaufbau zugesagt. Dabei geht es unter anderem um die Grundversorgung der Zivilbevölkerung mit Wasser- und Sanitäranlagen und die Beseitigung von Trümmern des Kriegs. Das trendet gerade online. Die große Rückkehr von Kampfsportstar Conor McGregor ist komplett daneben.

0: gegangen. Nach 5 Jahren Zwangspause wagte sich der Ire in Las Vegas gegen Max Holloway wieder ins Oktagon, aber nach einer Minute war schon Schluss. Direkt beim ersten Kick verletzte er sich am rechten Knie. Jetzt wird der Kampf als technische Niederlage wegen Verletzung gewertet. Weg war McGregor so lange, weil er sich 2021 im Kampf das Bein gebrochen hatte und danach durch Dopingsperren sowie Vorwürfe unter anderem sexueller Gewalt immer wieder ausgebremst wurde. Das Antenne Bayern Verkehrszentrum. Wir wollen, dass ihr gut ankommt. Und wir starten mit einer Entwarnung. Der Geisterfahrer auf der A7 ist inzwischen runter. Auf der A99 München-Eschenried Richtung München-Allach staut es sich auf 2 Kilometern. Es dauert hier etwa eine halbe Stunde länger. Allen unterwegs eine gute Fahrt. Die neuesten Blitzer bayernweit nur bei uns. Einer steht an der A7 bei Senden, dann gibt's einen an der B20 bei Falkenberg und einer steht noch an der B85 bei Königstein. Wenn ihr noch was habt, Staus oder Blitzer, meldet es uns immer gerne kostenlos unter der 0800 994 9000.
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4: Das Antenne Bayern Verkehrszentrum. Wir wollen, dass ihr gut ankommt. Auf der A99 München-Eschenried Richtung München-Allach staut es sich auf einem Kilometer. Es dauert hier etwa 20 Minuten länger. Allen unterwegs eine gute Fahrt. Die neuesten Blitzer bayernweit nur bei uns. Einer steht an der A8 bei Raubling, dann gibt's einen Blitzer an der B4 bei Itzgrund und ein Blitzer steht an der B85 bei Kollenburg. Wenn ihr noch was habt, Staus oder Blitzer, meldet es uns immer gerne kostenlos unter der 0800 994 9000.

0: Das Antenne Bayern Wetter. In Schwaben und im Allgäu sowie im westlichen Oberbayern breiten sich Regen und Gewitter aus. Die Tiefstwerte 22 bis 15 Grad. Es bleibt jetzt erstmal ähnlich wie zuletzt. Tagsüber gibt's Sonne mit Temperaturen um und über 30 Grad, nachts Schauer und Gewitter. An den Temperaturen ändert sich wenig.
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0: Mit Florian Klaus. Grüß Gott. Das EU-Parlament hat im Eilverfahren die sogenannte Chat-Kontrolle beschlossen. Stimmen die Mitgliedstaaten zu, dürfen Anbieter zum Beispiel E-Mails anlasslos durchleuchten. Befürworter begründen das mit dem Kampf gegen Kindesmissbrauch. Kritiker sprechen von einer anlasslosen Massenüberwachung. Bayerns Digitalminister Mehring ist skeptisch.
2: Für mich ist klar, private Kommunikation muss privat bleiben. Wenn Bürgerinnen und Bürger sich Post schicken, dann hat der Staat darin nicht das Geringste verloren, weder im analogen noch im digitalen Raum.
0: Verschlüsselte Messenger wie WhatsApp sind im Moment von der Chatkontrolle nicht betroffen. US-Präsident Trump will künftig Geld für die USA kassieren, wenn Schiffe durch die Straße von Hormuz fahren. 20% des Frachtwerts soll es künftig kosten, aus Fairnessgründen für die Sicherung des Seewegs, so Trump. Außerdem hat Trump angekündigt, dass die USA ihre Seeblockade iranischer Häfen wieder aufnehmen werden und das US-Militär hat die dritte Nacht in Folge Angriffe auf den Iran gestartet. Flugreisen sind für deutsche Verbraucher erneut teurer geworden. Selbst bei Billigfliegern werden laut einer Studie des Deutschen Zentrums für Luft- und Raumfahrt noch einmal deutlich höhere Preise aufgerufen. Thomas Bleskin berichtet.
3: Als Gründe für die höheren Tarife nennt die Studie ein knappes Flugangebot sowie hohe Steuern und Gebühren an deutschen Flughäfen. Viele Airlines setzen ihre Maschinen deshalb lieber in anderen europäischen Ländern ein. Für deutsche Verbraucher gilt aber weiterhin, wer früh bucht, bekommt sein Ticket in der Regel günstiger.
0: Bei Volkswagen kündigen sich weiter große Einschnitte an. Rund 50.000 Stellen weltweit würden wohl wegfallen, falls die Arbeitskosten gleich bleiben. Das hat Konzernchef Blume intern angekündigt. Aktuell werde demnach geprüft, welche Anpassungen nötig und möglich seien. Es waren zuletzt schon Zahlen kursiert, wie hoch der geplante Stellenabbau ausfallen könnte. Offiziell bestätigt hatte Blume die Berichte aber bisher nie. Die Bundeswehr bleibt im oberbayerischen Fürstenfeldbruck. Die Luftwaffe soll dort künftig wieder Soldatinnen und Soldaten ausbilden, wie Verteidigungsminister Pistorius nach Angaben seines Hauses angekündigt hat. Weil mehr Rekrutinnen und Rekruten dazukommen, steigt auch der Bedarf an Ausbildungskapazitäten, heißt es. Ursprünglich sollte der Standort Ende 2030 aufgegeben werden. Das trendet gerade online. Eine Nachricht, die allen Rauchern nicht wirklich schmecken dürfte. Zigaretten sollen noch teurer werden als ohnehin schon geplant. Das geht aus einem Entwurf des Bundesfinanzministeriums hervor. Ab 2030 soll eine Schachtel dann fast 12 Euro kosten. Schon ab nächstem Jahr soll der Preis kontinuierlich angehoben werden. Mit der höheren Tabaksteuer will die Bundesregierung ein Loch im Haushalt stopfen. Außerdem soll so die öffentliche Gesundheit verbessert werden, heißt es dazu. Das Antenne Bayern Verkehrszentrum. Wir wollen, dass ihr gut ankommt. Auf der A99 München-Eschenried Richtung München-Allach staut es sich auf einem Kilometer. Es dauert hier etwa 10 Minuten länger. Allen unterwegs eine gute Fahrt. Die neuesten Blitzer bayernweit nur bei uns. Einer steht an der B2 bei Treuchtlingen, dann gibt's einen Blitzer an der B12 bei Simbach und ein Blitzer steht noch in Peißenberg an der Bergwerkstraße. Wenn ihr noch was habt, Staus oder Blitzer, meldet es uns immer gerne kostenlos unter der 0800 994 9000.

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2: Das Antenne Bayern Verkehrszentrum. Wir wollen, dass ihr gut ankommt. Im Moment liegen uns keine Meldungen vor. Gute Fahrt. Die neuesten Blitzer bayernweit nur bei uns. Einer steht an der A95 bei Eschenlohe, dann gibt's einen Blitzer an der B14 bei Heißbronn und ein Blitzer steht noch an der B85 bei Kirchdorf im Wald. Wenn ihr noch was habt, Staus oder Blitzer, meldet es uns immer gerne kostenlos unter der 0800 994 9000.

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1: Das Antenne Bayern Wetter. In Schwaben und im Allgäu sowie im westlichen Oberbayern breiten sich Regen und Gewitter aus. Die Tiefstwerte 22 bis 15 Grad. Es bleibt jetzt erstmal ähnlich wie zuletzt. Tagsüber gibt's Sonne mit Temperaturen um und über 30 Grad. Nachts Schauer und Gewitter. An den Temperaturen ändert sich wenig.
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1: Mit Florian Klaus. Grüß Gott. Ein Bündnis aus 25 Organisationen, Initiativen und Gewerkschaften setzt sich im Freistaat für einen starken Sozialstaat ein und gegen Kürzungen. Bayern-Reporter Stefan Mack in Oberbayern. Heute haben sie ihre wichtigsten Punkte vorgestellt.
3: Unter dem Motto Sozialstaat ist Zukunft fordern sie hier auf der Theresienwiese, dass man bei sozialen Leistungen nicht nur die Kosten sehen darf, denn der Sozialstaat sei auch Grundlage für Zusammenhalt und Sicherheit. Das Bündnis setzt sich für armutsfeste Renten, eine solidarische Gesundheitsversorgung, gute Bildung und bezahlbaren Wohnraum ein. Im September soll es bundesweit Demonstrationen gegen geplante Kürzungen geben.
1: Für Bewohnerinnen und Bewohner in Pflegeheimen steigen die Kosten immer weiter. Im ersten Jahr im Heim werden im bundesweiten Schnitt 3.364 Euro pro Monat aus eigener Tasche fällig. Der Eigenanteil ist damit innerhalb eines Jahres um mehr als 250 Euro gestiegen. Dabei gibt es regional aber große Unterschiede. Am teuersten ist die Pflege in Bremen und im Saarland. Am günstigsten kommen Pflegeheimbewohner noch in Sachsen-Anhalt weg. Der Kinderschutzbund sieht Sparpläne der Bundesfamilienministerin Prien beim Unterhaltsvorschuss als Skandal. Es gebe schon ein großes Problem mit Kinderarmut im Land, sagte Geschäftsführer Krein im ZDF. Und Alleinerziehende seien die am meisten von Armut betroffene Gruppe überhaupt. Der Staat kann mit dem Vorschuss einspringen, wenn ein Elternteil keinen Unterhalt zahlt. Das soll nach Plänen Priens aber nur noch bis zum 16. Geburtstag des Kindes passieren. Fast überall in Deutschland sind während der Hitzewelle im Juni Temperaturrekorde gefallen. An fast allen Messstationen des Deutschen Wetterdienstes gab es ein neues Allzeithoch oder zumindest einen neuen Juni-Rekord. Den Experten zufolge hat Deutschland beim Tagesmittel inzwischen zu Ländern wie Frankreich und Spanien aufgeschlossen. Daraus folgen auch ähnliche Herausforderungen, etwa beim Hitzeschutz, sagen sie. In der Europäischen Union könnte eine Social-Media-Schranke für Kinder unter 13 kommen. Das hat ein Expertenrat der EU-Kommission empfohlen. Die Reaktionen darüber fallen gemischt aus. Suita Sovali mit den Details.
4: Für CSU-Chef Söder sind 13 Jahre eine gute Grundlage für die weitere Diskussion. Deutschlands Digitalbranche hält pauschale Verbote dagegen für den falschen Weg. Auch Linke und Grüne wollen lieber die Plattformen selbst stärker in die Pflicht nehmen. Und die Bundesschülerkonferenz sagt, der entscheidende Hebel liegt im Klassenzimmer.
1: Das trendet gerade online. König Charles und Camilla im Zoo. Das britische Königspaar war am Wochenende auf tierischer Erkundungstour. Anlass war das 200-jährige Bestehen der Zoological Society of London. Im Mittelpunkt stand dabei ein rührender Moment am Penguin Beach. Im Gehege der Humboldt-Pinguine wurde es plötzlich ganz still und der König hat einen kleinen Pinguin mit einem Stethoskop abgehört. Das Antenne Bayern Verkehrszentrum. Wir wollen, dass ihr gut ankommt. Im Moment liegen uns keine Meldungen vor. Gute Fahrt. Die neuesten Blitzer bayernweit nur bei uns. Ein Blitzer steht an der A8 bei Raubling, dann gibt's einen Blitzer an der B2 bei Fahrrand und ein dritter steht noch an der B85 bei Königstein. Wenn ihr noch was habt, Staus oder Blitzer, meldet es uns immer gerne kostenlos unter der 0800 994 9000.
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das Antenne Bayern Verkehrszentrum. Wir wollen, dass ihr gut ankommt. Im Moment liegen uns keine Meldungen vor. Gute Fahrt. Die neuesten Blitzer bayernweit nur bei uns. Einer steht an der A7 bei Senden, dann gibt's einen Blitzer an der B2 bei Treuchtlingen und ein Blitzer steht an der B20 bei Falkenberg. Wenn ihr noch was habt, Staus oder Blitzer, meldet es uns immer gerne kostenlos unter der 0800 994 9000.

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4: Das Antenne Bayern Wetter. In Schwaben und im Allgäu sowie im westlichen Oberbayern breiten sich Regen und Gewitter aus. Die Tiefstwerte 22 bis 15 Grad. Es bleibt jetzt erstmal ähnlich wie zuletzt. Tagsüber gibt es Sonne mit Temperaturen um und über 30 Grad. Nachts Schauer und Gewitter. An den Temperaturen ändert sich wenig.
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